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1: Ich bin Katrin Müller. Bundeskanzler Friedrich Merz will trotz der schweren CDU-Niederlage in Sachsen-Anhalt an seinem Amt und am Reformkurs der Bundesregierung festhalten. Aufgeben sei für ihn keine Option, so Merz. Zugleich räumte er eigene Defizite ein und kündigte Gespräche mit der SPD über Rente, Haushalt und Steuerreform an. Neuer CDU-Landesvorsitzender in Sachsen-Anhalt will der Bundestagsabgeordnete Sepp Müller werden. Ministerpräsident Sven Schulze will dagegen nicht erneut für den Parteivorsitz kandidieren. Das Landgericht Mannheim hat ein Strafverfahren gegen Sänger Xavier Naidu eröffnet. Es hat die Anklage der Staatsanwaltschaft von vor 3 Jahren zugelassen. Sie wirft Naidu unter anderem Volksverhetzung vor.
2: Der Anklage zufolge soll der Sänger einen Mitarbeiter der Amadeo-Antonio-Stiftung beleidigt haben. Die Stiftung kämpft gegen Rassismus und Antisemitismus. Naidu soll in dem Zusammenhang auch Texte veröffentlicht haben mit antisemitischem Inhalt. Darauf wurde er mehrfach angezeigt. Die Anwälte Naidus sagen, ihr Mandant lehne antisemitisches, rassistisches und fremdenfeindliches Gedankengut entschieden ab. Weitere Anklagepunkte gegen ihn wurden fallen gelassen. Thomas Bremser, Redaktion.
1: Finanzminister Lars Klingbeil bringt heute den Entwurf des Bundeshaushalts für das kommende Jahr in den Bundestag ein. Der SPD-Politiker plant mit Ausgaben von über 550 Milliarden Euro, etwas mehr als in diesem Jahr. Insgesamt soll die Neuverschuldung 2027 bei gut 200 Milliarden Euro liegen. Klingbeils Rede läutet die Haushaltswoche im Bundestag ein. Zum Sport. Mit dem Start der Ligaphase beginnt heute die neue Champions-League-Saison. Aus der Bundesliga sind der FC Bayern München, Borussia Dortmund, RB Leipzig und der VfB Stuttgart dabei. Bis Ende Januar sind 8 Spieltage angesetzt. Als erster Bundesliga-Verein startet heute Abend Dortmund.
3: Es könnte ein ganz dankbares Auftaktspiel sein für den BVB. Die Dortmunder empfangen zu Hause den spanischen Vertreter FC Villarreal. Diese Partie gab es bereits in der vergangenen Saison in der Champions League Ligaphase und da gewann der BVB klar und deutlich mit 4:0. Gegen einen ähnlichen Spielverlauf hätten die Schwarz-Gelben heute sicher nichts einzuwenden. Moritz Einzel, Sportredaktion.
1: Anstoß ist am Abend um 21 Uhr.
4: Und jetzt das Wetter für das Emsland und die Grafschaft Bentheim.
5: Und da ziehen schon in der Nacht von Nordwesten her teils dichte Wolken auf, die am Dienstag insgesamt sehr unbeständiges Wetter bringen. Die Tiefstwerte in der Nacht liegen dann bei 13 bis 15 Grad. Die Höchstwerte am Dienstag nur noch bei 19 bis maximal 21 Grad. Dazu dichte Wolken und es gibt auch Regen. Genauso unbeständig geht es dann am Mittwoch weiter mit einem Mix aus vielen Wolken, etwas Sonne und auch Schauern bei noch kühleren Werten von 17 bis 19 Grad.
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1: Ich bin Katrin Müller. Im Bundestag wird ab heute in erster Lesung über die Haushaltspläne der Bundesregierung für 2027 beraten. Insgesamt sind Ausgaben von gut 550 Milliarden Euro geplant.
2: Umstrittene Reformpläne, ob zu Steuern oder Rente, die an die AfD verlorene Landtagswahl in Sachsen-Anhalt und alles in allem im kommenden Jahr geplante neue Schulden von 200 Milliarden Euro. Alles Ansatzpunkte für die Opposition, die Arbeit der Regierung für gescheitert zu erklären. Die Haushaltswoche wird aber auch wieder mal eine Bewährungsprobe für die Koalition aus Union und SPD. Schaukelt sich interner Streit weiter hoch oder werden teilweise mühsam gefundene Kompromisse gemeinsam verteidigt? Jan-Henner Reitze, Berlin.
1: Die AfD in Sachsen-Anhalt will Gesprächseinladungen an die anderen Parteien verschicken. Ziel sei es, eine Zusammenarbeit auszuloten, sagte AfD-Parteichef Tino Chrupalla im ZDF. Die meisten anderen Parteien haben eine Kooperation mit der AfD allerdings schon ausgeschlossen. BSW-Gründerin Sarah Wagenknecht zeigte sich im ZDF dagegen offen.
3: Wir machen mit jedem gemeinsame Politik, der bereit ist, Veränderungen durchzusetzen, die sich die Menschen in unserem Land wünschen. Und die große Mehrheit möchte nicht, dass alles so weitergeht.
1: Gleichzeitig kündigte Wagenknecht Widerstand gegen Positionen im AfD-Programm an, die das BSW nicht teilt. Die CDU in Sachsen-Anhalt will sich nach dem Wahldebakel neu aufstellen. Noch Landeschef Sven Schulze will bei der Neuwahl des Landesvorstands im Herbst aber nicht nochmal antreten. In den Startlöchern steht Unionsfraktionsvize Sepp Müller. Er will Schulze als CDU-Landeschef ablösen. Schülerinnen und Schüler haben bei den jüngsten Auflagen des internationalen Bildungsvergleichs PISA schlechter abgeschnitten als bei der Erhebung im Jahr 2022. Deutschlands 15-Jährige könnten immer schlechter lesen und rechnen. Auch in Naturwissenschaften gehe es abwärts, schreibt die Bild unter Berufung auf die Auswertung, die ihr vorliegt. Offiziell wird die neue PISA-Studie heute vorgestellt. Zum Sport. Mit dem Start der Ligaphase beginnt heute die neue Champions-League-Saison. Aus der Bundesliga sind der FC Bayern München, Borussia Dortmund, RB Leipzig und der VfB Stuttgart dabei. Bis Ende Januar sind 8 Spieltage angesetzt. Dann geht es in die K.O.-Phase. Als erster Bundesliga-Verein startet am Abend Dortmund.
4: Und jetzt das Wetter für das Emsland und die Grafschaft Bentheim.
5: Und da macht sich heute eine Kaltfront breit von Nordwesten, zieht diese ab der Mittagszeit über den Nachmittag bis zum Abend über uns hinweg mit dichten Wolken und auch Regen. Es wird deutlich kühler dadurch. Die Höchstwerte erreichen heute maximal 18 bis 20 Grad. Morgen dann sogar nochmal eine Spur kühler. Bei 16 bis 18 Grad gibt es nicht nur Sonne, sondern auch viele dichte Wolken und teils kräftige Schauer.
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1: 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Es ist 4 Uhr und 10 Minuten.

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1: Ich bin Katrin Müller. Bundeskanzler Friedrich Merz will trotz der schweren CDU-Niederlage in Sachsen-Anhalt an seinem Amt und am Reformkurs der Bundesregierung festhalten. Aufgeben sei für ihn keine Option, so Merz. Zugleich räumte er eigene Defizite ein und kündigte Gespräche mit der SPD über Rente, Haushalt und Steuerreform an. Neuer CDU-Landesvorsitzender in Sachsen-Anhalt will der Bundestagsabgeordnete Sepp Müller werden. Ministerpräsident Sven Schulze will dagegen nicht erneut für den Parteivorsitz kandidieren. Das Landgericht Mannheim hat ein Strafverfahren gegen Sänger Xavier Naidoo eröffnet. Es hat die Anklage der Staatsanwaltschaft von vor 3 Jahren zugelassen. Sie wirft Naidoo unter anderem Volksverhetzung vor.
2: Der Anklage zufolge soll der Sänger einen Mitarbeiter der Amadeo-Antonio-Stiftung beleidigt haben. Die Stiftung kämpft gegen Rassismus und Antisemitismus. Naidoo soll in dem Zusammenhang auch Texte veröffentlicht haben mit antisemitischem Inhalt. Darauf wurde er mehrfach angezeigt. Die Anwälte Naidoos sagen, ihr Mandant lehne antisemitisches, rassistisches und fremdenfeindliches Gedankengut entschieden ab. Weitere Anklagepunkte gegen ihn wurden fallen gelassen. Thomas Bremser, Redaktion.
1: Finanzminister Lars Klingbeil bringt heute den Entwurf des Bundeshaushalts für das kommende Jahr in den Bundestag ein. Der SPD-Politiker plant mit Ausgaben von über 550 Milliarden Euro, etwas mehr als in diesem Jahr. Insgesamt soll die Neuverschuldung 2027 bei gut 200 Milliarden Euro liegen. Klingbeils Rede läutet die Haushaltswoche im Bundestag ein. Zum Sport. Mit dem Start der Ligaphase beginnt heute die neue Champions-League-Saison. Aus der Bundesliga sind der FC Bayern München, Borussia Dortmund, RB Leipzig und der VfB Stuttgart dabei. Bis Ende Januar sind 8 Spieltage angesetzt. Als erster Bundesliga-Verein startet heute Abend Dortmund.
3: Es könnte ein ganz dankbares Auftaktspiel sein für den BVB. Die Dortmunder empfangen zu Hause den spanischen Vertreter FC Villarreal. Diese Partie gab es bereits in der vergangenen Saison in der Champions League Ligaphase und da gewann der BVB klar und deutlich mit 4:0. Gegen einen ähnlichen Spielverlauf hätten die Schwarz-Gelben heute sicher nichts einzuwenden. Moritz Einzel, Sportredaktion.
1: Anstoß ist am Abend um 21 Uhr.
4: Und jetzt das Wetter für das Emsland und die Grafschaft Bentheim.
5: Und da macht sich heute eine Kaltfront breit von Nordwesten, zieht diese ab der Mittagszeit über den Nachmittag bis zum Abend über uns hinweg mit dichten Wolken und auch Regen. Es wird deutlich kühler dadurch. Die Höchstwerte erreichen heute maximal 18 bis 20 Grad. Morgen dann sogar noch mal eine Spur kühler. Bei 16 bis 18 Grad gibt es nicht nur Sonne, sondern auch viele dichte Wolken und teils kräftige Schauer.
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1: Ich bin Tanja Wagner. Im Bundestag wird ab heute über die Haushaltspläne der Bundesregierung für 2027 beraten. Insgesamt sind Ausgaben von gut 550 Milliarden Euro geplant. Bis Freitag werden die Etats aller Ressorts debattiert. Die Regierung wird sich Kritik anhören müssen.
2: Umstrittene Reformpläne, ob zu Steuern oder Rente, die an die AfD verlorene Landtagswahl in Sachsen-Anhalt und alles in allem im kommenden Jahr geplante neue Schulden von 200 Milliarden Euro. Alles Ansatzpunkte für die Opposition, die Arbeit der Regierung für gescheitert zu erklären. Die Haushaltswoche wird aber auch wieder mal eine Bewährungsprobe für die Koalition aus Union und SPD. Schaukelt sich interner Streit weiter hoch oder werden teilweise mühsam gefundene Kompromisse gemeinsam verteidigt? Jan-Henner Reitze, Berlin.
1: Die AfD in Sachsen-Anhalt will die anderen Parteien zu Gesprächen über eine Zusammenarbeit einladen. Das sagte AfD-Parteichef Schrupalla im ZDF. Zumindest BSW-Gründerin Wagenknecht zeigte sich im Heute-Journal offen. Katrin Müller.
3: Das BSW mache mit jedem gemeinsame Politik, der bereit sei, Veränderungen durchzusetzen, die sich die Menschen wünschen, so Wagenknecht. Gleichzeitig kündigte sie Widerstand gegen Positionen im AfD-Programm an, die das BSW nicht teilt. Die CDU in Sachsen-Anhalt will sich nach dem Wahldebakel neu aufstellen. Ministerpräsident und noch Landeschef Sven Schulze will bei der Neuwahl des Landesvorstands im Herbst nicht kandidieren. In den Startlöchern steht Unionsfraktionsvize Sepp Müller. Er will Schulze als CDU-Landeschef ablösen. Katrin Müller, Nachrichtenredaktion.
1: Schülerinnen und Schüler haben bei der jüngsten Auflage des internationalen Bildungsvergleichs PISA schlechter abgeschnitten als bei der vorherigen Erhebung im Jahr 2022. Deutschlands 15-Jährige könnten immer schlechter lesen und rechnen. Auch in Naturwissenschaften gehe es abwärts, schreibt die Bild unter Berufung auf die Auswertungen, die ihr bereits vorliegen. Offiziell wird die neue PISA-Studie heute vorgestellt. Mit einem Heimspiel gegen den FC Villarreal startet Borussia Dortmund in die neue Saison in der Champions League. Die Westfalen, die die Bundesligaspielzeit mit 2 Siegen begonnen haben, sind gegen die Spanier favorisiert. Ein Sieg heute Abend wäre ein erster Schritt in eine erfolgreiche Saison in der Königsklasse.
4: Und jetzt das Wetter für das Emsland und die Grafschaft Bentheim.
5: Und da macht sich heute eine Kaltfront breit von Nordwesten, zieht diese ab der Mittagszeit über den Nachmittag bis zum Abend über uns hinweg mit dichten Wolken und auch Regen. Es wird deutlich kühler dadurch. Die Höchstwerte erreichen heute maximal 18 bis 20 Grad. Morgen dann sogar nochmal eine Spur kühler. Bei 16 bis 18 Grad gibt es nicht nur Sonne, sondern auch viele dichte Wolken und teils kräftige Schauer.
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2: Mit Wiebke Pohlmann. Guten Morgen. Im Nordhorner Ortsteil Klausheide ist am Donnerstagnachmittag ein E-Scooter-Fahrer vor der Polizei geflüchtet. Nach Angaben der Beamten fiel einer Streifenwagenbesatzung auf der B213 ein E-Scooter auf, der mit deutlich überhöhter Geschwindigkeit unterwegs war. Sie forderten den Fahrer zum Anhalten auf, der 17-Jährige fuhr jedoch mit hoher Geschwindigkeit über Nebenwege und Zufahrten davon. Die Beamten nahmen die Verfolgung auf und konnten den Jugendlichen nach wenigen Kilometern stoppen. Eine anschließende Überprüfung des E-Scooters auf einem Rollenprüfstand ergab eine Höchstgeschwindigkeit von 73 Stundenkilometern. Das Fahrzeug wurde beschlagnahmt. Gegen den 17-Jährigen wurden Strafverfahren eingeleitet. Die Polizei warnt vor technisch veränderten E-Scootern, die hohe Geschwindigkeiten erreichen können. Die Folge eines Sturzes oder einer Kollision könnten in diesen Fällen gravierend sein. Technische Veränderungen dieser Art könnten Menschenleben gefährden. Zudem würden sich die Fahrer unter Umständen strafbar machen. Im Nordhorner Ortsteil Bimolten ist gestern Nachmittag bei Erntearbeiten ein Feldhäcksler in Brand geraten. Nach Informationen der Grafschafter Nachrichten habe das Fahrzeug gegen 14.30 Uhr auf einem Feld an der Straße Stubbenbrookstieg Feuer gefangen. Der Fahrer habe die Landmaschine rechtzeitig verlassen und sei nicht verletzt worden. Wenig später habe das Fahrzeug in Vollbrand gestanden. Die Feuerwehr Nordhorn und das Deutsche Rote Kreuz seien mit rund 50 Einsatzkräften zum Brandort ausgerückt. Außerdem sei ein Feuerwehrfahrzeug des Landkreises Grafschaft Bentheim mit zusätzlichem Löschwasser nachalarmiert worden. Die Gemeinde Geeste ist seit kurzem Mitglied in der Gesellschafterfamilie der Nordhorner Versorgungsbetriebe, kurz NVB. Nach Angaben der Gemeinde haben Vertreter aller beteiligten Kommunen am 24. August in Nordhorn den notariellen Vertrag zur Erweiterung des Gesellschafterkreises der Bäderbetriebe Nordhorn-Niedergrafschaft, kurz BNN, unterschrieben. Dem waren die Zustimmungen der politischen Gremien in Nordhorn, Uelsen, Emlichheim und Wiedmarschen sowie ein klarer Beschluss des Geester Gemeinderates vorausgegangen. Mit der Unterschrift wird Geeste die erste Kommune aus dem Nachbarlandkreis Emsland im Gesellschafterkreis der NVB als Tochtergesellschaft der BNN. Geeste grenzt unmittelbar an das bisherige Versorgungsgebiet und gehört bei Strom und Gas schon seit langem zum Grundversorgungsgebiet der NVB. Für die Gemeinde eröffnet der Beitritt nach eigenen Angaben neue Möglichkeiten, die eigene Energiezukunft aktiv mitzugestalten, beispielsweise beim Ausbau der Elektromobilität oder bei der kommunalen Wärmeplanung. Auf der A31 zwischen Twiest und Geeste kommt es in der kommenden Woche zu Einschränkungen. Nach Angaben der Autobahn Westfalen wird am Abend des Mittwochs der kommenden Woche an Hochspannungsleitungen über der A31 gearbeitet. Dafür wird die Autobahn mehrmals für jeweils eine Viertelstunde in beide Fahrtrichtungen gesperrt. Die kurzzeitigen Sperrungen erstrecken sich auf einen Zeitraum von 19 Uhr bis 22.15 Uhr.
1: Und jetzt das Wetter für das Emsland und die Grafschaft Bentheim.
3: Und da macht sich heute eine Kaltfront breit von Nordwesten, zieht diese ab der Mittagszeit über den Nachmittag bis zum Abend über uns hinweg mit dichten Wolken und auch Regen. Es wird deutlich kühler dadurch. Die Höchstwerte erreichen heute maximal 18 bis 20 Grad. Morgen dann sogar noch mal eine Spur kühler. Bei 16 bis 18 Grad gibt es nicht nur Sonne, sondern auch viele dichte Wolken und teils kräftige Schauer.
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1: Ich bin Tanja Wagner. Der Wahlsieg der AfD beschäftigt nicht nur die Menschen in Sachsen-Anhalt. In ganz Deutschland sind Menschen gegen die Partei auf die Straße gegangen, darunter Tausende in Berlin.
2: Zu der Demo am Brandenburger Tor hatten die Organisation Campact und die Klimaschutzbewegung Fridays for Future aufgerufen. Von ihnen hieß es, Verfassungsfeinde dürften nicht regieren und das BSW nicht deren Steigbügelhalter werden. Unter den Teilnehmern waren auch die Spitzenkandidaten von Grünen und Linken für die Berlin-Wahl in knapp 2 Wochen. Auch in Mecklenburg-Vorpommern, wo am 20. September ebenfalls ein neuer Landtag gewählt wird, gab es Proteste. Auch dort liegt die AfD in Umfragen vorn. Diana Kramer, Redaktion.
1: Finanzminister Klingbeil bringt heute den Entwurf des Bundeshaushalts für das kommende Jahr in den Bundestag ein. Der SPD-Politiker plant mit Ausgaben von 555 Milliarden Euro, etwas mehr als in diesem Jahr. Allein in den Kernhaushalt sollen dafür Schulden von 118,7 Milliarden Euro gemacht werden. Dazu kommen neue Kredite aus den Sondervermögen für Infrastruktur und Klimaneutralität sowie für die Bundeswehr. In der neuen Bildungsstudie PISA schneiden Schülerinnen und Schüler in Deutschland so schlecht ab wie nie zuvor. Das berichtet die Bild unter Berufung auf die Studie, die ihr schon vorliegt. Offiziell vorgestellt wird sie am Vormittag.
3: Im Lesen und Rechnen geht es besonders bergab bei den deutschen Jugendlichen. Laut Bild fehlt jedem Dritten hier das Grundverständnis. In den Naturwissenschaften fehlt es bei jedem Vierten. Deutschland landet demnach nur im internationalen Mittelfeld. Es ist nicht der erste PISA-Schock. Schon bei der Premiere im Jahr 2000 schnitt das deutsche Schulsystem überraschend schlecht ab. Es folgten einige Reformen und die Ergebnisse wurden zunächst besser. Die Studie vergleicht alle 3 Jahre die Bildung von 15-Jährigen in rund 90 Ländern. Dann. Thomas Bremser, Redaktion.
1: Der Sommer 2026 hat in Sachen Hitze Rekorde gebrochen. Mehrfach kletterten die Temperaturen laut DWD deutlich über die 40-Grad-Marke mit tödlichen Folgen. Dem RKI zufolge starben hitzebedingt zwischen Anfang April bis Mitte August insgesamt 16.300 Menschen. Allein 9.600 davon in der besonders heißen Woche vom 22. bis 28. Juni.
4: Und jetzt das Wetter für das Emsland und die Grafschaft Bentheim.
5: Heute ziehen dichte Wolken über den Himmel in der Region. Es fällt Regen, dazu weht ein frischer Wind. Wir erreichen Tageshöchstwerte von bis zu 20 Grad. In der Nacht kühlt es auf bis zu 12 Grad ab. Morgen haben wir einen Sonne-Wolken-Mix. Es bleibt windig und regnerisch. Das Ganze bei bis zu 17 Grad. Am Donnerstag ist die Regenfront dann auch mal vorbeigezogen. Wir haben Höchstwerte von bis zu 18 Grad.
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0: rund 13 Jahren ist in Meppen die Meppener Einkaufspassage, kurz Mepp, eröffnet worden. Relativ schnell hat sich aber gezeigt, dass die Mepp nicht gut angenommen wird. 2024 wurde sie geschlossen. Jetzt wird auf dem Gelände ein neues Konzept umgesetzt. Die Lindhorst-Gruppe mit Sitz in Winsen an der Aller hat das Gebäude aufgekauft und will es zu einem Mixed-Use-Quartier mit verschiedenen Angeboten umgestalten. Die Arbeiten daran haben schon im vergangenen Jahr begonnen und in der vergangenen Woche wurde vor Ort Richtfest gefeiert. Rund 100 Gäste waren beim traditionellen Festakt dabei und haben sich angeschaut, wie symbolisch die letzten Nägel eingeschlagen wurden. Inzwischen ist das Dachtragwerk fertiggestellt, zudem ist die Gebäudehülle dicht, sodass jetzt vor allem im Inneren weitergearbeitet wird. Das neue Ems-Quartier soll das Angebot in Meppen künftig bereichern, sagt Meppens Bürgermeister Helmut Knurbein.
1: Das ist eine große Bedeutung für uns als Stadt Meppen, insbesondere als es angefangen hat, dass die Lindhorst-Gruppe sich hier in das Ems-Quartier eingekauft hat, gesagt hat, wir machen da ein neues Quartier raus für Meppen mit einem Mixed Use. Wir sind hineingegangen mit der Musikschule, es kommt ein B&B-Hotel, gleichzeitig aber auch wieder Handel. Also eine ganz tolle Bereicherung wieder für unsere Stadt. Wir wussten, dass es eine große und gute Immobilie ist, aber dass da jetzt wieder Leben eingehaucht wird und das passiert jetzt gerade. Mit einem Richtfest ist es die Halbzeit. Wir haben gerade gehört, es soll im Sommer nächsten Jahres wieder eröffnet werden. Und das ist schon für uns als Stadt Meppen eine ganz tolle Sache, weil wir hier damals als Sanierungsgebiet das komplett saniert haben, das Gebiet mit dieser Mall. Und wir wissen, dass Malls deutschlandweit in Schieflage geraten sind. Aber hier entsteht was Neues, was Tolles für die Stadt Meppen und das ist wirklich klasse.
0: Mit dem Richtfest ist ein wichtiger Schritt Richtung Eröffnung gegangen. Wenn alles nach Plan läuft, soll das Ems-Quartier Meppen im Sommer kommenden Jahres eröffnet werden. 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
2: 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Es ist 7 Uhr und 19 Minuten.

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2: Mit Wiebke Pohlmann. Guten Morgen. Im Nordhorner Ortsteil Klausheide ist am Donnerstagnachmittag ein E-Scooter-Fahrer vor der Polizei geflüchtet. Nach Angaben der Beamten fiel einer Streifenwagenbesatzung auf der B213 ein E-Scooter auf, der mit deutlich überhöhter Geschwindigkeit unterwegs war. Sie forderten den Fahrer zum Anhalten auf, der 17-Jährige fuhr jedoch mit hoher Geschwindigkeit über Nebenwege und Zufahrten davon. Die Beamten nahmen die Verfolgung auf und konnten den Jugendlichen nach wenigen Kilometern stoppen. Eine anschließende Überprüfung des E-Scooters auf einem Rollenprüfstand ergab eine Höchstgeschwindigkeit von 73 Stundenkilometern. Das Fahrzeug wurde beschlagnahmt. Gegen den 17-Jährigen wurden Strafverfahren eingeleitet. Die Polizei warnt vor technisch veränderten E-Scootern, die hohe Geschwindigkeiten erreichen können. Die Folge eines Sturzes oder einer Kollision könnten in diesen Fällen gravierend sein. Technische Veränderungen dieser Art könnten Menschenleben gefährden. Zudem würden sich die Fahrer unter Umständen strafbar machen. Im Nordhorner Ortsteil Bimolten ist gestern Nachmittag bei Erntearbeiten ein Feldhäcksler in Brand geraten. Nach Informationen der Grafschafter Nachrichten habe das Fahrzeug gegen 14.30 Uhr auf einem Feld an der Straße Stubbenbrookstieg Feuer gefangen. Der Fahrer habe die Landmaschine rechtzeitig verlassen und sei nicht verletzt worden. Wenig später habe das Fahrzeug in Vollbrand gestanden. Die Feuerwehr Nordhorn und das Deutsche Rote Kreuz seien mit rund 50 Einsatzkräften zum Brandort ausgerückt. Außerdem sei ein Feuerwehrfahrzeug des Landkreises Grafschaft Bentheim mit zusätzlichem Löschwasser nachalarmiert worden. Die Gemeinde Geeste ist seit kurzem Mitglied in der Gesellschafterfamilie der Nordhorner Versorgungsbetriebe, kurz NVB. Nach Angaben der Gemeinde haben Vertreter aller beteiligten Kommunen am 24. August in Nordhorn den notariellen Vertrag zur Erweiterung des Gesellschafterkreises der Bäderbetriebe Nordhorn-Niedergrafschaft, kurz BNN, unterschrieben. Dem waren die Zustimmungen der politischen Gremien in Nordhorn, Uelsen, Emlichheim und Wiedmarschen sowie ein klarer Beschluss des Geester Gemeinderates vorausgegangen. Mit der Unterschrift wird Geeste die erste Kommune aus dem Nachbarlandkreis Emsland im Gesellschafterkreis der NVB als Tochtergesellschaft der BNN. Geeste grenzt unmittelbar an das bisherige Versorgungsgebiet und gehört bei Strom und Gas schon seit langem zum Grundversorgungsgebiet der NVB. Für die Gemeinde eröffnet der Beitritt nach eigenen Angaben neue Möglichkeiten, die eigene Energiezukunft aktiv mitzugestalten, beispielsweise beim Ausbau der Elektromobilität oder bei der kommunalen Wärmeplanung. Auf der A31 zwischen Twiest und Geeste kommt es in der kommenden Woche zu Einschränkungen. Nach Angaben der Autobahn Westfalen wird am Abend des Mittwochs der kommenden Woche an Hochspannungsleitungen über der A31 gearbeitet. Dafür wird die Autobahn mehrmals für jeweils eine Viertelstunde in beide Fahrtrichtungen gesperrt. Die kurzzeitigen Sperrungen erstrecken sich auf einen Zeitraum von 19 Uhr bis 22.15 Uhr.
1: Und jetzt das Wetter für das Emsland und die Grafschaft Bentheim.
3: Heute ziehen dichte Wolken über den Himmel in der Region. Es fällt Regen, dazu weht ein frischer Wind. Wir erreichen Tageshöchstwerte von bis zu 20 Grad. In der Nacht kühlt es auf bis zu 12 Grad ab. Morgen haben wir einen Sonne-Wolken-Mix. Es bleibt windig und regnerisch. Das Ganze bei bis zu 17 Grad. Am Donnerstag ist die Regenfront dann auch mal vorbeigezogen. Wir haben Höchstwerte von bis zu 18 Grad.
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Heute am 8. September ist Europäischer Tag der Ersten Hilfe. Der Tag soll an die Pflicht uns aller erinnern, Erste Hilfe zu leisten in Situationen, wo das erforderlich ist. Wann habt ihr das letzte Mal einen Erste-Hilfe-Kurs besucht und habt eine Herz-Lungen-Wiederbelebung geübt? Ja, in solchen Kursen kommt oftmals die Übungspuppe Annie zum Einsatz und hilft uns, das Szenario an einer realistischen Person zu üben. Die Übungspuppe haben übrigens der Arzt Peter Saffer und der Spielzeughersteller Asmund S. Lerdell in den 1960er Jahren entwickelt. Vorher war es so, dass die lebensrettenden Techniken aneinander oder an betäubten Freiwilligen geübt worden ist, auch nicht mit so schönen Folgen wie gebrochenen Rippen. Die Rescue-Puppe Annie ist aus diesem Debakel daraus entstanden und bis heute produziert die Firma Lerdell Annie-Puppen in der ganzen Welt. Die Rescue-Puppe Annie hat auch Michael Jackson für seinen Song Smooth Criminal inspiriert. Die Liedzeile Annie, are you okay? Ist eine Standardphrase bei der Herz-Lungen-Wiederbelebung. Hier kommt er also gleich für euch. Smooth Criminal von Michael Jackson aus seinem 7. Studioalbum Bad.

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1: Ich bin Tanja Wagner. Im Bundestag wird ab heute über die Haushaltspläne der Bundesregierung für 2027 beraten. Insgesamt sind Ausgaben von gut 550 Milliarden Euro geplant. Bis Freitag werden die Etats aller Ressorts debattiert. Die Regierung wird sich Kritik anhören müssen.
2: Umstrittene Reformpläne, ob zu Steuern oder Rente, die an die AfD verlorene Landtagswahl in Sachsen-Anhalt und alles in allem im kommenden Jahr geplante neue Schulden von 200 Milliarden Euro. Alles Ansatzpunkte für die Opposition, die Arbeit der Regierung für gescheitert zu erklären. Die Haushaltswoche wird aber auch wieder mal eine Bewährungsprobe für die Koalition aus Union und SPD. Schaukelt sich interner Streit weiter hoch oder werden teilweise mühsam gefundene Kompromisse gemeinsam verteidigt? Jan-Henner Reitze, Berlin.
1: Die AfD in Sachsen-Anhalt will die anderen Parteien zu Gesprächen über eine Zusammenarbeit einladen. Das sagte AfD-Parteichef Krupalla im ZDF. Zumindest BSW-Gründerin Wagenknecht zeigte sich im Heute-Journal offen dafür.
3: Das BSW mache mit jedem gemeinsame Politik, der bereit sei, Veränderungen durchzusetzen, die sich die Menschen wünschen, so Wagenknecht. Gleichzeitig kündigte sie Widerstand gegen Positionen im AfD-Programm an, die das BSW nicht teilt. Die CDU in Sachsen-Anhalt will sich nach dem Wahldebakel neu aufstellen. Ministerpräsident und noch Landeschef Sven Schulze will bei der Neuwahl des Landesvorstands im Herbst nicht kandidieren. In den Startlöchern steht Unionsfraktionsvize Sepp Müller. Er will Schulze als CDU-Landeschef ablösen. Katrin Müller, Nachrichtenredaktion.
1: Schülerinnen und Schüler haben bei der jüngsten Auflage des internationalen Bildungsvergleichs PISA schlechter abgeschnitten als bei der vorherigen Erhebung im Jahr 2022. Deutschlands 15-Jährige könnten immer schlechter lesen und rechnen. Auch in Naturwissenschaften gehe es abwärts, schreibt die Bild unter Berufung auf die Auswertungen, die ihr bereits vorliegen. Offiziell wird die neue PISA-Studie heute vorgestellt. Mit einem Heimspiel gegen den FC Villarreal startet Borussia Dortmund in die neue Saison in der Champions League. Die Westfalen, die die Bundesligaspielzeit mit 2 Siegen begonnen haben, sind gegen die Spanier favorisiert. Ein Sieg heute Abend wäre ein erster Schritt in eine erfolgreiche Saison in der Königsklasse.
4: Und jetzt das Wetter für das Emsland und die Grafschaft Bentheim.
5: Heute ziehen dichte Wolken über den Himmel in der Region. Es fällt Regen, dazu weht ein frischer Wind. Wir erreichen Tageshöchstwerte von bis zu 20 Grad. In der Nacht kühlt es auf bis zu 12 Grad ab. Morgen haben wir einen Sonne-Wolken-Mix. Es bleibt windig und regnerisch. Das Ganze bei bis zu 17 Grad. Am Donnerstag ist die Regenfront dann auch mal vorbeigezogen. Wir haben Höchstwerte von bis zu 18 Grad.
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1: Heute, vor 105 Jahren, hat die 16-jährige Margaret Gorman den Schönheitswettbewerb in Atlantic City gewonnen und wird nachträglich zur ersten Miss America gewählt. Sie ist die jüngste und kleinste Siegerin aller bisherigen Wettbewerbe. Margaret Gorman wurde 1905 in Washington, D.C. geboren. Mit nur 15 Jahren ist sie in die letzte Runde zur ersten Wahl der Miss Washington, D.C. gekommen und hat den Titel auch für sich entschieden. Am 8. September 1921 hat sie die Wahl zu Miss America gewonnen. Sie war damals nur 16 Jahre alt und 1,53 Meter groß. 1922 hat sie nochmal versucht, Miss America zu werden, allerdings ohne Erfolg. Mitte der 1920er Jahre hat sie geheiratet und lebte mit ihrem Mann bis zu ihrem Lebensende in Washington, D.C. Sie verstarb im Alter von 90 Jahren. Das war der Blick auf das heutige Kalenderblatt am 8. September. Und heute, vor 105 Jahren, wurde die 16-jährige Margaret Gorman zur ersten Miss America gewählt.

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2: Mit Wiebke Pohlmann. Guten Morgen. Im Nordhorner Ortsteil Klausheide ist am Donnerstagnachmittag ein E-Scooter-Fahrer vor der Polizei geflüchtet. Nach Angaben der Beamten fiel einer Streifenwagenbesatzung auf der B213 ein E-Scooter auf, der mit deutlich überhöhter Geschwindigkeit unterwegs war. Sie forderten den Fahrer zum Anhalten auf, der 17-Jährige fuhr jedoch mit hoher Geschwindigkeit über Nebenwege und Zufahrten davon. Die Beamten nahmen die Verfolgung auf und konnten den Jugendlichen nach wenigen Kilometern stoppen. Eine anschließende Überprüfung des E-Scooters auf einem Rollenprüfstand ergab eine Höchstgeschwindigkeit von 73 Stundenkilometern. Das Fahrzeug wurde beschlagnahmt. Gegen den 17-Jährigen wurden Strafverfahren eingeleitet. Die Polizei warnt vor technisch veränderten E-Scootern, die hohe Geschwindigkeiten erreichen können. Die Folge eines Sturzes oder einer Kollision könnten in diesen Fällen gravierend sein. Technische Veränderungen dieser Art könnten Menschenleben gefährden. Zudem würden sich die Fahrer unter Umständen strafbar machen. Im Nordhorner Ortsteil Bimolten ist gestern Nachmittag bei Erntearbeiten ein Feldhäcksler in Brand geraten. Nach Informationen der Grafschafter Nachrichten habe das Fahrzeug gegen 14.30 Uhr auf einem Feld an der Straße Stubbenbrookstieg Feuer gefangen. Der Fahrer habe die Landmaschine rechtzeitig verlassen und sei nicht verletzt worden. Wenig später habe das Fahrzeug in Vollbrand gestanden. Die Feuerwehr Nordhorn und das Deutsche Rote Kreuz seien mit rund 50 Einsatzkräften zum Brandort ausgerückt. Außerdem sei ein Feuerwehrfahrzeug des Landkreises Grafschaft Bentheim mit zusätzlichem Löschwasser nachalarmiert worden. Die Gemeinde Geeste ist seit kurzem Mitglied in der Gesellschafterfamilie der Nordhorner Versorgungsbetriebe, kurz NVB. Nach Angaben der Gemeinde haben Vertreter aller beteiligten Kommunen am 24. August in Nordhorn den notariellen Vertrag zur Erweiterung des Gesellschafterkreises der Bäderbetriebe Nordhorn-Niedergrafschaft, kurz BNN, unterschrieben. Dem waren die Zustimmungen der politischen Gremien in Nordhorn, Uelsen, Emlichheim und Wiedmarschen sowie ein klarer Beschluss des Geester Gemeinderates vorausgegangen. Mit der Unterschrift wird Geeste die erste Kommune aus dem Nachbarlandkreis Emsland im Gesellschafterkreis der NVB als Tochtergesellschaft der BNN. Geeste grenzt unmittelbar an das bisherige Versorgungsgebiet und gehört bei Strom und Gas schon seit langem zum Grundversorgungsgebiet der NVB. Für die Gemeinde eröffnet der Beitritt nach eigenen Angaben neue Möglichkeiten, die eigene Energiezukunft aktiv mitzugestalten, beispielsweise beim Ausbau der Elektromobilität oder bei der kommunalen Wärmeplanung. Auf der A31 zwischen Twiest und Geeste kommt es in der kommenden Woche zu Einschränkungen. Nach Angaben der Autobahn Westfalen wird am Abend des Mittwochs der kommenden Woche an Hochspannungsleitungen über der A31 gearbeitet. Dafür wird die Autobahn mehrmals für jeweils eine Viertelstunde in beide Fahrtrichtungen gesperrt. Die kurzzeitigen Sperrungen erstrecken sich auf einen Zeitraum von 19 Uhr bis 22.15 Uhr.
1: Und jetzt das Wetter für das Emsland und die Grafschaft Bentheim.
3: Heute ziehen dichte Wolken über den Himmel in der Region. Es fällt Regen, dazu weht ein frischer Wind. Wir erreichen Tageshöchstwerte von bis zu 20 Grad. In der Nacht kühlt es auf bis zu 12 Grad ab. Morgen haben wir einen Sonne-Wolken-Mix. Es bleibt windig und regnerisch. Das Ganze bei bis zu 17 Grad. Am Donnerstag ist die Regenfront dann auch mal vorbeigezogen. Wir haben Höchstwerte von bis zu 18 Grad.
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1: Deutschland ist Bürokratieland. Umso schöner ist es, wenn man beim Papierdschungel von professioneller Hand unterstützt wird. Darüber durften sich auch die landwirtschaftlichen Betriebe im Emsland freuen. Mit viel Engagement und hohem Zeitaufwand haben die Fachbehörden des Landkreises sämtliche landwirtschaftliche Betriebe bei der Antragstellung unterstützt. Und dank der schnellen Hilfe konnten sie noch rechtzeitig Anträge für Fördermittel aus dem Bundesprogramm zum Umbau der Tierhaltung beantragen. Und das ist heute unsere gute Nachricht aus der Region. Wie der Landkreis Emsland mitteilt, war die Ausgangssituation wie folgt. Landwirtschaftliche Betriebe, die wegen der sogenannten Tierschutz-Nutztierhaltungsverordnung die Haltungsbedingungen verbessern müssen, konnten Fördermittel beantragen. Aber die Deadline für die Antragstellung wurde vorverlegt auf den 31. August. Die Betriebe hatten also nur wenige Wochen Zeit, um sich mit dem ganzen Kram auseinanderzusetzen. Der Landkreis hat stolz bekannt gegeben, 94% der förderfähigen Betriebe konnten einen Förderantrag stellen. All das sei nur durch eine gute und unkomplizierte Zusammenarbeit aller betroffenen Stellen möglich gewesen, heißt es in der Mitteilung. Hoffen wir trotzdem, dass so ein Vorverlegen der Deadline nicht so schnell wieder passiert.

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1: Ich bin Tanja Wagner. Der Wahlsieg der AfD beschäftigt nicht nur die Menschen in Sachsen-Anhalt. In ganz Deutschland sind Menschen gegen die Partei auf die Straße gegangen, darunter Tausende in Berlin.
2: Zu der Demo am Brandenburger Tor hatten die Organisation Campact und die Klimaschutzbewegung Fridays for Future aufgerufen. Von ihnen hieß es, Verfassungsfeinde dürften nicht regieren und das BSW nicht deren Steigbügelhalter werden. Unter den Teilnehmern waren auch die Spitzenkandidaten von Grünen und Linken für die Berlin-Wahl in knapp 2 Wochen. Auch in Mecklenburg-Vorpommern, wo am 20. September ebenfalls ein neuer Landtag gewählt wird, gab es Proteste. Auch dort liegt die AfD in Umfragen vorn. Diana Kramer, Redaktion.
1: Finanzminister Klingbeil bringt heute den Entwurf des Bundeshaushalts für das kommende Jahr in den Bundestag ein. Der SPD-Politiker plant mit Ausgaben von 555 Milliarden Euro, etwas mehr als in diesem Jahr. Allein in den Kernhaushalt sollen dafür Schulden von 118,7 Milliarden Euro gemacht werden. Dazu kommen neue Kredite aus den Sondervermögen für Infrastruktur und Klimaneutralität sowie für die Bundeswehr. In der neuen Bildungsstudie PISA schneiden Schülerinnen und Schüler in Deutschland so schlecht ab wie nie zuvor. Das berichtet die Bild unter Berufung auf die Studie, die ihr schon vorliegt. Offiziell vorgestellt wird sie am Vormittag.
3: Im Lesen und Rechnen geht es besonders bergab bei den deutschen Jugendlichen. Laut Bild fehlt jedem Dritten hier das Grundverständnis. In den Naturwissenschaften fehlt es bei jedem Vierten. Deutschland landet demnach nur im internationalen Mittelfeld. Es ist nicht der erste PISA-Schock. Schon bei der Premiere im Jahr 2000 schnitt das deutsche Schulsystem überraschend schlecht ab. Es folgten einige Reformen und die Ergebnisse wurden zunächst besser. Die Studie vergleicht alle 3 Jahre die Bildung von 15-Jährigen in rund 90 Ländern. Thomas Bremser, Redaktion.
1: Der Sommer 2026 hat in Sachen Hitze Rekorde gebrochen. Mehrfach kletterten die Temperaturen laut DWD deutlich über die 40-Grad-Marke mit tödlichen Folgen. Dem RKI zufolge starben hitzebedingt zwischen Anfang April bis Mitte August insgesamt 16.300 Menschen. Allein 9.600 davon in der besonders heißen Woche vom 22. bis 28. Juni.
4: Und jetzt das Wetter für das Emsland und die Grafschaft Bentheim.
5: Heute ziehen dichte Wolken über den Himmel in der Region. Es fällt Regen, dazu weht ein frischer Wind. Wir erreichen Tageshöchstwerte von bis zu 20 Grad. In der Nacht kühlt es auf bis zu 12 Grad ab. Morgen haben wir einen Sonne-Wolken-Mix. Es bleibt windig und regnerisch. Das Ganze bei bis zu 17 Grad. Am Donnerstag ist die Regenfront dann auch mal vorbeigezogen. Wir haben Höchstwerte von bis zu 18 Grad.
0: 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Es ist 9 Uhr und 3 Minuten.

0: Raum. Der Weltraum, unendliche Weiten. Bei diesen Kultworten wissen Science-Fiction-Fans Bescheid. Heute, vor 60 Jahren, kam die legendäre Serie Star Trek über die Abenteuer des Raumschiffs Enterprise ins US-Fernsehen. Star Trek hat viele legendäre Sprüche und Szenen hervorgebracht, die bis heute Teil der Popkultur sind. Ronny Thorau berichtet. Hi Ronny.
1: Ja, ich grüße dich.
0: Star Trek war ja am Anfang vor 60 Jahren gar nicht so ein großer TV-Erfolg in den USA. Warum ist das trotzdem zu so einem großen Franchise- und Popkulturphänomen geworden?
1: Ja, das ging bei Star Trek nicht so schlagartig los, wie zum Beispiel bei Star Wars mit dem ersten Film. Bei Star Trek erwärmte sich erstmal nur eine kleine Fangemeinde für die Abenteuer des Raumschiffs Enterprise von Captain Kirk, Vulkania, Spock und Co.
2: Der Weltraum. Unendliche Weiten. Dies sind die Abenteuer des Raumschiffs Enterprise, das unterwegs ist, um neue Welten zu erforschen, neues Leben und neue Zivilisation.
1: Nach 3 Staffeln wurde die Serie dann erstmal eingestellt, aber die Wiederholungen waren überraschend erfolgreich. Die Trekkie-Gemeinde wuchs und wuchs dann weltweit.
0: Was hat Star Trek denn zum Kult gemacht?
1: Ja, anders als Star Wars zum Beispiel später, erzählte Star Trek ja quasi die reale Menschheitsgeschichte fiktiv weiter.
2: Wir schreiben das Jahr 2200.
1: Das war für Wissenschaftsinteressierte schon mal spannend. Und außerdem bot Star Trek eine optimistische Zukunftsvision. Hier zum Beispiel vom späteren Raumschiff Enterprise-Kapitän Jean-Luc Picard.
3: In den letzten 3 Jahrhunderten hat sich unglaublich viel verändert. Es ist für die Menschen nicht länger wichtig, große Reichtümer zu besitzen. Wir haben den Hunger eliminiert, die Not, die Menschheit ist erwachsen geworden.
1: Ja, und es tut ja auch heute wieder gut, sowas zu hören und sich auszumalen, wie sich alles zum Besseren wenden könnte.
0: Wie steht es um Star Trek Franchise im 60. Jubiläumsjahr und worauf können sich Star Trek Fans freuen?
1: Ja, wie viele Franchises lebt Star Trek im Moment vor allem als Streaming-Serie. Im Kino war lange Ebbe. Obwohl Star Trek da seit dem ersten neuen Film von J.J. Abrams im Kino wirklich eine Frischzellenkur bekommen hat und die neue Besetzung von Kirk, Spock und Co. gut gelungen ist. Es soll jetzt aber wieder was kommen im Kino. Ein neuer Star Trek-Film mit ganz neuen Charakteren von den Machern von Dungeons & Dragons Ehre unter Dieben. Das war ja ein Film, der erstmal nicht so erfolgreich an der Kinokasse war, aber super Kritiken bekommen hat und von Fans bis heute gefeiert wird. Das würde irgendwie ein bisschen wieder passen zu den Anfängen von Star Trek.
0: Vielen Dank dir, Ronny.
1: Sehr gerne.

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2: Mit Wiebke Pohlmann. Guten Morgen. Im Nordhorner Ortsteil Klausheide ist am Donnerstagnachmittag ein E-Scooter-Fahrer vor der Polizei geflüchtet. Nach Angaben der Beamten fiel einer Streifenwagenbesatzung auf der B213 ein E-Scooter auf, der mit deutlich überhöhter Geschwindigkeit unterwegs war. Sie forderten den Fahrer zum Anhalten auf, der 17-Jährige fuhr jedoch mit hoher Geschwindigkeit über Nebenwege und Zufahrten davon. Die Beamten nahmen die Verfolgung auf und konnten den Jugendlichen nach wenigen Kilometern stoppen. Eine anschließende Überprüfung des E-Scooters auf einem Rollenprüfstand ergab eine Höchstgeschwindigkeit von 73 Stundenkilometern. Das Fahrzeug wurde beschlagnahmt. Gegen den 17-Jährigen wurden Strafverfahren eingeleitet. Die Polizei warnt vor technisch veränderten E-Scootern, die hohe Geschwindigkeiten erreichen können. Die Folge eines Sturzes oder einer Kollision könnten in diesen Fällen gravierend sein. Technische Veränderungen dieser Art könnten Menschenleben gefährden. Zudem würden sich die Fahrer unter Umständen strafbar machen. Im Nordhorner Ortsteil Bimolten ist gestern Nachmittag bei Erntearbeiten ein Feldhäcksler in Brand geraten. Nach Informationen der Grafschafter Nachrichten habe das Fahrzeug gegen 14.30 Uhr auf einem Feld an der Straße Stubbenbrookstieg Feuer gefangen. Der Fahrer habe die Landmaschine rechtzeitig verlassen und sei nicht verletzt worden. Wenig später habe das Fahrzeug in Vollbrand gestanden. Die Feuerwehr Nordhorn und das Deutsche Rote Kreuz seien mit rund 50 Einsatzkräften zum Brandort ausgerückt. Außerdem sei ein Feuerwehrfahrzeug des Landkreises Grafschaft Bentheim mit zusätzlichem Löschwasser nachalarmiert worden. Die Gemeinde Geeste ist seit kurzem Mitglied in der Gesellschafterfamilie der Nordhorner Versorgungsbetriebe, kurz NVB. Nach Angaben der Gemeinde haben Vertreter aller beteiligten Kommunen am 24. August in Nordhorn den notariellen Vertrag zur Erweiterung des Gesellschafterkreises der Bäderbetriebe Nordhorn-Niedergrafschaft, kurz BNN, unterschrieben. Dem waren die Zustimmungen der politischen Gremien in Nordhorn, Uelsen, Emlichheim und Wiedmarschen sowie ein klarer Beschluss des Geester Gemeinderates vorausgegangen. Mit der Unterschrift wird Geeste die erste Kommune aus dem Nachbarlandkreis Emsland im Gesellschafterkreis der NVB als Tochtergesellschaft der BNN. Geeste grenzt unmittelbar an das bisherige Versorgungsgebiet und gehört bei Strom und Gas schon seit langem zum Grundversorgungsgebiet der NVB. Für die Gemeinde eröffnet der Beitritt nach eigenen Angaben neue Möglichkeiten, die eigene Energiezukunft aktiv mitzugestalten, beispielsweise beim Ausbau der Elektromobilität oder bei der kommunalen Wärmeplanung. Auf der A31 zwischen Twiest und Geeste kommt es in der kommenden Woche zu Einschränkungen. Nach Angaben der Autobahn Westfalen wird am Abend des Mittwochs der kommenden Woche an Hochspannungsleitungen über der A31 gearbeitet. Dafür wird die Autobahn mehrmals für jeweils eine Viertelstunde in beide Fahrtrichtungen gesperrt. Die kurzzeitigen Sperrungen erstrecken sich auf einen Zeitraum von 19 Uhr bis 22.15 Uhr.
3: Und jetzt das Wetter für das Emsland und die Grafschaft Bentheim.
4: Heute ziehen dichte Wolken über den Himmel in der Region. Es fällt Regen, dazu weht ein frischer Wind. Wir erreichen Tageshöchstwerte von bis zu 20 Grad. In der Nacht kühlt es auf bis zu 12 Grad ab. Morgen haben wir einen Sonne-Wolken-Mix. Es bleibt windig und regnerisch. Das Ganze bei bis zu 17 Grad. Am Donnerstag ist die Regenfront dann auch mal vorbeigezogen. Wir haben Höchstwerte von bis zu 18 Grad.
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42 Stunden, 6 Minuten und 48 Sekunden. Diese Zahlen bedeuten einen neuen Weltrekord im Dauerstockschießen. Eine Sportlerin und 9 Sportler vom FC Reit-Wandsberg aus dem Landkreis Kamen, Bayern, haben den Rekord am vergangenen Wochenende geknackt. Wie der Bayerische Rundfunk berichtet, hat der ungewöhnliche Rekordversuch am Freitag um 3 Uhr in der Früh gestartet. Die angesetzten 41 Stunden haben die Sportler übertroffen. Unter einem großen Zelt haben die Teams im Modus 4 gegen 4 gespielt. Pro Stunde gab es nur 5 Minuten Pause. Zum Finale hin wurde es nochmal richtig voll im Zelt. Mehrere hundert Zuschauer haben die Teams angefeuert. Am Ende minutenlanger Jubel. Die Richterin vom Rekordinstitut für Deutschland hat alles lückenlos dokumentiert und anschließend die offizielle Urkunde für das längste Stockschießen übergeben. Und auch wir gratulieren dem FC Altransberg für den neuen Weltrekord im Dauerstockschießen. Das war's dann auch von mir. Ich verabschiede mich aus der Morningshow. Meine Kollegin Wiebke Pollmann übernimmt hier ab 10 Uhr das Zepter im Studio. Und da geht's dann weiter mit unserem Regionalmagazin durch den Tag hier auf der Ems-Fechtewelle. Ich wünsche euch ganz viel Spaß, gute Unterhaltung. Mein Name ist Lucy und ich sage bis morgen.

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1: Ich bin Tanja Wagner. In der neuen Bildungsstudie PISA schneiden Schülerinnen und Schüler in Deutschland so schlecht ab wie nie zuvor. Das haben die Autoren der Studie in Berlin erklärt. Im Lesen, Mathe und den Naturwissenschaften wurden bei den getesteten 15-Jährigen die niedrigsten Kompetenzwerte seit Beginn der PISA-Erhebung erzielt.
2: Es ist mal wieder ein echter PISA-Schock. Jedem dritten Teenager fehlt das Grundverständnis beim Lesen und in Mathe. In den Naturwissenschaften fehlt es jedem vierten. Und Jugendliche, die richtig gut in diesen drei Bereichen sind, gibt es kaum noch. Im internationalen Vergleich liegt Deutschland im Mittelfeld, so wie Frankreich und die Niederlande. Die Schweiz und Österreich schneiden deutlich besser ab. Und der schulische Erfolg hängt stärker als in anderen Ländern von den Eltern ab. Und zwar nicht, ob sie eingewandert sind, sondern wie viel Geld sie haben. Thomas Bremser, Redaktion.
1: Im Bundestag steht die Haushaltswoche an. Die Grünen werfen der Regierung Tricksereien vor. Geplant sind 2027 Ausgaben von mehr als 555 Milliarden Euro. Das ist deutlich mehr als im laufenden Jahr.
3: Nicht nur die geplanten Ausgaben, auch die Neuverschuldung steigt deutlich. Im kommenden Jahr auf fast 119 Milliarden Euro nur im Kernhaushalt. Dazu kommen neue Kredite aus den Sondervermögen für Bundeswehr, Klimaneutralität und Infrastruktur. In Summe sind das neue Schulden in Höhe von rund 200 Milliarden Euro. Opposition, Gewerkschaften und Verbände kritisieren unter anderem, dass die Ausgaben für Verteidigung zu hoch sind, aber zu wenig in Bildung investiert und im Sozialbereich gekürzt wird. Diana Kramer, Redaktion.
1: Deutschlands Gasspeicher könnten einer Branchenschätzung zufolge Anfang Februar vollständig leer sein, sollte der Winter sehr kalt werden. Das geht aus einem Papier des Gasspeicherverbands Ines hervor. Ausgangspunkt der Schätzung ist, dass der Füllstand am 1. November bei 77% liegen wird. Sollte der Winter warm und normal kalt werden, so reicht das gespeicherte Gas den Modellrechnungen zufolge locker aus. Australien will die sozialen Medien noch schärfer regulieren. Nutzer ab 16 Jahren sollen künftig wählen können, ob sie einen von Algorithmen zusammengestellten Feed in ihren sozialen Netzwerken sehen wollen oder lediglich Beiträge von Freunden und Content-Creators, denen sie selbst folgen. Aktuell sind in Australien schon Social-Media-Konten für unter 16-Jährige verboten.
4: Und jetzt das Wetter für das Emsland und die Grafschaft Bentheim.
5: Heute ist der Himmel über Ems, Hase und Fechte meist bedeckt. Dabei fällt phasenweise Regen. Am Nachmittag zeigt sich in Abschnitten aber auch mal die Sonne. Es weht ein böig auffrischender Wind. Die Tageshöchstwerte liegen bei etwa 20 Grad. Bei bis zu 18 Grad erwartet uns morgen und auch am Donnerstag ein Mix aus Sonne und Wolken. Dabei müssen wir auch morgen mit vereinzelten Regenschauern rechnen. Am Donnerstag bleibt es verbreitet trocken.
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Die Einkaufspassage Mepp in Meppen dürfte vielen von euch noch gut bekannt sein. Dort, wo jahrelang geshoppt werden konnte, tut sich aktuell einiges. Denn die Mepp, die ist Geschichte. Vor Ort entsteht aktuell das Ems-Quartier Meppen. Auch dort soll künftig wieder eingekauft werden können. Das ist aber nicht alles. Vor Ort entstehen auch Übernachtungsmöglichkeiten, Kultur- und Freizeitangebote und noch so einiges mehr soll hier dann zusammentreffen. Bis das neue Ems-Quartier fertig ist, müssen wir uns noch etwas gedulden, aber in der vergangenen Woche wurde schon mal ein wichtiger Meilenstein erreicht und der ist gleich Thema hier auf der Ems-Fechtewelle im regionalen Magazin Durch den Tag.

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1: Noch ist die ehemalige Meppener Einkaufspassage, kurz Mepp, eine große Baustelle. Auf dem Gelände soll bis Mitte des kommenden Jahres das neue Ems-Quartier Meppen entstehen. Die Arbeiten kommen gut voran und nun ist ein weiterer Meilenstein im Rahmen des Projekts erreicht. In der vergangenen Woche konnte dort Richtfest gefeiert werden. Deborah Krockhaus berichtet.
2: Das Ems-Quartier in Meppen nimmt weiter Gestalt an. Rund ein Jahr nach Beginn der Entkernung der ehemaligen Mepp sind außen und innen die künftigen Strukturen deutlich zu erkennen. Inzwischen ist das Dachtragwerk fertig und die Gebäudehülle dicht. Mit dem Richtfest wurde ein wichtiger Meilenstein des Projekts erreicht, sagt die Geschäftsführerin der Ems-Quartier GmbH und Projektleiterin Angelina Graudons.
3: Ja, ich bin wirklich erleichtert, dass wir einfach jetzt an einem Punkt sind, wo man auch endlich was sieht, wo man einfach für sich selber auch mal sagen kann, okay, wir haben jetzt einen Meilenstein erreicht in dem ganzen Projekt, der es ja wirklich von Anfang an auch herausfordernd war. Und es gab ja auch wirtschaftlich Zeiten, wo man einfach sagt, man musste einfach Lösungen finden für gewisse Themen und die haben wir jetzt gefunden und können es jetzt endlich umsetzen und das freut mich wirklich sehr.
2: Die Lindhorst-Gruppe schafft auf dem Gelände ein neues Mixed-Use-Quartier. Auf rund 23.000 Quadratmetern sollen künftig unter anderem Einzelhandel, Gastronomie, ein Hotel, Büro sowie Angebote für Freizeit und Kulturplatz finden. Das Ems-Quartier sei eine Bereicherung für die Stadt, sagt Meppens Bürgermeister Helmut Knurbein. Er hofft, mit der Eröffnung auch mit dem Misserfolg der Mepp abschließen zu können.
4: Insbesondere, weil wir ja gemerkt haben, wie auch über die ehemalige Mepp hier gesprochen wurde in Meppen. Das war nicht gut. Das hat Meppen im Ganzen heruntergezogen und genauso zieht es jetzt Meppen wieder nach oben. Das hat Meppen wirklich gebraucht, dass die Bürgerinnen und Bürger merken, dass hier wieder was Neues entsteht und eine neue Aufenthaltsqualität entsteht. Hier direkt in der Stadt am Bahnhof ist ganz hervorragend.
2: Seit dem Frühjahr 2026 laufen die intensiven Um- und Rohbauarbeiten. Die einzelnen Flächen werden für die neuen Mieter hergerichtet. In der Musikschule ist der Trockenbau fertig. Im Erdgeschoss wird bereits an der Elektrik gearbeitet und beim Neubau auf dem Dach stehen die Wände auch schon. Auch wenn das Projekt gut voranschreitet, gibt es immer wieder Herausforderungen, sagt Graudons.
3: Naja, grundsätzlich kauft man ja ein Projekt immer an, hat eine bestimmte Vision, hat auch schon Ideen für Mieter. Dann haben sich viele Dinge herausgestellt, wo wir gesagt haben, es ist vielleicht doch ein anderes Konzept, was besser zu dem gesamten Projekt passt. Wir hatten auch viele Gespräche mit der Stadt. Es gab auch vorher noch andere Ideen für die Fläche, wo die Musikschule jetzt drin ist. Haben wir mit der Stadt die Idee für die Musikschule entwickelt. Und dann gab es natürlich diverse wirtschaftliche Themen, die auch mit reingespielt haben. Ukraine-Krieg, der Iran-Krieg. Das sind einfach Dinge, da muss man bei so einem Projekt dann manchmal auch einfach anders denken, umdenken. Und ich bin einfach stolz darauf, dass wir trotzdem Lösungen gefunden haben und jetzt das Projekt auch wirklich umsetzen.
2: Aktuell liegen die Arbeiten laut der Verantwortlichen im Zeitplan. Wenn alles weiterhin nach Plan läuft, soll das neue Ems-Quartier im Sommer 2027 eröffnet werden.
1: Im Ems-Quartier sollen künftig Möglichkeiten zum Einkaufen, Übernachten und Arbeiten, Kultur und Freizeit zusammenlaufen. Gleichzeitig soll das Gebäude als Verbindung zwischen Bahnhof und Altstadt fungieren.

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2: Mit Lucy Sören, guten Tag. In Bad Bentheim haben Bundespolizisten vergangenen Sonntag einen international gesuchten 32-Jährigen festgenommen. Wie die Polizei mitteilt, war der 32-jährige Pole als Mitfahrer über die A30 nach Deutschland eingereist. Im Zuge der vorübergehend wieder eingeführten Binnengrenzkontrollen kontrollierten Beamte den Mann gegen 22.30 Uhr auf dem Rastplatz Bentheimer Wald. Es stellte sich heraus, dass gegen den 32-Jährigen ein internationaler Haftbefehl vorlag. Ihm wurde von der polnischen Justiz Betrug vorgeworfen. Außerdem fanden die Beamten bei der Durchsuchung eine geringe Menge Marihuana vor. Es wurde ein Strafverfahren gegen den Mann eingeleitet. Der Pole wurde vorläufig in ein Gefängnis gebracht. Am kommenden Donnerstag ertönen im Landkreis Emsland beim bundesweiten Warntag die Sirenen. Wie der Landkreis mitteilt, beginnt der Probealarm ab 11 Uhr. Die Entwarnung ist um 11.45 Uhr vorgesehen. Neben den Sirenen werden beim bundesweiten Warntag auch mobile Sirenenanlagen in Papenburg, Emsbüren und Lingen zum Einsatz kommen. Außerdem werden Warn-Apps wie etwa Nina zeitgleich mit den Sirenen aktiviert. Bürgerinnen und Bürger können über eine Umfrage direktes Feedback zum Warntag geben. Einen Link findet ihr auf unserer Homepage. Der indonesische Künstler Ismat Habib erhält den Lingener Kunstpreis 2026. Wie der Lingener Kunstverein mitteilt, wurde der heute in Berlin lebende Maler von der Jury einstimmig zum Preisträger gewählt. Der seit 1983 vergebene Preis zählt zu den etablierten Auszeichnungen für zeitgenössische Malerei. Mit der Auszeichnung ist eine Ausstellung in der Kunsthalle Lingen verbunden. Dort wird unter dem Titel Codex vom 19. September 2026 bis 10. Januar 2027 die erste institutionelle Einzelausstellung mit Werken Habibs gezeigt. Am kommenden Donnerstag werden Probehebungen der Hasehubrücke Meppen durchgeführt. Wie die Wasserstraßen- und Schifffahrtsverwaltung Ems-Nordsee mitteilt, finden die Hebungen von 10.15 Uhr bis 11.15 Uhr statt. Es kann zu Verkehrsbeeinträchtigungen kommen.
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4: Heute ist der Himmel über Ems, Hase und Fechte meist bedeckt. Dabei fällt phasenweise Regen. Am Nachmittag zeigt sich in Abschnitten aber auch mal die Sonne. Es weht ein böig auffrischender Wind. Die Tageshöchstwerte liegen bei etwa 20 Grad. Bei bis zu 18 Grad erwartet uns morgen und auch am Donnerstag ein Mix aus Sonne und Wolken. Dabei müssen wir auch morgen mit vereinzelten Regenschauern rechnen. Am Donnerstag bleibt es verbreitet trocken.
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1: Das Geschwisterduo Angus und Julia Stone aus Australien macht bereits seit rund 20 Jahren professionell gemeinsam Musik. Schon zuvor hatte die Musik in ihrem Leben und im Leben ihrer Familie aber einen hohen Stellenwert. Angus und Julia sind schon als Kinder gemeinsam mit ihrer älteren Schwester Catherine in eine Schülerband eingetreten, die dann auch noch von ihrem Vater geleitet wurde. Da war also fast die ganze Familie vereint. So richtig im Musikbusiness durchgestartet sind dann aber eben Angus und Julia. Gemeinsam machen sie Musik, die sich irgendwo zwischen Folkmusik und Indie-Pop verorten lässt. 2006 erschien ihre erste EP. Mittlerweile können die beiden mehrere Studioalben vorweisen. Das jüngste davon trägt den Namen Karaoke Bar und ist aktuell Teil unseres Ems Fechtewelle Soundchecks. An ihrem sechsten Studioalbum hat das Geschwisterduo an verschiedenen Orten in Griechenland, Frankreich und Australien gearbeitet. Die Songs darauf seien geprägt von den Menschen und Orten, die Angus und Julia Stone getroffen und besucht haben. Ihren Sound haben die beiden dabei jetzt nicht unbedingt radikal neu erfunden, aber die neuen Titel klingen schon ein bisschen frischer und vermitteln ein Gefühl von Leichtigkeit. Vom Album Karaoke Bar hören wir jetzt Angus und Julia Stone mit Cowgirls Loverboy.

Das waren Angus und Julia Stone mit Cowgirls Loverboy. Ihr neues Album Karaoke Bar ist aktuell Teil unseres Ems-Fechtewelle Soundchecks. Welche Alben und Interpreten da in dieser Woche sonst noch so vorkommen, findet ihr online heraus unter www.emsfechtewelle.de.

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2: Die evangelisch-reformierte Kirche in Schüttorf prägt das Stadtbild. Immerhin ist sie mit ihrem 81 Meter hohen Turm auch schon von Weitem gut zu sehen. Der sogenannte Schüttorfer Riese wurde in den Jahren 1502 bis 1535 errichtet und bietet einen prächtigen Ausblick auf die Umgebung. Wer das selbst einmal erleben möchte, hat von dienstags bis samstags die Gelegenheit dazu. Die Mitglieder der evangelisch reformierten Kirchengemeinde beantworten Fragen rund um die Kirche, begleiten die Besteigung des Turms und geben auch Tipps und Hinweise zu sehenswerten Orten in Schüttorf. Genießt den Ausblick vom Schüttorfer Riesen und erfahrt viel Wissenswertes über den höchsten Turm der Grafschaft Bentheim, das Kirchengebäude und natürlich Schüttorf selbst. Der Kirchturm kann noch bis Mitte September immer dienstags bis samstags zwischen 10 und 12:30 Uhr sowie zwischen 14 und 16:30 Uhr bestiegen werden.
0: 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Es ist 10 Uhr und 51.

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1: Ich bin Tanja Wagner. Bundesbildungsministerin Prien hat die schlechten Ergebnisse Deutschlands im Schulleistungsvergleich PISA als besorgniserregend bezeichnet. Überraschend sei das aber nicht, denn die Ergebnisse liegen im Trend anderer Bildungsstudien. Im neuen PISA-Vergleich schneiden Schülerinnen und Schüler in Deutschland so schlecht ab wie nie zuvor. Im Lesen, Mathe und Naturwissenschaften wurden bei den getesteten 15-Jährigen der PISA-Studie zufolge die niedrigsten Kompetenzwerte seit Beginn der PISA-Erhebung erzielt. Wie geht es weiter nach der Landtagswahl in Sachsen-Anhalt? Trotz ihres klaren Siegs kann die AfD nicht allein regieren und ist auf die Stimmen anderer Parteien angewiesen. Nach einer YouGov-Umfrage lehnt knapp die Hälfte der Menschen in Deutschland eine Kooperation aber ab.
2: Er wolle nur allein regieren und sich nicht verbiegen lassen in einer Koalition. Das hatte AfD-Kandidat Siegmund noch vor der Wahl beteuert. Nach der Wahl hört sich das anders an. Ab heute will die Partei Gesprächseinladungen verschicken und ausloten, mit wem Kompromisse möglich sind. Allerdings haben das alle anderen ausgeschlossen, bis auf das BSW. Das könnte Siegmund am Ende zum Ministerpräsidenten machen, wenn es sich enthält bei seiner Wahl. Die AfD hofft zudem auf Überläufer aus der CDU. Thomas Bremser, Redaktion.
1: Der Herbst steht vor der Tür, bald beginnt die Heizsaison. Seit Wochen wird darüber diskutiert, ob das Gas für den Winter reichen wird. Der Gasspeicherverband Ines schätzt, dass die deutschen Gasspeicher im schlimmsten Fall schon im Februar leer sein könnten.
3: Der Verband hat verschiedene Szenarien durchgespielt. Wenn die Speicher zum 1. November zu knapp 80% gefüllt sind, reicht das Gas locker aus, allerdings nur, wenn das Wetter mitspielt. Sollte es ein richtig kalter Winter werden, wird's eng und die Speicher wären spätestens Anfang Februar leer. Aktuell liegen die Füllstände bei gerade mal rund 54%. Diana Kramer, Redaktion.
1: Irans Vizepräsident hat die massiven Internetsperren im Iran für gescheitert erklärt. Alternativen nannte er bei einem Treffen mit Geistlichen nicht. Irans Internet unterliegt einer strengen Zensur. Viele nutzen deshalb VPN-Verbindungen oder sogenannte weiße SIM-Cards. Die wochenlangen Internetsperren hatten unter anderem massive Auswirkungen auf die Digitalwirtschaft. Tausende Iranerinnen und Iraner wurden arbeitslos.
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5: Heute ist der Himmel über Ems, Hase und Fechte meist bedeckt. Dabei fällt phasenweise Regen. Am Nachmittag zeigt sich in Abschnitten aber auch mal die Sonne. Es weht ein böig auffrischender Wind. Die Tageshöchstwerte liegen bei etwa 20 Grad. Bei bis zu 18 Grad erwartet uns morgen und auch am Donnerstag ein Mix aus Sonne und Wolken. Dabei müssen wir auch morgen mit vereinzelten Regenschauern rechnen. Am Donnerstag bleibt es verbreitet trocken.
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1: Unter dem Motto Wohnen, Arbeiten, Leben setzt sich die Industriegewerkschaft Bergbau, Chemie, Energie, kurz IGBCE, für die Sicherung von Arbeitsplätzen und eine faire Bezahlung ein. Die IGBCE zählt mit rund 570.000 Mitgliedern zu den größten Gewerkschaften in Deutschland. Um die Interessen all dieser Menschen zu vertreten, ist die IGBCE bundesweit in gut 11.000 Ortsgruppen in Städten und Gemeinden organisiert. Die Ortsgruppe Lingen hat am vergangenen Donnerstag ihr 25-jähriges Jubiläum in der Wilhelmshöhe gefeiert. Rund 250 Mitglieder waren vor Ort. Lucy Song berichtet.
2: Die Ortsgruppe Lingen der Industriegewerkschaft Bergbau Industrie Chemie, kurz IGBCE, hat 25-jähriges Jubiläum gefeiert. Das sei etwas Besonderes, weil es vor 25 Jahren eine Neugründung war. So IGBCE-Vorsitzender Michael Vasiliadis.
3: Wir haben viele Ortsgruppen, die sehr alt sind, allerdings auch in ihrer Mitgliederstruktur sehr alt sind. Und das ist eine relativ junge Ortsgruppe, sozusagen in den besten Jahren. Und die Mitgliederzahl wächst auch. Das ist natürlich ein wichtiges Signal und zeigt, dass die Wirtschaft hier zwar im Wandel ist, aber durchaus auch Zukunftsperspektiven. Das alles ist Optimismus und positiv. Das haben wir ja nicht überall in Deutschland im Moment.
2: Derzeit zählt die Ortsgruppe Lingen 1.734 Mitglieder. Wieso die Anfänge waren, das erklärt Stefan Möller, einer der Gründungsmitglieder und Vorstandsvorsitzender der IGBCE Ortsgruppe Lingen.
4: Die Gründung war damals in 2001, als die IG Chemiepapier Keramik mit der IG Bergbau und Energie und mit der IG Leder zusammengegangen sind. Die haben fusioniert, 97, und dann gab es in der IG Bergbau und Energie diese Ortsgruppen, die dann natürlich, dadurch, dass man zusammengegangen ist, haben dann auch die anderen Gewerkschaften geguckt, kriegen wir nicht auch so eine.
2: Die IGBCE Ortsgruppe Lingen hat 71 Mitgliedsfirmen, darunter etwa BP Lingen, Rosen, Bärlocher oder ANF. Die Ortsgruppe organisiert jährlich gemeinschaftliche Events. Dazu gehören unter anderem Betriebsräte-Stammtische, Bildungsfahrten, Jubilarehrungen oder auch ein Triathlon. Im Fokus steht aber natürlich die gewerkschaftliche Arbeit, Standortpolitik und Demonstrationen. Oberbürgermeister der Stadt Lingen, Dieter Krone.
5: Also es hat zum Beispiel 2022 hier eine Demonstration gemacht auf dem Marktplatz und sagt, wir setzen uns ein für Industriearbeitsplätze. Also wir sind nicht gegen irgendwas, sondern wir sind wofür. Und das fand ich sehr beeindruckend, das auch auf dem Marktplatz zu machen, immerhin mit über 400 Beteiligten damals.
2: 2004 hat die IGBCE-Ortsgruppe Lingen eine Podiumsdiskussion zu den SFN-Zuschlägen mit rund 600 Teilnehmenden organisiert. 2009 veranstaltete die Ortsgruppe eine Podiumsdiskussion zur Bundestagswahl mit rund 400 Teilnehmenden. Außerdem hat sie sich gegen eine Resolution von Bündnis 90 Die Grünen im Stadtrat gestellt. Diese hatte zum Ziel, die Erweiterung der ANF zu verhindern.
5: Das ist eine Delegation des Betriebsrates hier im Stadtrat vorstellig gewesen, haben auch gesagt, was sie gerne wollen, wofür sie sich einsetzen. Die Entscheidungen sind jetzt seitens der Bundesregierung, der französischen Regierung jetzt auch gefallen und gefällt worden, sodass man sagen kann, das ist ein Standort, der weitergeführt werden kann. Und das ist immer etwas, das auch sind Industriearbeitsplätze und auch eine Technologie, die in irgendeiner Weise auch bedient werden muss.
2: Laut Krone sehe es mit den Industriearbeitsplätzen in der Region derzeit gut aus. Er hofft abschließend, dass die Ortsgruppe Lingen sich künftig weiterhin für gute Arbeitsplätze, Arbeitnehmerrechte und auch das Thema Rentenreform einsetzt.
1: Am 26. September beteiligt sich die IGBCE-Ortsgruppe Lingen an einer Demonstration in Hannover. Kritisiert werden die geplanten Sozialreformen der Bundesregierung. Als Hauptredner wird der Vorsitzende der IGBCE, Michael Vasiliadis, vor Ort sein.

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2: Mit dem Start der Ligaphase beginnt heute die neue Champions League-Saison. Aus der Bundesliga sind der FC Bayern München, Borussia Dortmund, RB Leipzig und der VfB Stuttgart dabei. Bis Ende Januar sind 8 Spieltage angesetzt, dann geht es in die K.O.-Phase. Thomas Bremser berichtet, hallo.
3: Ja, grüß dich.
2: Herr Thomas, wie läuft die Saison denn genau ab? Da hat es ja mal ein paar Änderungen gegeben.
3: Genau, der neue Modus geht in die dritte Spielzeit. Es gibt erstmal eine Art Ligaphase mit 36 Teams. Jedes davon hat 8 Spiele gegen 8 verschiedene Gegner. Die eine Hälfte zu Hause, die andere auswärts. Wer es unter die besten 8 in der Tabelle schafft am Ende, spart sich die Zwischenrunde und zieht direkt ins Achtelfinale ein. Die Teams auf den Rängen 9 bis 24 bestreiten die Zwischenrunde. Ein Gegner mit Hin- und Rückspiel. Und wer 25. und schlechter platziert ist, fliegt raus.
2: In welcher Form sind denn die internationalen Top-Teams zum Start?
3: Ja, vor allem der Titelverteidiger schwächelt gerade so richtig. Paris Saint-Germain, noch kein Sieg in den ersten 3 Ligaspielen. Eine Niederlage gab es am Wochenende auch für das Star-Ensemble von Real Madrid. Besser drauf ist der FC Barcelona von Trainer Hansi Flick. Die feierten jetzt den 4. Sieg in Serie. Auch in Form sind Manchester City mit Erling Haaland und der englische Meister FC Arsenal. Das sind so die großen Favoriten. Natürlich mit dem FC Bayern. Die mussten am Wochenende ja ein 0:0 verkraften auf Schalke.
2: Und gegen wen starten die deutschen Teams?
3: Den Anfang macht der BVB zu Hause gegen Villarreal. Die Dortmunder haben letzte Saison enttäuscht und sind jetzt heiß, sagt Abwehrmann Waldemar Anton.
4: Die Vorfreude ist riesig. Für jeden Spieler, der bei Borussia Dortmund spielt, ist so ein Heimspiel in der Champions League was sehr, sehr Besonderes. Die Ziele von letzter Saison, klar, haben wir uns ein bisschen anders vorgestellt, aber nichtsdestotrotz ist abgehakt.
3: Die anderen starten gegen auf dem Papier leichtere Gegner. Die Stuttgarter gegen den Champions League-Neuling FC Viking aus Norwegen, die Bayern zu Hause gegen Bodo Glimt, auch aus Norwegen, und RB Leipzig spielt bei Como 1907 in Italien.
2: Dankeschön, Thomas.
3: Ja, bitteschön.
5: 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Es ist 11 Uhr und 22 Minuten.

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2: Mit Lucy Sören, guten Tag. In Bad Bentheim haben Bundespolizisten vergangenen Sonntag einen international gesuchten 32-Jährigen festgenommen. Wie die Polizei mitteilt, war der 32-jährige Pole als Mitfahrer über die A30 nach Deutschland eingereist. Im Zuge der vorübergehend wieder eingeführten Binnengrenzkontrollen kontrollierten Beamte den Mann gegen 22.30 Uhr auf dem Rastplatz Bentheimer Wald. Es stellte sich heraus, dass gegen den 32-Jährigen ein internationaler Haftbefehl vorlag. Ihm wurde von der polnischen Justiz Betrug vorgeworfen. Außerdem fanden die Beamten bei der Durchsuchung eine geringe Menge Marihuana vor. Es wurde ein Strafverfahren gegen den Mann eingeleitet. Der Pole wurde vorläufig in ein Gefängnis gebracht. Am kommenden Donnerstag ertönen im Landkreis Emsland beim bundesweiten Warntag die Sirenen. Wie der Landkreis mitteilt, beginnt der Probealarm ab 11 Uhr. Die Entwarnung ist um 11.45 Uhr vorgesehen. Neben den Sirenen werden beim bundesweiten Warntag auch mobile Sirenenanlagen in Papenburg, Emsbüren und Lingen zum Einsatz kommen. Außerdem werden Warn-Apps wie etwa Nina zeitgleich mit den Sirenen aktiviert. Bürgerinnen und Bürger können über eine Umfrage direktes Feedback zum Warntag geben. Einen Link findet ihr auf unserer Homepage. Der indonesische Künstler Ismat Habib erhält den Lingener Kunstpreis 2026. Wie der Lingener Kunstverein mitteilt, wurde der heute in Berlin lebende Maler von der Jury einstimmig zum Preisträger gewählt. Der seit 1983 vergebene Preis zählt zu den etablierten Auszeichnungen für zeitgenössische Malerei. Mit der Auszeichnung ist eine Ausstellung in der Kunsthalle Lingen verbunden. Dort wird unter dem Titel Codex vom 19. September 2026 bis 10. Januar 2027 die erste institutionelle Einzelausstellung mit Werken Habibs gezeigt. Am kommenden Donnerstag werden Probehebungen der Hasehubrücke Meppen durchgeführt. Wie die Wasserstraßen- und Schifffahrtsverwaltung Ems-Nordsee mitteilt, finden die Hebungen von 10.15 Uhr bis 11.15 Uhr statt. Es kann zu Verkehrsbeeinträchtigungen kommen.
3: Und jetzt das Wetter für das Emsland und die Grafschaft Bentheim.
4: Heute ist der Himmel über Ems, Hase und Fechte meist bedeckt. Dabei fällt phasenweise Regen. Am Nachmittag zeigt sich in Abschnitten aber auch mal die Sonne. Es weht ein böig auffrischender Wind. Die Tageshöchstwerte liegen bei etwa 20 Grad. Bei bis zu 18 Grad erwartet uns morgen und auch am Donnerstag ein Mix aus Sonne und Wolken. Dabei müssen wir auch morgen mit vereinzelten Regenschauern rechnen. Am Donnerstag bleibt es verbreitet trocken.
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1: Ich glaube nicht, dass man ein Publikum heute noch schocken kann. Das hat kürzlich niemand anderes als Alice Cooper in einem Interview gesagt. Und der ist ja schon irgendwie Experte für Schockeffekte. Der US-amerikanische Rockmusiker und seine Band, von der er einst den Künstlernamen Alice Cooper übernommen hatte, waren früher für ihren Hang zu schaurigen Bühnenshows bekannt. Tatsächlich gelten sie als einer der Wegbereiter für aufwendige Bühnenshows mit theatralischen Auftritten und Schockeffekten. Nicht selten wurde Alice Cooper in Zwangsjacken gesteckt oder auf der Bühne vermeintlich enthauptet. Die Shows der Schockrocker inspirierten auch viele andere, unter anderem den Fürsten der Finsternis selbst, Ozzy Osbourne. Das alles würde heute so aber nicht mehr funktionieren, sagte Alice Cooper jetzt. Und das liege nicht an seinem Alter. Mit 78 habe er heute mehr Energie als mit 40, erklärte der Musiker nach Angaben des Spiegels. Er dachte damals, es sei seine Aufgabe, die Öffentlichkeit zu provozieren. Aber eigentlich sollte doch jede Kunst genau das machen, so Cooper. Salvador Dali habe alle möglichen Leute vor den Kopf gestoßen. Auch bestimmte Filme hätten mit Traditionen gebrochen und die Menschen aufgewühlt. Schockrocker Alice Cooper brachte mit seinen Shows einst religiöse Gruppen und Konservative gegen sich auf. Heute sagt der Musiker, na, die wussten eben nicht, wie sie ihn und seine Band einordnen sollten. Seine Shows hätten sich aber überhaupt nicht gegen das Christentum oder gegen Religion im Allgemeinen gerichtet. Er war eben ein Typ mit Make-up, der eine Schlange um den Hals hatte und sich jeden Abend den Kopf abhacken ließ. Das habe er einfach lustig gefunden. Er sei eben ein Rebell gewesen. Für den Musiker, der eigentlich Vincent Damon Furnier heißt, sei Alice Cooper einfach eine Kunstfigur, ähnlich wie Batman oder der Joker. Auch wenn der Schockeffekt heute nicht mehr zieht, aufwendige Bühnenshows sind immer noch das Ding von Alice Cooper. Bei uns geht es jetzt weiter mit einem seiner bekanntesten Hits aus der Zeit, als der Schockeffekt noch gezogen hat. Alice Cooper mit Poison.

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2: Verbrechen gab es schon immer. Und natürlich auch diejenigen, die diese Verbrechen aufklären und die Kriminellen zur Rechenschaft ziehen wollten. Auf eine fesselnde Reise durch die Geschichte der Ermittlungsarbeit begebt ihr euch aktuell im Emsland Archäologiemuseum in Meppen. In Kooperation mit der Polizeiinspektion Emsland Grafschaft Bentheim lädt das Museum euch dazu ein, euch auf Spurensuche zu begeben und zu erleben, wie sich die Methoden der Kriminalistik von der Antike bis zur heutigen Zeit verändert haben. Neben historischen Kriminalgeschichten aus dem Emsland erwarten euch Einblicke in die Welt der Kriminalpolizei und ihr habt die Chance zu entdecken, welche Verbindungen es zwischen der Ermittlungsarbeit und der Archäologie gibt. Verschiedene Themenbereiche zeigen unter anderem auch ganz deutlich, welche technischen Fortschritte die Ermittlungsarbeit heute erleichtern. An interaktiven Stationen werdet ihr dann auch gleich selbst zum Kommissar oder zur Kommissarin. Schafft ihr es, den Mörder zu finden? Das und mehr findet ihr aktuell im Emsland Archäologiemuseum in Meppen heraus. Die Ausstellung Auf den Spuren der Wahrheit – 2000 Jahre Verbrechensaufklärung könnt ihr dienstags bis samstags zwischen 14 und 18 Uhr sowie sonntags zwischen 11 und 18 Uhr besuchen.
0: 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Es ist 11 Uhr und 53 Minuten.

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1: Ich bin Tanja Wagner. In der neuen Bildungsstudie PISA schneiden Schülerinnen und Schüler in Deutschland so schlecht ab wie nie zuvor. Das haben die Autoren der Studie in Berlin erklärt. Im Lesen, Mathe und den Naturwissenschaften wurden bei den getesteten 15-Jährigen die niedrigsten Kompetenzwerte seit Beginn der PISA-Erhebung erzielt.
2: Es ist mal wieder ein echter PISA-Schock. Jedem dritten Teenager fehlt das Grundverständnis beim Lesen und in Mathe. In den Naturwissenschaften fehlt es jedem vierten. Und Jugendliche, die richtig gut in diesen drei Bereichen sind, gibt es kaum noch. Im

0: Internationalen Vergleich liegt Deutschland im Mittelfeld, so wie Frankreich und die Niederlande. Die Schweiz und Österreich schneiden deutlich besser ab. Und der schulische Erfolg hängt stärker als in anderen Ländern von den Eltern ab. Und zwar nicht, ob sie eingewandert sind, sondern wie viel Geld sie haben. Thomas Bremser, Redaktion.
1: Im Bundestag steht die Haushaltswoche an. Die Grünen werfen der Regierung Tricksereien vor. Geplant sind 2027 Ausgaben von mehr als 555 Milliarden Euro. Das ist deutlich mehr als im laufenden Jahr.
2: Nicht nur die geplanten Ausgaben, auch die Neuverschuldung steigt deutlich. Im kommenden Jahr auf fast 119 Milliarden Euro nur im Kernhaushalt. Dazu kommen neue Kredite aus den Sondervermögen für Bundeswehr, Klimaneutralität und Infrastruktur. In Summe sind das neue Schulden in Höhe von rund 200 Milliarden Euro. Opposition, Gewerkschaften und Verbände kritisieren unter anderem, dass die Ausgaben für Verteidigung zu hoch sind, aber zu wenig in Bildung investiert und im Sozialbereich gekürzt wird. Diana Kramer, Redaktion.
1: Deutschlands Gasspeicher könnten einer Branchenschätzung zufolge Anfang Februar vollständig leer sein, sollte der Winter sehr kalt werden. Das geht aus einem Papier des Gasspeicherverbands Ines hervor. Ausgangspunkt der Schätzung ist, dass der Füllstand am 1. November bei 77% liegen wird. Sollte der Winter warm und normal kalt werden, so reicht das gespeicherte Gas den Modellrechnungen zufolge locker aus. Australien will die sozialen Medien noch schärfer regulieren. Nutzer ab 16 Jahren sollen künftig wählen können, ob sie einen von Algorithmen zusammengestellten Feed in ihren sozialen Netzwerken sehen wollen oder lediglich Beiträge von Freunden und Content-Creators, denen sie selbst folgen. Aktuell sind in Australien schon Social-Media-Konten für unter 16-Jährige verboten.
3: Und jetzt das Wetter für das Emsland und die Grafschaft Bentheim.
4: Heute ist der Himmel über Ems, Hase und Vechte meist bedeckt. Dabei fällt phasenweise Regen. Am Nachmittag zeigt sich in Abschnitten aber auch mal die Sonne. Es weht ein böig auffrischender Wind. Die Tageshöchstwerte liegen bei etwa 20 Grad. Bei bis zu 18 Grad erwartet uns morgen und auch am Donnerstag ein Mix aus Sonne und Wolken. Dabei müssen wir auch morgen mit vereinzelten Regenschauern rechnen. Am Donnerstag bleibt es verbreitet trocken.
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0: Wie steht es um die Zukunft des Radverkehrs in Lingen? Das wollte der Allgemeine Deutsche Fahrradclub, kurz ADFC Emsland, von den 4 Oberbürgermeisterkandidaten und der Oberbürgermeisterkandidatin in Lingen wissen. Insgesamt 10 Fragen zum Radverkehr wurden von ihnen schriftlich beantwortet. Lucy Song hat mit Helmut Reimann und Silvia Lewe, beide vom ADFC Emsland, über die Ergebnisse der Umfrage gesprochen.
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2: Kurz nach 12 ist es hier auf der Ems-Fechtewelle und ich darf hier bei mir im Studio 2 Gäste zu einem Mittagsgespräch begrüßen. Bei mir sind Helmut Reimann, verkehrspolitischer Sprecher des Allgemeinen Deutschen Fahrradclubs, kurz ADFC Lingen, und Frau Silvia Lewe, ebenfalls vom ADFC Lingen. Ja, worum geht es heute? Wir sprechen über den Radverkehr und über die anstehenden Kommunalwahlen. Ihr als Ortsgruppe Lingen habt im Rahmen der Wahlen eine Befragung zum Radverkehr in Lingen an die Oberbürgermeisterkandidatinnen und Kandidaten geschickt. Und über die Ergebnisse der Auswertung wollen wir heute unter anderem sprechen. Aber zuerst einmal die Frage, ja, wie kam es denn überhaupt dazu, dass ihr diese Befragung durchgeführt habt? Was war der Anlass?
3: Ja, also wir sind der Meinung, dass es für den künftigen OB ein wichtiges Anliegen sein muss, den Radverkehr in Lingen stärker zu fördern als bisher. Also die Wählerinnen und Wähler sollten eine Möglichkeit bekommen, die Einstellung der Kandidaten und Kandidatinnen zum Radverkehr zu erfahren und zu beurteilen. Wir wollen ausdrücklich nicht Wahlempfehlungen oder so etwas geben.
2: Um welche Themen ging es denn bei den Fragen?
4: Ja, es ging allgemein darum, wie der Radverkehr und seine Situation zurzeit in Lingen eingeschätzt wird. Ja, wir wünschen uns natürlich, dass sich die Politik und auch der Bürgermeister, der entsprechende, dann konsequent für eine Verbesserung der Situation einsetzt und der Radverkehr eine größere Rolle bekommt für eine lebenswerte Stadt Lingen, in der man sich auch aufhalten und bleiben möchte. Und dazu gehört die Schaffung von sicheren und gut ausgebauten Radwegen, zügig befahrbare Kreuzungsbereiche, großzügige, bequeme Abstellanlagen und ein durchgängiges Radwegenetz, die gleichberechtigte Berücksichtigung des Radverkehrs bei allen Planungen, die mit Verkehr irgendwas zu tun haben. Und natürlich auch, es ist im Moment ein bisschen eine kleine Unsitte geworden, Radwege immer als gemischte Radfußwege auszuweisen. Man spart Platz dabei und hat dann mehr Platz für den Autoverkehr. Das wollen wir natürlich nicht. Wir und auch die Fußgänger wollen eigentlich Rad- und Fußverkehr getrennt haben.
2: Schauen wir jetzt mal auf die Ergebnisse. Die haben Sie ja bereits online gestellt, einsehbar auf der Homepage vom ADFC. Wie sind denn die Antworten ausgefallen? Es ist jetzt unmöglich, alle Antworten, sage ich jetzt mal, im Detail zu besprechen. Aber wo sehen Sie denn beispielsweise Überschneidungen? Wo sehen Sie vielleicht auch Gegensätze?
3: Ja, also Überschneidungen gab es auf jeden Fall dass alle Beteiligten einen Verbesserungsbedarf gesehen haben. Also übereinstimmend wurde erklärt, dass der Radverkehr gestärkt und die Verkehrssicherheit verbessert werden muss und vor allem das Radfahren auch attraktiver gemacht werden muss. Außerdem 4 von 5 Kandidaten sprechen sich ausdrücklich für eine hauptamtliche Stelle zur Koordinierung des Radverkehrs bei der Stadt aus.
2: Was heißt das genau, hauptamtliche Stelle?
3: Dass jemand bei der Stadt quasi zuständig für den Radverkehr in Lingen ist.
2: Und das gibt es in dieser Form so bisher noch nicht?
3: Nein.
4: Ja, jedenfalls nicht mit einer entsprechenden Stundenzahl.
3: Genau.
2: Gibt es denn vielleicht auch große Gegensätze, weil wir jetzt auch viel über die Gemeinsamkeiten gesprochen hatten? Vielleicht etwas, was jetzt so ein bisschen aus dem Muster gefallen ist?
4: Also die Bereitschaft dazu, den Straßenraum neu zu verteilen, stellte sich unterschiedlich dar. Und auch die, ich sag mal, in Anführungszeichen Hintertürchen, die immer da sind natürlich, denn auch der Bürgermeister ist kein Herrscher, der alles alleinmächtig umsetzen kann. Er ist auf die Mehrheiten in der Politik angewiesen. Darauf wurde unterschiedlich stark hingewiesen. Und auch immer natürlich, es kostet ja vieles auch ein bisschen Geld, sodass man dann auch natürlich den sogenannten Finanzierungsvorbehalt mehr oder weniger deutlich in den Vordergrund stellt. Also ich sage mal so, wenn jemand also zwar sagt, ich bin zwar der Meinung, dass, aber, und dann kommt das große Aber mit dahinterliegenden Punkten wie, die Mehrheit macht ja vielleicht gar nicht mit und es kostet zu viel Geld, dann merkt man schon, das wird etwas gesagt, was der Gesprächspartner erwartet, aber an einer wirklichen Umsetzung ist das Interesse eher mäßig.
2: Würden Sie dann sagen, dass Radverkehr ein Thema ist, was sich im Wahlprogramm der Oberbürgermeisterkandidatinnen und Kandidaten auch explizit wiederfindet?
3: Also ich habe in diesem Programm, die ich bislang gelesen habe, nur mäßig über dieses Thema was gefunden, was uns natürlich so nicht ausreicht.
4: Ja, dann kann ich nur zustimmen, da steht meistens nicht so viel drin und auch bei den Parteien, soweit man in die Programme einsehen konnte, kommt das, wenn dann unter ferner Liefen, so ein bisschen mit vor.
2: Und was mich auch interessieren würde, wie haben Sie denn überhaupt die Bereitschaft der Befragten empfunden, die Fragen zu beantworten? Das waren ja 10 Fragen an der Zahl und ich habe auch schon online eingesehen, dass manche Antworten mal sehr ausführlich, mal sehr kurz beantwortet wurden.
3: Ja, also die Bereitwilligkeit war groß, ganz ehrlich. Und die haben auch zeitnah geantwortet, alle 5 Kandidaten und Kandidatinnen waren sehr engagiert dabei.
2: Und wie würden Sie denn abschließend die Ergebnisse bewerten, wenn Sie so ein Fazit ziehen müssten?
4: Ja, also erstmal ist es schön, dass fast alle gesagt haben, es muss, oder alle eigentlich, gesagt haben, es muss am Radverkehr etwas verbessert werden. Und das auch als persönlichen Schwerpunkt oder Ziel zumindest mitgenannt haben. Das fand ich schon mal sehr positiv. Und auch zum Teil wurden ganz konkrete Vorschläge gemacht, Verbesserungen der Ampelschaltungen und der Kreuzungen, Sensoren auch für den Radverkehr. Teilweise wirklich konstruktive, gute Vorschläge. Ein bisschen schwierig, ist klar, wird es, wenn es um den Platz geht und man sagen müsste, wir müssen jetzt einen Parkstreifen beseitigen, damit der Radverkehr mehr Platz hat. Da ist die Zurückhaltung dann etwas größer und die Zusage, es ist wohl wirklich gesagt, da muss was passieren, aber man ist nicht so ganz energisch.
2: Aus Sicht des ADFC, was sind denn hier in Lingen so ganz schwierige Stellen, wo der Radverkehr auf jeden Fall besonders noch mehr in den Fokus gelegt werden müsste?
3: Also da haben wir ganz konkret an der Lindenstraße im Moment eine Stelle im Blick, die vom Kreisverkehr ab Arbeitsamt bis zur Kanalbrücke geht. Dort gibt es nur einen Gehweg, der zurzeit für Radfahrer wohl freigegeben ist. Was viele nicht wissen, da darf man nur im Schritttempo drüber fahren. Und eigentlich fahren Radfahrer an diesen Stellen auf der Straße. Und da gibt es also sehr viel Kfz-Verkehr und da gibt es halt keinen Radweg. Und die Pläne gibt es nicht, da einen Radweg zu schaffen. Und gerade am Alten Hafen ist ja jetzt die Bautätigkeit auch groß gewesen. Und mit dem Bau des Hotels, was da ja noch geplant ist, wird dieser Streifen, der theoretisch für einen Radweg da wäre, nochmal zusätzlich gekreuzt. Und das ist eine Entwicklung, die wirklich beobachtet werden muss.
2: Was ist denn so abschließend auch generelles Ziel des ADFC, was Sie vielleicht jetzt auch mit der Umfrage bewirken wollten?
4: Wir möchten, dass die Bürger, die Wähler, die Problematik des Radverkehrs selber mehr sehen, bei ihrer Wahlentscheidung mit berücksichtigen. Das ist ein bisschen das Ziel damit. Und natürlich wollen wir eigentlich, dass alle Menschen vom Kind bis zum Greis sich in Lingen gut und sicher auf 2 Rädern bewegen können und überall zügig, bequem und sicher durchkommen. Das ist ja nicht nur die Frage nach Sicherheit, ist ein Aspekt, aber auch der Radfahrer oder die Radfahrerin möchte am Ziel ankommen und nicht zwischendurch sich mal absteigen, schieben, an der Ampel und so weiter. Also das ist eigentlich das Ziel und dass der Radverkehr auch so einfach ist, dass jedes Kind klarkommt.
2: Gibt es denn abschließend noch etwas, was Sie zur Umfrage speziell noch loswerden möchten?
3: Wir würden gerne oder wir wünschen uns, dass die Menschen in Lingen sich über Radverkehr ein bisschen mehr Gedanken machen, dass der Radverkehr wichtig ist, um auch die Straßen zu entlasten. Weil je bequemer und komfortabler die Radwege sind, desto mehr Leute entscheiden sich auch, das Fahrrad zu nutzen und eben dieses Auto fehlt im Stau.
2: Das waren sehr schöne abschließende Worte. Ich danke Ihnen vielmals für das Interview.
3: Bitteschön.
4: Gerne.
3: Vielen Dank.

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2: Mit Lucy Sören, guten Tag. In Bad Bentheim haben Bundespolizisten vergangenen Sonntag einen international gesuchten 32-Jährigen festgenommen. Wie die Polizei mitteilt, war der 32-jährige Pole als Mitfahrer über die A30 nach Deutschland eingereist. Im Zuge der vorübergehend wieder eingeführten Binnengrenzkontrollen kontrollierten Beamte den Mann gegen 22.30 Uhr auf dem Rastplatz Bentheimer Wald. Es stellte sich heraus, dass gegen den 32-Jährigen ein internationaler Haftbefehl vorlag. Ihm wurde von der polnischen Justiz Betrug vorgeworfen. Außerdem fanden die Beamten bei der Durchsuchung eine geringe Menge Marihuana vor. Es wurde ein Strafverfahren gegen den Mann eingeleitet. Der Pole wurde vorläufig in ein Gefängnis gebracht. Am kommenden Donnerstag ertönen im Landkreis Emsland beim bundesweiten Warntag die Sirenen. Wie der Landkreis mitteilt, beginnt der Probealarm ab 11 Uhr. Die Entwarnung ist um 11.45 Uhr vorgesehen. Neben den Sirenen werden beim bundesweiten Warntag auch mobile Sirenenanlagen in Papenburg, Emsbüren und Lingen zum Einsatz kommen. Außerdem werden Warn-Apps wie etwa Nina zeitgleich mit den Sirenen aktiviert. Bürgerinnen und Bürger können über eine Umfrage direktes Feedback zum Warntag geben. Einen Link findet ihr auf unserer Homepage. Der indonesische Künstler Ismat Habib erhält den Lingener Kunstpreis 2026. Wie der Lingener Kunstverein mitteilt, wurde der heute in Berlin lebende Maler von der Jury einstimmig zum Preisträger gewählt. Der seit 1983 vergebene Preis zählt zu den etablierten Auszeichnungen für zeitgenössische Malerei. Mit der Auszeichnung ist eine Ausstellung in der Kunsthalle Lingen verbunden. Dort wird unter dem Titel Codex vom 19. September 2026 bis 10. Januar 2027 die erste institutionelle Einzelausstellung mit Werken Habibs gezeigt. Am kommenden Donnerstag werden Probehebungen der Hasehubrücke Meppen durchgeführt. Wie die Wasserstraßen- und Schifffahrtsverwaltung Ems-Nordsee mitteilt, finden die Hebungen von 10.15 Uhr bis 11.15 Uhr statt. Es kann zu Verkehrsbeeinträchtigungen kommen.
3: Und jetzt das Wetter für das Emsland und die Grafschaft Bentheim.
4: Heute ist der Himmel über Ems, Hase und Fechte meist bedeckt. Dabei fällt phasenweise Regen. Am Nachmittag zeigt sich in Abschnitten aber auch mal die Sonne. Es weht ein böig auffrischender Wind. Die Tageshöchstwerte liegen bei etwa 20 Grad. Bei bis zu 18 Grad erwartet uns morgen und auch am Donnerstag ein Mix aus Sonne und Wolken. Dabei müssen wir auch morgen mit vereinzelten Regenschauern rechnen. Am Donnerstag bleibt es verbreitet trocken.
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2: 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Der Buchtipp. Was passiert, wenn du ein jugendliches Naturtalent aus zerrütteten Familienverhältnissen bist? Das FBI wird auf dich aufmerksam und lädt dich in die Cold Case Academy ein. Und was das jetzt genau ist, das erklärt uns Conny Schon in ihrem heutigen Buchtipp.
3: Naturtalente haben besondere Begabung und erkennen Eigenschaften, die uns normallos verborgen bleiben. Lia kann erkennen, ob ein Mensch lügt oder die Wahrheit sagt. Michael kann Gefühle lesen, Sloan kennt so ungefähr jede Statistik und kann alles berechnen und Dean kann Menschen lesen. Genauso wie die 17-jährige Cassie, die als letztes vom FBI als Teil der Cold Case Academy rekrutiert wird. Die aus insgesamt 4 Teilen bestehende Reihe von Jennifer Lynn Barnes dreht sich vor allem um Cassie und ihre Mutter, die vor 5 Jahren auf grausame Art und Weise ermordet wurde. Ihr Blut wurde gefunden. Von Cassie selbst. Doch von der Leiche ihrer Mutter fehlt jede Spur.
2: Ja, und warum nennt sich das Programm des FBI die Cold Case Academy?
3: Das hängt mit den Fällen zusammen, die Cassie und ihr Team bearbeiten sollen, um ihre Naturtalente besser kennenzulernen. Sie behandeln nämlich nur alte Fälle, sogenannte Cold Cases. Aktuelle Fälle sind für die Teenager tabu. Aber wie soll man sich aus einem Fall heraushalten, in dem man selbst verwickelt ist?
2: Okay, das zeigt ja doch schon, in welche Richtung die Geschichte gehen könnte. Wem würdest du die Reihe denn empfehlen?
3: Bei der Cold Case Academy-Reihe von Jennifer Lynn Barnes handelt es sich eigentlich um einen Jugendthriller. Er ist auf jeden Fall für Jugendliche ab 13 Jahren geeignet, die ein Interesse für Psychologie haben. Barnes ist selbst studierte Psychologin, was man anhand ihrer clever gestalteten Charaktere deutlich merkt, finde ich. Die Reihe ist aber auch lesenswert für Erwachsene, die gerne Thriller mit unvorhersehbaren Wendungen lesen. Und für alle Fans von Thrillern, die nicht immer unheimlich viel Blut brauchen. Die Cold Case Academy-Reihe von Jennifer Lynn Barnes ist ab 2023 im CBT-Verlag erschienen und umfasst insgesamt 4 Bände. Alle Bände haben um die 300 Seiten und sind jeweils für 14 Euro im Handel erhältlich und in der Stadtbibliothek Nordhorn in der Zweigstelle Blanke und als E-Book in der Online ausleihbar.
2: Vielen Dank an Conny Schon. Das war unser heutiger Buchtipp, die Cold Case Academy von Jennifer Lynn Barnes.

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2: Im Kreativdeck am Papenburger Hauptkanal erwartet euch jeden Monat etwas Neues. Künstlerinnen und Künstler aus der Region präsentieren ihre Werke. Mal erwartet euch hier ein Workshop oder ihr kommt einfach für eine kleine Kreativpause vorbei und nehmt euch eine ordentliche Portion Inspiration mit. In der Pop-Up-Galerie erwarten euch aktuell einige Gesichter Indiens. Der gemeinnützige Verein Leben ohne Lepra setzt sich bereits seit 1989 für Menschen ein, die an Lepra und Tuberkulose erkrankt sind. In enger Zusammenarbeit mit dem Satak Manav Kusht Ashram in Jaipur engagiert sich der Verein für eine medizinische Versorgung und bessere Lebensbedingungen. Während des langjährigen Einsatzes und mehrerer Aufenthalte in Indien sind Fotografien entstanden, die ihr nur im Kreativdeck bestaunen könnt. Die Bilder zeigen Land und Leute, den Alltag und die Lebensumstände der Menschen. Ganz nah dran und mit Respekt. Die Fotoausstellung liefert so nicht nur Eindrücke der Begegnungen in Indien, sondern auch Einblicke in die Arbeit des Vereins Leben ohne Lepra. Die Ausstellung Gesichter Indiens besucht ihr morgen Abend von 18 bis 21 Uhr im Kreativdeck am Papenburger Hauptkanal.

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Es ist 12 Uhr und 55 Minuten. 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
1: Ich bin Tanja Wagner. Bundesbildungsministerin Prien hat die schlechten Ergebnisse Deutschlands im Schulleistungsvergleich PISA als besorgniserregend bezeichnet. Überraschend sei das aber nicht, denn die Ergebnisse liegen im Trend anderer Bildungsstudien. Im neuen PISA-Vergleich schneiden Schülerinnen und Schüler in Deutschland so schlecht ab wie nie zuvor. Im Lesen, Mathe und Naturwissenschaften wurden bei den getesteten 15-Jährigen der PISA-Studie zufolge die niedrigsten Kompetenzwerte seit Beginn der PISA-Erhebung erzielt. Wie geht es weiter nach der Landtagswahl in Sachsen-Anhalt? Trotz ihres klaren Siegs kann die AfD nicht allein regieren und ist auf die Stimmen anderer Parteien angewiesen. Nach einer YouGov-Umfrage lehnt knapp die Hälfte der Menschen in Deutschland eine Kooperation aber ab.
2: Er wolle nur allein regieren und sich nicht verbiegen lassen in einer Koalition. Das hatte AfD-Kandidat Siegmund noch vor der Wahl beteuert. Nach der Wahl hört sich das anders an. Ab heute will die Partei Gesprächseinladungen verschicken und ausloten, mit wem Kompromisse möglich sind. Allerdings haben das alle anderen ausgeschlossen, bis auf das BSW. Das könnte Siegmund am Ende zum Ministerpräsidenten machen, wenn es sich enthält bei seiner Wahl. Die AfD hofft zudem auf Überläufer aus der CDU. Thomas Bremser, Redaktion.
1: Der Herbst steht vor der Tür, bald beginnt die Heizsaison. Seit Wochen wird darüber diskutiert, ob das Gas für den Winter reichen wird.

0: wird. Der Gasspeicherverband Ines schätzt, dass die deutschen Gasspeicher im schlimmsten Fall schon im Februar leer sein könnten.
1: Der Verband hat verschiedene Szenarien durchgespielt. Wenn die Speicher zum 1. November zu knapp 80% gefüllt sind, reicht das Gas locker aus, allerdings nur, wenn das Wetter mitspielt. Sollte es ein richtig kalter Winter werden, wird's eng und die Speicher wären spätestens Anfang Februar leer. Aktuell liegen die Füllstände bei gerade mal rund 54%. Diana Kramer, Redaktion.
0: Irans Vizepräsident hat die massiven Internetsperren im Iran für gescheitert erklärt. Alternativen nannte er bei einem Treffen mit Geistlichen nicht. Irans Internet unterliegt einer strengen Zensur. Viele nutzen deshalb VPN-Verbindungen oder sogenannte weiße SIM-Cards. Die wochenlangen Internetsperren hatten unter anderem massive Auswirkungen auf die Digitalwirtschaft. Tausende Iranerinnen und Iraner wurden arbeitslos.
2: Und jetzt das Wetter für das Emsland und die Grafschaft Bentheim.
3: Heute ist der Himmel über Ems, Hase und Vechte meist bedeckt. Dabei fällt phasenweise Regen. Am Nachmittag zeigt sich in Abschnitten aber auch mal die Sonne. Es weht ein böig auffrischender Wind. Die Tageshöchstwerte liegen bei etwa 20 Grad. Bei bis zu 18 Grad erwartet uns morgen und auch am Donnerstag ein Mix aus Sonne und Wolken. Dabei müssen wir auch morgen mit vereinzelten Regenschauern rechnen. Am Donnerstag bleibt es verbreitet trocken.
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Am 13. September wird an den Wahlurnen über die Zukunft der Region entschieden. Bis zur Kommunalwahl bleiben uns damit nur noch wenige Tage. Im Emsland und der Grafschaft Bentheim entscheiden die Wählerinnen und Wähler dann unter anderem darüber, wer in den kommenden Jahren der Landrat oder die Landrätin in ihrem Kreis sein soll. Vielerorts geht es zudem um das Amt der Bürgermeisterin und des Bürgermeisters, so auch in Papenburg. Neben Amtsinhaberin Vanessa Gattung bewerben sich in der Feenstadt auch andere um dieses Amt. Zu dem Kreis der Kandidatinnen und Kandidaten gehört auch Dietmar Nee. Wir stellen ihn euch in wenigen Minuten vor. Später am Tag hört ihr dann auch noch ein Interview mit Sabrina Wendt, die sich ebenfalls um dieses Amt bewirbt. Die Interviews mit allen Kandidatinnen und Kandidaten aus der Region, die wir euch bereits vorgestellt haben, findet ihr außerdem noch mal zum Nachhören unter www.emsfechtewelle.de. Ja, und auch in den kommenden Tagen bis zur Wahl geht es hier im Programm noch weiter. Jetzt gleich erzählt uns erstmal Dietmar Nee, warum er Bürgermeister von Papenburg werden will, hier auf der Emsfechtewelle.

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Es ist 13 Uhr und 18 Minuten.

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1: Am kommenden Sonntag sind in Niedersachsen Kommunalwahlen. In Papenburg kandidieren 4 Bewerberinnen und Bewerber um das Bürgermeisteramt. Neben der amtierenden Bürgermeisterin Vanessa Gattung von der SPD treten die Parteilosen Sabrina Wendt, Wilhelm Reiners und Dietmar Neh an. Dietmar Neh war bis 2022 Stadtjugendpfleger in Papenburg. Mittlerweile ist er als rechtlicher Betreuer selbstständig. Deborah Krockhaus hat mit Neh über seine Kandidatur gesprochen.
2: Herr Neh, Sie kandidieren für das Bürgermeisteramt in Papenburg, jetzt in diesem Jahr bei diesen Wahlen zum ersten Mal. Die Idee ist schon ein bisschen älter. Warum haben Sie sich jetzt in diesem Jahr dazu entschlossen?
3: Genau, ich bin ja mittlerweile seit 4 Jahren kein Mitarbeiter mehr der Stadt Papenburg. Vor 5 Jahren hatte ich den Gedanken zum ersten Mal. Da war ich noch Mitarbeiter bei der Stadt Papenburg und wir hatten relativ schnell auch viele Bürgermeisterkandidaten 2021. Zuerst waren es sogar 6 Kandidaten. Und da wollte ich nicht als 7. Rad am Wagen nochmal meinen Hut in den Ring werfen. Und deswegen habe ich mich jetzt dazu entschieden, in diesem Jahr zu kandidieren, weil jetzt die Möglichkeit bestand, als Parteiloser nochmal zu starten. Und das hat mich halt eben motiviert, meinen Hut in den Ring zu werfen.
2: Sie waren über 10 Jahre Stadtjugendpfleger in Papenburg. Würden Sie sagen, das hat Ihren Blick auf die Politik hier in der Stadt auch ein bisschen geändert?
3: Ich bin kritischer geworden, das merkt man tatsächlich. Also jetzt habe ich 4 Jahre so ein bisschen Abstand bekommen von der Stadt Papenburg, habe aber immer so die städtische Entwicklung und ganz besonders natürlich auch die Jugendarbeit im Auge gehabt, aber auch so die Transparenz, was bei den Bürgern eigentlich ankommt. Das ist mir auch, und das ist ein großes Thema, was meinen Wahlkampf betrifft, dass ich mir die Transparenz mehr wünschen würde, dass die Bürger mehr informiert werden müssten. Also meine Schwiegereltern sind über 80. Die lesen viel noch in der Zeitung, aber auch da wird kaum noch berichtet über die Verwaltung, häufig dann auch negativ. Und ich denke, da ist noch eine Menge Arbeit, oder wir haben noch eine Menge Arbeit vor uns. Und ich denke, da ist noch eine Menge mehr möglich. Und das möchte ich auf jeden Fall voranbringen, mit vielleicht den Pressesprecher auch noch mal wieder ein bisschen mehr hervorrufen. Wir hatten ja seinerzeit Heiko Abbas, der hat das super gut gemacht. Und ich denke, ich will jetzt nicht schlecht reden über den aktuellen Pressesprecher, aber ich denke schon, dass man da noch deutlich mehr machen kann und Papenburg auch noch deutlich mehr präsentieren kann, als das, was ich jetzt so gerade persönlich erlebe und was ich mitbekomme von der Stadt Papenburg.
2: Transparenz, sagen Sie, ist Ihnen ein wichtiges Thema. Wo setzen Sie ansonsten Schwerpunkte?
3: Also auf jeden Fall Radwege. Also man macht sich natürlich vor seiner Kandidatur seine Gedanken, wo man seine Schwerpunkte hat. Und dadurch, dass wir jeden Freitag auf dem Wochenmarkt sind, ist es tatsächlich so, dass die Papenburger wirklich in erster Linie über die Fuß- und Radwege sprechen, dass die da Veränderungen wünschen, dass die da kaum einen Fortschritt erkennen können. Da möchte ich transparent sein, sagen, wo stehen wir gerade, was machen wir als nächstes, wo sind die Probleme und vielleicht auch mal sagen, wo sind wir jetzt nicht unbedingt zuständig. Fördermittel zu akquirieren ist natürlich unwahrscheinlich wichtig und da möchte ich auch offen und ehrlich mit umgehen und eine klare Prioritätenliste setzen. Und seit 2023 sollte eigentlich das Straßenentwicklungskonzept umgesetzt sein. Das kann man auch noch nicht erkennen. Ich bin sicherlich ein Freund von den Fahrradstraßen. Das finde ich auch super, dass man sich dazu entschlossen hat. Aber ich denke, da ist noch viel mehr möglich und viel mehr Möglichkeiten gibt es im Stadtgebiet, dass man das noch, ich sag mal, effektiver nutzen kann, das Straßennetz in Papenburg. Und das ist einer meiner großen Ideen, die ich habe oder die ich umsetzen möchte. Ja, also das ist das A und O. Und was ich immer wieder merke, ist auch, und das war auch schon in meiner Tätigkeit als Stadtjugendpfleger, dass die einzelnen Ortsteile sich nicht gesehen fühlen. Das sind die Obenmänner, die Aschendorfer, die Tungsdorfer, die Nennendorfer, die Herbrummer. Die sehen sich oft nicht gesehen. Vieles spielt sich nun mal am Untenende ab und das sehen wir ja auch tagtäglich. Sicherlich kann man keine Großprojekte machen wie jetzt am Wochenende im Stadtpark. Das kann man jetzt nicht unbedingt in Herbrum oder Tungsdorf oder am Obenende durchführen. Aber ich denke schon, dass man mit vielen Sachen auch mal mehr in die Stadtteile gehen sollte. Und das hören wir auch immer wieder auf dem Wochenmarkt, dass das auch gewünscht ist.
2: Haben Sie da schon konkrete Ideen?
3: Genau, also am Obenende ist ja zum Beispiel ein Oldtimer-Treffen einmal im Jahr. Das begeistert mich auch immer wieder. Ich denke, das könnte man auch noch ein bisschen mehr ausbauen, dass man da noch mehr Möglichkeiten hat. Man hat jetzt versucht, die Papenburger Meile auch ans Obenende zu bringen und auch nach Aschendorf. Und ich denke, da ist noch viel, viel, viel mehr möglich. Wir hören auf dem Wochenmarkt zum Beispiel auch, dass die Aschendorfer auch mal fragen, kann man denn nicht so einen Wochenmarkt auch mal in Aschendorf machen? Ob das natürlich immer alles möglich ist, was die Stadtteile sich wünschen, ist natürlich schwierig. Aber ich denke schon, dass es da Möglichkeiten gibt. Und gerade so für junge Leute ist es mir natürlich auch wichtig, dass in den Stadtteilen auch mehr los ist. Denn wir haben zum Beispiel am Obenende haben wir kein Treff für junge Leute, keine eine offene Möglichkeit, sich zu treffen. Ich denke, da könnte man nochmal das Don Bosco-Heim ins Spiel bringen. Da gab es früher immer Jugendtreffs. Da haben wir selber vom Jugendzentrum auch schon ein Angebot gemacht. Ich denke, das ist eine große Möglichkeit. Und mittlerweile gibt es ja den Remmershof in Aschendorf. Da ist ja auch zukünftig was geplant. Und ich denke, auch da muss auf jeden Fall was passieren. Was ich mir auf jeden Fall wünsche, ist, dass wir wieder ein Jugendkonzept haben, also dass wir wirklich auch den jungen Leuten erklären können, so, das sind jetzt die Ideen, das ist, planen wir jetzt, das haben wir euch für euch vor. Und ich habe natürlich auch die älteren Bürger im Blick, also ich will auch nicht als Jugendbürgermeister abgestempelt werden. Auch da, durch die jetzige Tätigkeit als rechtlicher Betreuer oder Berufsbetreuer, merken wir tatsächlich, wo der Schuh drückt. Also ne, die jungen Leute, aber auch ältere Leute können kaum noch Wohnraum finden, bezahlbar. Ich hatte gerade noch einen Anruf von einem Betreuten von mir. Das wird immer schwieriger. Barrierefreie Wohnungen für unsere älteren Betreuten, der öffentliche Nahverkehr wird immer schwieriger, dass sie von A nach B kommen. Also da ist noch eine Menge Arbeit und es gibt viele Wünsche und ich denke, da will ich ein offenes Ohr haben und auch tatsächlich Präsenz zeigen und auf die Leute zugehen, offenes Ohr haben, Bürgermeistersprechstunden machen und das ist mir alles wichtig.
2: Eine Frage, die wir allen Kandidatinnen und Kandidaten stellen: Was ist Ihr Lieblingsort in Papenburg?
3: Ja, da wird Sabrina Wendt wahrscheinlich auch den Stadtforst in der ersten Week genannt haben. Das ist tatsächlich bei uns so, wenn wir so nach der Arbeit und vielleicht auch zukünftig als Bürgermeister mal zur Ruhe kommen wollen, gibt es den Stadtforst in der ersten Week. Da gehen wir gerne mit unserem Hund spazieren. Da kommen wir zur Ruhe, da fühlen wir uns wohl. Genau, können gemeinsam sprechen, meine Frau und ich, über den Alltag, sicherlich auch Probleme, über die Zukunft, über die Vergangenheit, was man da so erlebt hat, was man sich noch so vorstellt, was man irgendwann mal erlebt hat oder über die Kinder auch einfach mal sprechen. Probleme und auch was gut ist. Also das ist für uns wirklich eine Möglichkeit und ich halte mich eigentlich gerne an alten Ortsteilen so auf, weil ich fühle mich wohl auch am Obenende, auch in Aschendorf und auch am Untenende. Wir gehen zum Beispiel gerne am Obenende einkaufen, obwohl wir ja hier am Untenende wohnen. Das ist halt eben so, weil ich am Obenende groß geworden bin. Da treffe ich noch viele nette und tolle Bekannte. Also von daher, Ortsteile würde ich jetzt nicht besonders nennen, dass ich da gerne bin, aber der Stadtforst ist tatsächlich ein Ort für uns, wo wir uns gerne aufhalten.
2: Vielen Dank, Henny.
3: Vielen Dank, dass Sie hier waren.

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2: Mit Deborah Krockhaus, guten Tag. Bei einem Zusammenstoß zwischen einem Auto und einem Pedelec in Uelsen ist gestern eine 53-Jährige schwer verletzt worden. Wie die Polizei mitteilt, war die 53-jährige Pedelec-Fahrerin gegen 16.11 Uhr auf der Geteloer Straße in Richtung L43 unterwegs. Als sie die Straße kreuzte, stieß sie mit dem Pferdeanhänger des Autos einer 65-Jährigen zusammen. Die Pedelec-Fahrerin erlitt schwere Verletzungen und wurde in ein Krankenhaus gebracht. Die 65-jährige Autofahrerin blieb unverletzt. In Nordhorn hat gestern eine Ackerfläche an der Straße Stubenbruck-Stieg gebrannt. Wie die Polizei mitteilt, fing gegen 14.30 Uhr ein Maishäcksler aus unbekannter Ursache Feuer. Die Feuerwehr löschte den Brand. Die Schadenssumme ist noch unbekannt. Am 15. September findet die lange Nacht der Kirchen am Papenburger Untenende statt. Wie die Stadt mitteilt, erwartet das Publikum ein abwechslungsreiches Konzertprogramm von Klaviermusik über Chormusik bis hin zu Jazz-Vocals. Die lange Nacht beginnt um 18.30 Uhr auf dem Kirchvorplatz von St. Antonius. Ab 19 Uhr finden in den drei Kirchen jeweils zur vollen Stunde Konzerte statt. Ein Konzert dauert ca. 40 Minuten. Organisiert wird die Veranstaltung von den drei Kirchengemeinden Marktkirche, Nikolaikirche und St. Antonius gemeinsam mit Papenburg Kultur. Der Eintritt zu den Veranstaltungen ist frei. In Neuenhaus sind Unbekannte zwischen Samstag 11.30 Uhr und gestern 6.30 Uhr in ein Autohaus an der Hauptstraße eingebrochen. Nach Angaben der Polizei durchsuchten die Täter die Räume und nahmen Bargeld mit. Der Schaden beläuft sich auf einen niedrigen, vierstelligen Bereich. Wer Hinweise zu den Tätern geben kann, sollte sich bei der Polizei melden. In Papenburg finden an der Moorstraße ab morgen bis zum kommenden Montag Instandhaltungsarbeiten statt. Das hat die Stadt mitgeteilt. Die Arbeiten betreffen die Fahrbahn sowie den Geh- und Radweg in Höhe der Hausnummer 46 bis zum Einmündungsbereich Wacholderweg. Während der Arbeiten wird die Fahrbahn halbseitig gesperrt. Eine Ampel regelt den Verkehr.
1: Und jetzt das Wetter für das Emsland und die Grafschaft Bentheim.
3: Heute ist der Himmel über Ems, Hase und Fechte meist bedeckt. Dabei fällt phasenweise Regen. Am Nachmittag zeigt sich in Abschnitten aber auch mal die Sonne. Es weht ein böig auffrischender Wind. Die Tageshöchstwerte liegen bei etwa 20 Grad. Bei bis zu 18 Grad erwartet uns morgen und auch am Donnerstag ein Mix aus Sonne und Wolken. Dabei müssen wir auch morgen mit vereinzelten Regenschauern rechnen. Am Donnerstag bleibt es verbreitet trocken.
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1: Der Weltraum. Unendliche Weiten. Bei diesen Kultworten wissen Science-Fiction-Fans Bescheid. Heute, vor 60 Jahren, kam die legendäre Serie Star Trek über die Abenteuer des Raumschiffs Enterprise ins US-Fernsehen. Star Trek hat viele legendäre Sprüche und Szenen hervorgebracht, die bis heute Teil der Popkultur sind. Darüber hat Lucy Song in der Ems-Fechtewelle Morning Show mit Ronny Thorau gesprochen.
2: Star Trek war ja am Anfang vor 60 Jahren gar nicht so ein großer TV-Erfolg in den USA. Warum ist das trotzdem zu so einem großen Franchise und Popkulturphänomen geworden?
3: Ja, das ging bei Star Trek nicht so schlagartig los, wie zum Beispiel bei Star Wars mit dem ersten Film. Bei Star Trek erwärmte sich erstmal nur eine kleine Fangemeinde für die Abenteuer des Raumschiffs Enterprise von Captain Kirk, Vulkanier, Spock und Co.
4: Der Weltraum. Unendliche Weiten. Dies sind die Abenteuer des Raumschiffs Enterprise, das unterwegs ist, um neue Welten zu erforschen, neues Leben und neue Zivilisationen.
3: Nach 3 Staffeln wurde die Serie dann erstmal eingestellt, aber die Wiederholungen waren überraschend erfolgreich. Die Trekkie-Gemeinde wuchs und wuchs dann weltweit.
2: Was hat Star Trek denn zum Kult gemacht?
3: Ja, anders als Star Wars zum Beispiel später, erzählte Star Trek ja quasi die reale Menschheitsgeschichte fiktiv weiter.
4: Wir schreiben das Jahr 2200.
3: Das war für Wissenschaftsinteressierte schon mal spannend. Und außerdem bot Star Trek eine optimistische Zukunftsvision. Hier zum Beispiel vom späteren Raumschiff Enterprise-Kapitän Jean-Luc Picard.
5: In den letzten 3 Jahrhunderten hat sich unglaublich viel verändert. Es ist für die Menschen nicht länger wichtig, große Reichtümer zu besitzen. Wir haben den Hunger eliminiert, die Not, die Menschheit ist erwachsen geworden.
3: Ja, und es tut ja auch heute wieder gut, sowas zu hören und sich auszumalen, wie sich alles zum Besseren wenden könnte.
2: Wie steht es um Star Trek-Franchise im 60. Jubiläumsjahr und worauf können sich Star Trek-Fans freuen?
3: Ja, wie viele Franchises lebt Star Trek im Moment vor allem als Streaming-Serie. Im Kino war lange Ebbe. Obwohl Star Trek da seit dem ersten neuen Film von J.J. Abrams im Kino wirklich eine Frischzellenkur bekommen hat und die neue Besetzung von Kirk, Spock und Co. gut gelungen ist. Es soll jetzt aber wieder was kommen im Kino. Ein neuer Star Trek-Film mit ganz neuen Charakteren von den Machern von Dungeons & Dragons Ehre unter Dieben. Das war ja ein Film, der erstmal nicht so erfolgreich an der Kinokasse war, aber super Kritiken bekommen hat und von Fans bis heute gefeiert wird. Das würde irgendwie ein bisschen wieder passen zu den Anfängen von Star Trek.
1: Lucy muss ehrlicherweise auch noch warm werden mit Star Trek. Vielleicht wird das ja auch noch was mit dem Serienmarathon in der kalten Jahreszeit. Mittlerweile hat sich Lucy auch schon in den Feierabend verabschiedet. Morgen früh steht sie wieder für euch im Studio und startet dann ab 7 Uhr hier auf der Ems-Fechtewelle mit euch in den Tag.

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2: Welches Team hat die cleversten Köpfchen versammelt? Das findet ihr morgen Abend beim Komplex-Kneipen-Quiz in Schüttorf heraus. In geselliger Runde könnt ihr euer Allgemeinwissen unter Beweis stellen und gemeinsam mit eurem Team knifflige Rätsel lösen. Dabei steht der Spaß im Vordergrund. Ein klein wenig Ehrgeiz kann beim Wettstreit der Quiz-Teams aber auch nicht schaden. In mehreren Durchgängen stellen sich die Gruppen aus bis zu 5 Personen allerhand Fragen aus den verschiedensten Bereichen. Googeln ist dabei natürlich tabu. Hier müsst ihr euch ganz auf euer geballtes Teamwissen verlassen. Und wer weiß, vielleicht seid ihr am Ende des Abends das Team, das sich über den Jackpot freuen darf. Beim Komplex-Kneipen-Quiz heißt es an jedem zweiten Mittwoch im Monat Rätseln, Raten und Wissen. Auch morgen ist es wieder soweit. Wenn ihr mit dabei sein wollt, dann meldet euch jetzt noch über die Website vom Komplex an. Und falls ihr kein Team zusammenbekommt, keine Sorge, einzelne Interessierte können sich vor Ort noch zu kleinen Gruppen zusammenfinden. Das ultimative Quizerlebnis im Komplex Schüttorf erwartet euch morgen Abend ab 20 Uhr.

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1: Ich bin Tine Klimach. Die Polizei hat den Tatverdächtigen festgenommen, der mehrere Sabotageangriffe auf das deutsche Stromnetz verübt haben soll. Nach dpa-Informationen fiel der 48-Jährige der Polizei in der Nähe des Kraftwerks Weißweiler bei Aachen auf.
2: Die Behörden hatten seit Tagen nach dem Mann aus dem Ruhrgebiet gefahndet. Er soll in Nordrhein-Westfalen, Brandenburg und Sachsen versucht haben, mit selbstgebauten Raketen das Stromnetz zu stören. Gelungen ist ihm das aber nicht. Die Polizei kam dem Mann auf die Spur, weil er selbst Bekennerschreiben verfasste. Sie fanden sein Fahrzeug am Hambacher Forst. Offenbar hat der Verdächtige auch in den vergangenen Tagen noch versucht, Anschläge zu verüben. Thomas Bremser, Nachrichtenredaktion.
1: In der ersten Bundestagssitzung nach dem Sommer geht es gleich ums Ganze, den Bundeshaushalt. Finanzminister Klingbeil hat zum Auftakt der Haushaltswoche seine Pläne für das kommende Jahr verteidigt. Dass die Investitionspolitik und die Reformen der Bundesregierung wirken, zeige sich an der wieder stärker wachsenden Wirtschaft, sagte Klingbeil.
3: Dieser Haushalt bildet ein neues Fundament für Wachstum, für Beschäftigung und für soziale Sicherheit. Wir bauen die Infrastruktur von morgen. Wir machen aus dem Sondervermögen für Infrastruktur und Klimaneutralität ein einzigartiges Zukunftsprogramm für unser Land.
1: Der Haushalt 2027 sieht Ausgaben von über 555 Milliarden Euro vor. Etwas mehr als in diesem Jahr. Dazu kommen neue Kredite aus den Sondervermögen für Infrastruktur und Klimaneutralität sowie für die Bundeswehr. Insgesamt soll die Neuverschuldung damit bei gut 200 Milliarden Euro liegen. Bundesbildungsministerin Karin Prien hat die schlechten Ergebnisse Deutschlands bei der PISA-Studie als besorgniserregend bezeichnet. Überraschend sei das aber nicht, denn die Ergebnisse lägen im Trend anderer Bildungsstudien. Im neuen PISA-Vergleich schneiden Schüler in Deutschland so schlecht ab wie nie zuvor. In Lesen, Mathe und Naturwissenschaften wurden bei den getesteten 15-Jährigen die niedrigsten Werte seit Beginn der PISA-Erhebung erzielt. Tabakkonsum kann einem WHO-Bericht zufolge die Chance auf eine Schwangerschaft schmälern. Zu diesem Schluss kommt die WHO nach Prüfung zahlreicher Studien aus den vergangenen zwei Jahrzehnten. Rauchende Männer hätten häufiger

0: Erektionsstörungen sowie geringere Spermienzahlen als Nichtraucher. Rauchende Frauen hätten ein 40% höheres Risiko von Unfruchtbarkeit verglichen mit Nichtraucherinnen.
1: Und jetzt das Wetter für das Emsland und die Grafschaft Bentheim.
2: Heute bleibt es den Tag über grau in der Region. Zwischendurch müssen wir auch immer wieder mit Regen rechnen. Wir erreichen heute Tageshöchstwerte von bis zu 21 Grad. Dazu weht böig auffrischender Wind. In der Nacht zu morgen sinken die Temperaturen auf bis zu 12 Grad ab. Morgen starten wir mit einem Sonne-Wolken-Mix in den Tag. Ab dem Nachmittag kommt auch Regen runter. Das Ganze bei Tageshöchstwerten von bis zu 17 Grad. Am Donnerstag gibt es einen Mix aus Sonne und Wolken bei bis zu 18 Grad.
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1: Das Geschwisterduo Angus und Julia Stone aus Australien macht bereits seit rund 20 Jahren professionell gemeinsam Musik. Schon zuvor hatte die Musik in ihrem Leben und im Leben ihrer Familie aber einen hohen Stellenwert. Angus und Julia sind schon als Kinder gemeinsam mit ihrer älteren Schwester Catherine in eine Schülerband eingetreten, die dann auch noch von ihrem Vater geleitet wurde. Da war also fast die ganze Familie vereint. So richtig im Musikbusiness durchgestartet sind dann aber eben Angus und Julia. Gemeinsam machen sie Musik, die sich irgendwo zwischen Folkmusik und Indie-Pop verorten lässt. 2006 erschien ihre erste EP. Mittlerweile können die beiden mehrere Studioalben vorweisen. Das jüngste davon trägt den Namen Karaoke Bar und ist aktuell Teil unseres Ems Fechtewelle Soundchecks. An ihrem sechsten Studioalbum hat das Geschwisterduo an verschiedenen Orten in Griechenland, Frankreich und Australien gearbeitet. Die Songs darauf seien geprägt von den Menschen und Orten, die Angus und Julia Stone getroffen und besucht haben. Ihren Sound haben die beiden dabei jetzt nicht unbedingt radikal neu erfunden, aber die neuen Titel klingen schon ein bisschen frischer und vermitteln ein Gefühl von Leichtigkeit. Vom Album Karaoke Bar hören wir jetzt Angus und Julia Stone mit Cowgirls Loverboy.

Das waren Angus und Julia Stone mit Cowgirls Loverboy. Ihr neues Album Karaoke Bar ist aktuell Teil unseres Ems Fechtewelle Soundchecks. Welche Alben und Interpreten da in dieser Woche sonst noch so vorkommen, findet ihr online heraus unter www.emsfechtewelle.de.

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1: Nur noch wenige Tage, dann entscheiden die Bürgerinnen und Bürger in Papenburg, wer demnächst Bürgermeisterin oder Bürgermeister in der Feenstadt ist. 4 Kandidatinnen und Kandidaten stehen zur Wahl. Eine von ihnen ist Sabrina Wendt. Aktuell ist sie Geschäftsführerin des Wirtschaftsverbandes Emsland. Zuvor war sie unter anderem in der Papenburger Wirtschaftsförderung tätig. Deborah Krockhaus hat mit ihr über ihre Motivation und ihre Pläne für Papenburg gesprochen.
2: Frau Wendt, Sie kommen eigentlich aus dem Wirtschaftsbereich, haben sich jetzt dazu entschlossen, Bürgermeisterin in Papenburg werden zu wollen. Wie kam es denn dazu?
3: Ja, ich glaube, das hängt tatsächlich mit meinem Lebenslauf zusammen. Ich komme ja natürlich aus dem Wirtschaftsbereich, aber ich habe ja auch 8 Jahre schon in der Stadtverwaltung Papenburg gearbeitet, als Wirtschaftsförderin damals, und arbeite jetzt 2 Jahre schon wieder beim Wirtschaftsverband Emsland. Und diese Mischung aus Wirtschaft und Verwaltung, das sind jetzt die Kompetenzen, die in den Rathäusern gebraucht werden.
2: Sie werden von der CDU, der FDP und Teilen der Papenburger Wirtschaft unterstützt, sind aber parteilose Kandidatin. Würden Sie sagen, das macht Sie so in den Entscheidungen im Wahlkampf, in den Themen ein bisschen freier?
3: In dem Wahlkampf ist das eher eigentlich die meistgestellte Frage wegen der Parteilosigkeit und trotzdem Unterstützung von CDU und FDP. Aber mir ist das wichtig und wir haben einen Bewerbungsprozess gehabt. Also die CDU hat eine Kandidatin, einen Kandidat gesucht. Ich konnte mich da durchsetzen, bin durch verschiedene Gremien gegangen und mir war von Anfang an wichtig, dass das auch parteilos möglich ist, weil eine Bürgermeisterin muss sich mit allen Fraktionen im Stadtrat auseinandersetzen und daher war mein großer Wunsch, das auch parteilos unabhängig machen zu können. Und dem wurde zugestimmt und insofern ist das für mich ganz gut.
2: Ich würde gerne über Themen sprechen. Wo setzen Sie Schwerpunkte?
3: Also meinen Schwerpunkt habe ich im Grunde genommen auf den Wirtschaftsstandort, Zukunftsstandort. Aber das Thema Familie ist mir auch sehr, sehr wichtig, dass wir halt die Perspektiven von allen Generationen im Blick haben. Sowohl die Jugend, aber halt auch die Senioren. Und als Familienüberschrift oder Hauptthema würde ich dann Familie sagen. Das Ehrenamt ist mir sehr wichtig. Da können wir gar nicht genug Wertschätzung dem entgegenbringen, weil das wird ein Hauptthema zum Thema Gemeinschaft sein in Deutschland insgesamt. Und dann ist mir natürlich auch wichtig, dass wir eine serviceorientierte Verwaltung haben. Und ein weiterer Schwerpunkt wird sein das Thema Wohnungsbau.
2: Sie sagen, Papenburg kann mehr. An welchen Stellen würden Sie das denn ganz konkret sagen?
3: Also zunächst mal möchte ich sagen, dass ich mit sehr vielen Kommunen im Emsland unterwegs bin. Wir haben 19 Stück und durch meinen jetzigen Beruf sehe ich halt, wie das in anderen Kommunen läuft. Und deswegen der Slogan, Papenburg kann mehr. Wir nutzen aktuell in Papenburg noch nicht die Chancen, die Potenziale, die eigentlich da wären. Und das macht mich traurig. Wir müssen da viel weitsichtiger unterwegs sein, viel nachhaltiger unterwegs sein, viel zukunftsorientierter unterwegs sein. Und ich habe das Gefühl, dass sehr viele Kommunen uns schon überholt haben. Und das darf nicht sein und deswegen trete ich an.
2: Sie haben das Bürgervotum gestartet. Da können Bürgerinnen und Bürger ihre Themen, die ihnen wichtig sind, vorschlagen und sozusagen abstimmen, was ihnen da ganz wichtig ist. Wieso nutzen Sie dieses Format?
3: Dieses Bürgervotum ist entstanden aus einer Situation, wo ich selbst im Rat als Bürgerin eine Frage gestellt habe. Laut Geschäftsordnung darf ich das. Mir wurde aber dann ja nachgesagt, dass ich dann eher das als Wahlkampfbühne genutzt habe. Das war nicht meine Absicht. Ich bin da wirklich hingegangen als Bürgerin. Diese 2 Fragen, die mir wichtig waren, die ich natürlich auch aufgenommen habe durch diese Gespräche, die ich geführt habe, dort zu platzieren. Und dann habe ich überlegt, nein, mir ist wichtig, dass wir den Bürgerinnen und Bürgern dieser Stadt eine Stimme geben. Und das soll niederschwellig genug sein. Und ich möchte, dass jede Stimme gehört wird. Und deswegen habe ich das Bürgervotum implementiert.
2: Wir haben uns jetzt hier für das Interview an der von Fehlenanlage getroffen. Sie sagen, das ist einer der Orte, der Ihnen besonders etwas bedeutet hier in Papenburg. Was denn konkret?
3: Also dieser Ort ist halt für uns in Papenburg extrem wichtig, weil sie nämlich die Zeitgeschichte von Papenburg sehr gut darstellt. Und das ist mir sowieso auch als Bürgermeisterin wichtig, dass wir ein bisschen Storytelling machen können. Aus der Vergangenheit bis in die Zukunft. Was zeichnet uns Papenburger aus? Und das ist ja so ein bisschen Image-Stadtpflege. Und das ist mir wichtig. Nicht nur für den Tourismus, sondern auch für die Bürgerinnen und Bürger vor Ort, weil die nämlich dann auch die Möglichkeit haben, wie haben ihre Vorfahren in Papenburg früher gelebt und das nochmal lebendig zu machen. Und das zeigt dieser Ort ganz schön.
2: Okay, danke schön, Frau Wendt.
3: Gerne.
1: Neben Sabrina Wendt kandidieren die amtierende Bürgermeisterin Vanessa Gattung sowie die beiden parteilosen Kandidaten Dietmar Nee und Wilhelm Reiners um das Bürgermeisteramt in Papenburg.

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2: Mit Deborah Krockhaus, guten Tag. Bei einem Zusammenstoß zwischen einem Auto und einem Pedelec in Uelsen ist gestern eine 53-Jährige schwer verletzt worden. Wie die Polizei mitteilt, war die 53-jährige Pedelec-Fahrerin gegen 16.11 Uhr auf der Geteloer Straße in Richtung L43 unterwegs. Als sie die Straße kreuzte, stieß sie mit dem Pferdeanhänger des Autos einer 65-Jährigen zusammen. Die Pedelec-Fahrerin erlitt schwere Verletzungen und wurde in ein Krankenhaus gebracht. Die 65-jährige Autofahrerin blieb unverletzt. In Nordhorn hat gestern eine Ackerfläche an der Straße Stubenbrooks-Diek gebrannt. Wie die Polizei mitteilt, fing gegen 14.30 Uhr ein Maishäcksler aus unbekannter Ursache Feuer. Die Feuerwehr löschte den Brand. Die Schadenssumme ist noch unbekannt. Am 15. September findet die lange Nacht der Kirchen am Papenburger Untenende statt. Wie die Stadt mitteilt, erwartet das Publikum ein abwechslungsreiches Konzertprogramm von Klaviermusik über Chormusik bis hin zu Jazz-Vocals. Die lange Nacht beginnt um 18.30 Uhr auf dem Kirchvorplatz von St. Antonius. Ab 19 Uhr finden in den drei Kirchen jeweils zur vollen Stunde Konzerte statt. Ein Konzert dauert ca. 40 Minuten. Organisiert wird die Veranstaltung von den drei Kirchengemeinden Marktkirche, Nikolaikirche und St. Antonius gemeinsam mit Papenburg Kultur. Der Eintritt zu den Veranstaltungen ist frei. In Neuenhaus sind Unbekannte zwischen Samstag 11.30 Uhr und gestern 6.30 Uhr in ein Autohaus an der Hauptstraße eingebrochen. Nach Angaben der Polizei durchsuchten die Täter die Räume und nahmen Bargeld mit. Der Schaden beläuft sich auf einen niedrigen, vierstelligen Bereich. Wer Hinweise zu den Tätern geben kann, sollte sich bei der Polizei melden. In Papenburg finden an der Moorstraße ab morgen bis zum kommenden Montag Instandhaltungsarbeiten statt. Das hat die Stadt mitgeteilt. Die Arbeiten betreffen die Fahrbahn sowie den Geh- und Radweg in Höhe der Hausnummer 46 bis zum Einmündungsbereich Wacholderweg. Während der Arbeiten wird die Fahrbahn halbseitig gesperrt. Eine Ampel regelt den Verkehr.
1: Und jetzt das Wetter für das Emsland und die Grafschaft Bentheim.
2: Heute bleibt es den Tag über grau in der Region. Zwischendurch müssen wir auch immer wieder mit Regen rechnen. Wir erreichen heute Tageshöchstwerte von bis zu 21 Grad. Dazu weht durchaufrischender Wind. In der Nacht zu morgen sinken die Temperaturen auf bis zu 12 Grad ab. Morgen starten wir mit einem Sonne-Wolken-Mix in den Tag. Ab dem Nachmittag kommt auch Regen runter. Das Ganze bei Tageshöchstwerten von bis zu 17 Grad. Am Donnerstag gibt es einen Mix aus Sonne und Wolken bei bis zu 18 Grad.
0: 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Es ist 14 Uhr und 34 Minuten.

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1: In unserer heutigen guten Nachricht aus der Region geht es um Fördermittel und Papierkram. Um das eine zu bekommen, ist häufig erstmal das andere notwendig. Und nicht immer ist der Papierkram einfach zu bewältigen oder es bleibt dafür nur wenig Zeit. Worum es ganz genau geht, erklärt euch Lucy Song.
2: Deutschland ist Bürokratieland. Umso schöner ist es, wenn man beim Papierdschungel von professioneller Hand unterstützt wird. Darüber durften sich auch die landwirtschaftlichen Betriebe im Emsland freuen. Mit viel Engagement und hohem Zeitaufwand haben die Fachbehörden des Landkreises sämtliche landwirtschaftliche Betriebe bei der Antragstellung unterstützt. Und dank der schnellen Hilfe konnten sie noch rechtzeitig Anträge für Fördermittel aus dem Bundesprogramm zum Umbau der Tierhaltung beantragen. Und das ist heute unsere gute Nachricht aus der Region. Wie der Landkreis Emsland mitteilt, war die Ausgangssituation wie folgt. Landwirtschaftliche Betriebe, die wegen der sogenannten Tierschutz-Nutztierhaltungsverordnung die Haltungsbedingungen verbessern müssen, konnten Fördermittel beantragen. Aber die Deadline für die Antragstellung wurde vorverlegt auf den 31. August. Die Betriebe hatten also nur wenige Wochen Zeit, um sich mit dem ganzen Kram auseinanderzusetzen. Der Landkreis hat stolz bekannt gegeben, 94% der förderfähigen Betriebe konnten einen Förderantrag stellen. All das sei nur durch eine gute und unkomplizierte Zusammenarbeit aller betroffenen Stellen möglich gewesen, heißt es in der Mitteilung. Hoffen wir trotzdem, dass so ein Vorverlegen der Deadline nicht so schnell wieder passiert.
1: Das war unsere heutige gute Nachricht aus der Region. Die habt ihr das erste Mal in der Ems Fechtewelle Morning Show gehört.

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3: Bei einem Besuch im Freilicht- und Heimatmuseum Haselünne entdeckt ihr die Haselünner Alltagskultur im Laufe der Jahre. Eure kleine Zeitreise startet beim bäuerlichen Leben der Ackerbürger und ihren handwerklichen Tätigkeiten. Betrachtet archäologische Funde und Alltagsgegenstände von einst. So wandelt ihr auf den Spuren einer Geschichte, die bis in die jüngere Gegenwart reicht. Spaziert über das Museumsgelände und besucht das Haus Tieding, seines Zeichens das älteste Gebäude auf dem Gelände. Werft einen Blick auf die Schmiede, die Kapelle oder das Backhaus. Das Freilicht- und Heimatmuseum Haselünne ist von April bis Oktober jeden Mittwoch und Sonntag von 15 bis 17 Uhr geöffnet. Morgen am Museumsmittwoch habt ihr außerdem die Gelegenheit, ohne Anmeldung an einer öffentlichen Führung teilzunehmen. Los geht es um 15 Uhr.

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1: Ich bin Tine Klimach. Nach einer Serie von Sabotageangriffen auf das deutsche Stromnetz ist der flüchtige Mann festgenommen worden. Der 48-Jährige hat bei seiner Festnahme Sprengmittel bei sich gehabt, teilte die Polizei Köln mit. Außerdem hätten Einsatzkräfte im Unterholz ein Zelt gefunden, das mit weiteren Sprengladungen versehen gewesen sei. Der Mann habe bei seiner Festnahme in der Nähe des Kraftwerks Weißweiler bei Aachen keinen Widerstand geleistet. Sein Motiv ist noch unklar. Bundesbildungsministerin Prien hat die schlechten Ergebnisse der jüngsten PISA-Studie als besorgniserregend bezeichnet. Die Ergebnisse lägen im Trend anderer Bildungsstudien und überraschten nicht, sagte sie. Im neuen PISA-Vergleich schneidet Deutschland so schlecht ab wie noch nie.
2: Im Lesen, in Mathe und den Naturwissenschaften fehlt bei vielen der 15-Jährigen, die getestet wurden, das Grundverständnis. Und Jugendliche aus sozial schwachen Familien schneiden deutlich schlechter ab. Auch das besorgt die Bildungsministerin. Dass die soziale Schere immer weiter aufgehe, sei nicht hinnehmbar. Der Suchtbeauftragte Streeck vermutet, dass soziale Medien eine große Rolle spielen. Ein früher und problematischer Social-Media-Konsum würde die schulische Leistung messbar beeinträchtigen. Thomas Bremser, Redaktion.
1: Der Herbst steht vor der Tür, bald beginnt die Heizsaison. Seit Wochen wird darüber diskutiert, ob das Gas für den Winter reichen wird. Der Gasspeicherverband Ines schätzt, dass die Gasspeicher im schlimmsten Fall schon im Februar leer sein könnten.
3: Der Verband hat verschiedene Szenarien durchgespielt. Wenn die Speicher zum 1. November zu knapp 80% gefüllt sind, reicht das Gas locker aus, allerdings nur, wenn das Wetter mitspielt. Sollte es ein richtig kalter Winter werden, wird's eng und die Speicher wären spätestens Anfang Februar leer. Sollten die Lieferungen über die Flüssiggasterminals oder Pipelines etwa aus Norwegen nicht ausreichen, müssten Extrakapazitäten eingekauft werden. Und das dürfte teuer werden. Diana Kramer, Nachrichtenredaktion.
1: Viele Mütter arbeiten nach der Geburt ihres ersten Kindes weniger. Dadurch verdienen sie auch langfristig weniger. Eine Studie des Nürnberger Instituts für Arbeitsmarktforschung zeigt, was Kinderbetreuung bewirkt. Demnach trägt der Ausbau erheblich dazu bei, dass Frauen nach der Geburt mehr arbeiten und langfristig mehr verdienen. Das könnte das Ungleichgewicht auf dem Arbeitsmarkt mindern. Allerdings fehlen in Deutschland aktuell 300.000 Kita-Plätze für unter Dreijährige.
4: Und jetzt das Wetter für das Emsland und die Grafschaft Bentheim.
5: Heute bleibt es den Tag über grau in der Region. Zwischendurch müssen wir auch immer wieder mit Regen rechnen. Wir erreichen heute Tageshöchstwerte von bis zu 21 Grad. Dazu weht durchaufrischender Wind. In der Nacht zu morgen sinken die Temperaturen auf bis zu 12 Grad ab. Morgen starten wir mit einem Sonne-Wolken-Mix in den Tag. Ab dem Nachmittag kommt auch Regen runter. Das Ganze bei Tageshöchstwerten von bis zu 17 Grad. Am Donnerstag gibt es einen Mix aus Sonne und Wolken bei bis zu 18 Grad.

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0: Die Einkaufspassage Mepp in Meppen dürfte vielen von euch noch gut bekannt sein. Dort, wo jahrelang geshoppt werden konnte, tut sich aktuell einiges. Denn die Mepp, die ist Geschichte. Vor Ort entsteht aktuell das Ems-Quartier Meppen. Auch dort soll künftig wieder eingekauft werden können. Das ist aber nicht alles. Vor Ort entstehen auch Übernachtungsmöglichkeiten, Kultur- und Freizeitangebote und noch so einiges mehr soll hier dann zusammentreffen. Bis das neue Ems-Quartier fertig ist, müssen wir uns noch etwas gedulden, aber in der vergangenen Woche wurde schon mal ein wichtiger Meilenstein erreicht und der ist gleich Thema hier auf der Ems-Fechtewelle im regionalen Magazin Durch den Tag.
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1: Noch ist die ehemalige Meppener Einkaufspassage, kurz Mepp, eine große Baustelle. Auf dem Gelände soll bis Mitte des kommenden Jahres das neue Ems-Quartier Meppen entstehen. Die Arbeiten kommen gut voran und nun ist ein weiterer Meilenstein im Rahmen des Projekts erreicht. In der vergangenen Woche konnte dort Richtfest gefeiert werden. Deborah Krockhaus berichtet.
2: Das Ems-Quartier in Meppen nimmt weiter Gestalt an. Rund ein Jahr nach Beginn der Entkernung der ehemaligen Mepp sind außen und innen die künftigen Strukturen deutlich zu erkennen. Inzwischen ist das Dachtragwerk fertig und die Gebäudehülle dicht. Mit dem Richtfest wurde ein wichtiger Meilenstein des Projekts erreicht, sagt die Geschäftsführerin der Ems-Quartier GmbH und Projektleiterin Angelina Graudons.
3: Ja, ich bin wirklich erleichtert, dass wir einfach jetzt an dem Punkt sind, wo man auch endlich was sieht, wo man einfach für sich selber auch mal sagen kann, okay, wir haben jetzt einen Meilenstein erreicht in dem ganzen Projekt, der es ja wirklich von Anfang an auch herausfordernd war. Und es gab ja auch wirtschaftlich Zeiten, wo man einfach sagt, man musste einfach Lösungen finden für gewisse Themen und die haben wir jetzt gefunden und können es jetzt endlich umsetzen und das freut mich wirklich sehr.
2: Die Lindhorst-Gruppe schafft auf dem Gelände ein neues Mixed-Use-Quartier. Auf rund 23.000 Quadratmetern sollen künftig unter anderem Einzelhandel, Gastronomie, ein Hotel, Büro sowie Angebote für Freizeit und Kulturplatz finden. Das Ems-Quartier sei eine Bereicherung für die Stadt, sagt Meppens Bürgermeister Helmut Knurbein. Er hofft, mit der Eröffnung auch mit dem Misserfolg der Mepp abschließen zu können.
4: Insbesondere, weil wir ja gemerkt haben, wie auch über die ehemalige Mepp hier gesprochen wurde in Meppen, das war nicht gut. Das hat Meppen im Ganzen heruntergezogen und genauso zieht es jetzt Meppen wieder nach oben. Das hat Meppen wirklich gebraucht, dass die Bürgerinnen und Bürger merken, dass hier wieder was Neues entsteht und eine neue Aufenthaltsqualität entsteht. Hier direkt in der Stadt am Bahnhof ist ganz hervorragend.
2: Seit dem Frühjahr 2026 laufen die intensiven Um- und Rohbauarbeiten. Die einzelnen Flächen werden für die neuen Mieter hergerichtet. In der Musikschule ist der Trockenbau fertig. Im Erdgeschoss wird bereits an der Elektrik gearbeitet und beim Neubau auf dem Dach stehen die Wände auch schon. Auch wenn das Projekt gut voranschreitet, gibt es immer wieder Herausforderungen, sagt Graudons.
3: Naja, grundsätzlich kauft man ja ein Projekt immer an, hat eine bestimmte Vision, hat auch schon Ideen für Mieter. Dann haben sich viele Dinge herausgestellt, wo wir gesagt haben, es ist vielleicht doch ein anderes Konzept, was besser zu dem gesamten Projekt passt. Wir hatten auch viele Gespräche mit der Stadt. Es gab auch vorher noch andere Ideen für die Fläche, wo die Musikschule jetzt drin ist. Haben wir mit der Stadt die Idee für die Musikschule entwickelt. Und dann gab es natürlich diverse wirtschaftliche Themen, die auch mit reingespielt haben. Ukraine-Krieg, der Iran-Krieg. Das sind einfach Dinge, da muss man bei so einem Projekt dann manchmal auch einfach anders denken, umdenken. Und ich bin einfach stolz darauf, dass wir trotzdem Lösungen gefunden haben und jetzt das Projekt auch wirklich umsetzen.
2: Aktuell liegen die Arbeiten laut der Verantwortlichen im Zeitplan. Wenn alles weiterhin nach Plan läuft, soll das neue Ems-Quartier im Sommer 2027 eröffnet werden.
1: Im Ems-Quartier sollen künftig Möglichkeiten zum Einkaufen, Übernachten und Arbeiten, Kultur und Freizeit zusammenlaufen. Gleichzeitig soll das Gebäude als Verbindung zwischen Bahnhof und Altstadt fungieren.

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2: Mit Deborah Krockhaus, guten Tag. Ein Auto ist gestern gegen 16.28 Uhr auf der A31 in Höhe Suddendorf vollständig ausgebrannt. Verletzt wurde dabei niemand. Wie die Polizei mitteilt, war in dem Auto eine 39-jährige Fahrerin mit einer 14-jährigen unterwegs. Die Feuerwehr bekämpfte das Feuer. Das Auto hatte einen Totalschaden. Die Brandursache ist noch unbekannt. Bei einem Zusammenstoß zwischen einem Auto und einem Pedelec in Uelzen ist gestern eine 53-jährige Frau schwer verletzt worden. Wie die Polizei mitteilt, war die 53-jährige Pedelec-Fahrerin gegen 16.11 Uhr auf der Geteloer Straße in Richtung L43 unterwegs. Als sie die Straße kreuzte, stieß sie mit dem Pferdeanhänger des Autos einer 65-jährigen zusammen. Die Pedelec-Fahrerin erlitt schwere Verletzungen und wurde in ein Krankenhaus gebracht. Die 65-jährige Autofahrerin blieb unverletzt. Die Freiwilligenagentur Grafschaft Bentheim ruft zur Mithilfe im Ehrenamt auf. Wie aus einer Mitteilung des Landkreises hervorgeht, suchen zahlreiche Vereine, Initiativen und Organisationen immer nach engagierten Menschen. Derzeit sucht beispielsweise die Verkehrswacht Grafschaft Bentheim nach ehrenamtlichen Aufsichtspersonen für das Angebot Üben für den Führerschein. Auch die Volkshochschule Grafschaft Bentheim sucht nach Freiwilligen, die sich zu Digitallotsen für Seniorinnen und Senioren ausbilden lassen möchten. Ebenfalls freut sich der DEK-Ortsverein Neuenhaus über Freiwillige, die sich in verschiedenen Bereichen einbringen möchten. Interessierte können sich bei der Freiwilligenagentur melden. Die Kontaktdaten findet ihr unter emsfechtewelle.de. In Nordhorn sind Unbekannte zwischen Sonntag 18.30 Uhr und gestern 12.30 Uhr in eine Bar an der Hagenstraße eingebrochen. Wie die Polizei mitteilt, verschafften sich die Täter gewaltsam Zugang und nahmen Bargeld mit. Die Täter flüchteten in unbekannte Richtungen. Die Höhe des Gesamtschadens beläuft sich auf mehrere hundert Euro. Zeugen sollten sich bei der Polizei melden. Am kommenden Dienstag findet am Campus Lingen eine DKMS-Registrierungsaktion statt. Wie die Hochschule mitteilt, wird der Verein Leukin e.V. im Rahmen der Einführungswoche über Möglichkeiten der Stammzellenspende informieren. Menschen können sich vor Ort als potenzielle Stammzellenspenderinnen oder Stammzellenspender registrieren lassen. Nach der großen Beteiligung bei der letzten Registrierungsaktion im vergangenen März freue sich die Hochschule, den Verein Leukin erneut am Campus begrüßen zu dürfen. Die DKMS-Registrierungsaktion am kommenden Dienstag findet von 12 bis 15 Uhr am Campus Lingen statt.
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2: Heute bleibt es den Tag über grau in der Region. Zwischendurch müssen wir auch immer wieder mit Regen rechnen. Wir erreichen heute Tageshöchstwerte von bis zu 21 Grad. Dazu weht böig auffrischender Wind. In der Nacht zu morgen sinken die Temperaturen auf bis zu 12 Grad ab. Morgen starten wir mit einem Sonne-Wolken-Mix in den Tag. Ab dem Nachmittag kommt auch Regen runter. Das Ganze bei Tageshöchstwerten von bis zu 17 Grad. Am Donnerstag gibt es einen Mix aus Sonne und Wolken bei bis zu 18 Grad.
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1: Ich glaube nicht, dass man ein Publikum heute noch schocken kann. Das hat kürzlich niemand anderes als Alice Cooper in einem Interview gesagt. Und der ist ja schon irgendwie Experte für Schockeffekte. Der US-amerikanische Rockmusiker und seine Band, von der er einst den Künstlernamen Alice Cooper übernommen hatte, waren früher für ihren Hang zu schaurigen Bühnenshows bekannt. Tatsächlich gelten sie als einer der Wegbereiter für aufwendige Bühnenshows mit theatralischen Auftritten und Schockeffekten. Nicht selten wurde Alice Cooper in Zwangsjacken gesteckt oder auf der Bühne vermeintlich enthauptet. Die Shows der Schockrocker inspirierten auch viele andere, unter anderem den Fürsten der Finsternis selbst, Ozzy Osbourne. Das alles würde heute so aber nicht mehr funktionieren, sagte Alice Cooper jetzt. Und das liege nicht an seinem Alter. Mit 78 habe er heute mehr Energie als mit 40, erklärte der Musiker nach Angaben des Spiegels. Er dachte damals, es sei seine Aufgabe, die Öffentlichkeit zu provozieren. Aber eigentlich sollte doch jede Kunst genau das machen, so Cooper. Salvador Dali habe alle möglichen Leute vor den Kopf gestoßen. Auch bestimmte Filme hätten mit Traditionen gebrochen und die Menschen aufgewühlt. Schockrocker Alice Cooper brachte mit seinen Shows einst religiöse Gruppen und Konservative gegen sich auf. Heute sagt der Musiker, na, die wussten eben nicht, wie sie ihn und seine Band einordnen sollten. Seine Shows hätten sich aber überhaupt nicht gegen das Christentum oder gegen Religion im Allgemeinen gerichtet. Er war eben ein Typ mit Make-up, der eine Schlange um den Hals hatte und sich jeden Abend den Kopf abhacken ließ. Das habe er einfach lustig gefunden. Er sei eben ein Rebell gewesen. Für den Musiker, der eigentlich Vincent Damon Furnier heißt, sei Alice Cooper einfach eine Kunstfigur, ähnlich wie Batman oder der Joker. Auch wenn der Schockeffekt heute nicht mehr zieht, aufwendige Bühnenshows sind immer noch das Ding von Alice Cooper. Bei uns geht es jetzt weiter mit einem seiner bekanntesten Hits aus der Zeit, als der Schockeffekt noch gezogen hat. Alice Cooper mit Poison.

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2: Er kennt die Stiegen und Gassen Bad Bentheims wie seine eigene Westentasche. Regelmäßig streift der Nachtwächter durch die Burgstadt und schaut dort nach dem Rechten. Dabei könnt ihr ihn morgen begleiten. Zusammen mit dem Nachtwächter schlendert ihr bei Laternenschein durch die nächtliche Altstadt. Dabei lernt ihr nicht nur die schönsten Altstadtgassen kennen, ihr erfahrt auch Interessantes und Spannendes über Bad Bentheim. Der Nachtwächter weiß, wie er Wissenswertes humorvoll verpackt. Die ein oder andere Geschichte wird dabei auch schon mal als Lied vorgetragen. Die Tour durch die Burgstadt wird etwa eine Stunde dauern. Eine Anmeldung ist nicht notwendig. Los geht es morgen um Schlag 21 Uhr vor dem unteren Burgtor der Burg Bad Bentheim.

0: 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Es ist 16 Uhr. 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
1: Ich bin Tine Klimach. In der ersten Bundestagssitzung nach dem Sommer ging es um den Bundeshaushalt. Finanzminister Klingbeil hat zum Auftakt der Haushaltswoche seine Pläne für das kommende Jahr verteidigt. Dass die Investitionspolitik und die Reformen der Bundesregierung wirken, zeige sich an der wieder stärker wachsenden Wirtschaft, sagte er.
2: Kanzler Merz und Finanzminister Klingbeil sind in der Haushaltsdebatte von der Opposition scharf kritisiert worden. Sie warf der Regierung Rechentricks und rekordverdächtiges Chaos vor. Klingbeil hielt dagegen. Die Koalition habe schmerzhafte Kompromisse machen und bei Finanzhilfen und Subventionen kürzen müssen. Die AfD kritisierte vor allem die hohe Verschuldung und warf der Regierung verfassungswidrige Buchungstricks vor. Fürs kommende Jahr sind Ausgaben von über 550 Milliarden Euro und insgesamt mehr als 200 Milliarden Euro neue Schulden geplant. Aus Berlin, David Riemer.
1: Nach mehreren mutmaßlichen Sabotageangriffen auf das deutsche Stromnetz hat die Polizei einen Verdächtigen gefasst. Der 48-Jährige wurde in der Nähe des Kraftwerks Weißweiler bei Aachen festgenommen. Laut Polizei hatte er Sprengmittel dabei.
3: Damit ist die Suche vor Ort aber noch nicht vorbei. Im Unterholz haben die Einsatzkräfte ein Zelt mit weiteren Sprengladungen entdeckt. Jetzt prüfen sie das Gelände und suchen nach möglichen Abschussvorrichtungen. Der Mann hat sich ohne Widerstand festnehmen lassen. Sachsens Innenminister Schuster warnt davor, beim Motiv vorschnell Schlüsse zu ziehen. Er nennt das Bekennerschreiben mysteriös. Es sei handschriftlich und sogar mit voller Adresse versehen. Ob der Mann allein oder im Auftrag gehandelt hat, müssen die Ermittler noch klären. Zoe Tassovali, Nachrichtenredaktion.
1: Nach der Landtagswahl in Sachsen-Anhalt hat das BSW angekündigt, auch mit der AfD über eine Zusammenarbeit zu sprechen. Für sie existiere keine Brandmauer, man werde mit allen Parteien sprechen, sagte der neu gewählte Fraktionschef Thomas Schulze. Gefragt, ob er eine Koalition mit der AfD ausdrücklich ausschließe, antwortete er ausweichend. Die jetzige Regierungskoalition sei abgewählt worden. Das müsse man auch so hinnehmen und das sei eben auch Demokratie, sagte er. In heterosexuellen Beziehungen hat deutlich öfter der Mann den höheren Bildungsabschluss als die Frau. Nur bei 13% der Paare war im vergangenen Jahr die Frau höher gebildet als ihr Partner, wie das Statistische Bundesamt mitteilte. Meist ist das Bildungsniveau aber gleich.
4: Und jetzt das Wetter für das Emsland und die Grafschaft Bentheim.
5: Heute bleibt es den Tag über grau in der Region. Zwischendurch müssen wir auch immer wieder mit Regen rechnen. Wir erreichen heute Tageshöchstwerte von bis zu 21 Grad. Dazu weht durchaufrischender Wind. In der Nacht zu morgen sinken die Temperaturen auf bis zu 12 Grad ab. Morgen starten wir mit einem Sonne-Wolken-Mix in den Tag. Ab dem Nachmittag kommt auch Regen runter. Das Ganze bei Tageshöchstwerten von bis zu 17 Grad. Am Donnerstag gibt es einen Mix aus Sonne und Wolken bei bis zu 18 Grad.
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1: Am kommenden Sonntag sind in Niedersachsen Kommunalwahlen. In Papenburg kandidieren 4 Bewerberinnen und Bewerber um das Bürgermeisteramt. Neben der amtierenden Bürgermeisterin Vanessa Gattung von der SPD treten die Parteilosen Sabrina Wendt, Wilhelm Reiners und Dietmar Neh an. Dietmar Neh war bis 2022 Stadtjugendpfleger in Papenburg. Mittlerweile ist er als rechtlicher Betreuer selbstständig. Deborah Krockhaus hat mit Neh über seine Kandidatur gesprochen.
2: Herr Neh, Sie kandidieren für das Bürgermeisteramt in Papenburg, jetzt in diesem Jahr bei diesen Wahlen zum ersten Mal. Die Idee ist schon ein bisschen älter. Warum haben Sie sich jetzt in diesem Jahr dazu entschlossen?
3: Genau, ich bin ja mittlerweile seit 4 Jahren kein Mitarbeiter mehr der Stadt Papenburg. Vor 5 Jahren hatte ich den Gedanken zum ersten Mal. Da war ich noch Mitarbeiter bei der Stadt Papenburg und wir hatten relativ schnell auch viele Bürgermeisterkandidaten 2021. Zuerst waren es sogar 6 Kandidaten. Und da wollte ich nicht als 7. Rad am Wagen nochmal meinen Hut in den Ring werfen. Und deswegen habe ich mich jetzt dazu entschieden, in diesem Jahr zu kandidieren, weil jetzt die Möglichkeit bestand, als Parteiloser nochmal zu starten. Und das hat mich halt eben motiviert, meinen Hut in den Ring zu werfen.
2: Sie waren über 10 Jahre Stadtjugendpfleger in Papenburg. Würden Sie sagen, das hat Ihren Blick auf die Politik hier in der Stadt auch ein bisschen geändert?
3: Ich bin kritischer geworden, das merkt man tatsächlich. Also jetzt habe ich 4 Jahre so ein bisschen Abstand bekommen von der Stadt Papenburg, habe aber immer so die städtische Entwicklung und ganz besonders natürlich auch die Jugendarbeit im Auge gehabt, aber auch so die Transparenz, was bei den Bürgern eigentlich ankommt. Das ist mir auch, und das ist ein großes Thema, was meinen Wahlkampf betrifft, dass ich mir die Transparenz mehr wünschen würde, dass die Bürger mehr informiert werden müssten. Also meine Schwiegereltern sind über 80. Die lesen viel noch in der Zeitung, aber auch da wird kaum noch berichtet über die Verwaltung, häufig dann auch negativ. Und ich denke, da ist noch eine Menge Arbeit, oder wir haben noch eine Menge Arbeit vor uns. Und ich denke, da ist noch eine Menge mehr möglich. Und das möchte ich auf jeden Fall voranbringen mit vielleicht den Pressesprecher auch nochmal wieder ein bisschen mehr hervorrufen. Wir hatten ja seinerzeit Heiko Abbas, der hat das super gut gemacht. Und ich denke, ich will jetzt nicht schlecht reden über den aktuellen Pressesprecher, aber ich denke schon, dass man da noch deutlich mehr machen kann und Papenburg auch noch deutlich mehr präsentieren kann, als das, was ich jetzt so gerade persönlich erlebe und was ich mitbekomme von der Stadt Papenburg.
2: Transparenz, sagen Sie, ist Ihnen ein wichtiges Thema. Wo setzen Sie ansonsten Schwerpunkte?
3: Also auf jeden Fall Radwege. Also man macht sich natürlich vor seiner Kandidatur seine Gedanken, wo man seine Schwerpunkte hat. Und dadurch, dass wir jeden Freitag auf dem Wochenmarkt sind, ist es tatsächlich so, dass die Papenburger wirklich in erster Linie über die Fuß- und Radwege sprechen, dass die da Veränderungen wünschen, dass die da kaum einen Fortschritt erkennen können. Da möchte ich transparent sein, sagen, wo stehen wir gerade, was machen wir als nächstes, wo sind die Probleme und vielleicht auch mal sagen, wo sind wir jetzt nicht unbedingt zuständig. Fördermittel zu akquirieren ist natürlich unwahrscheinlich wichtig und da möchte ich auch offen und ehrlich mit umgehen und eine klare Prioritätenliste setzen. Und seit 2023 sollte eigentlich das Straßenentwicklungskonzept umgesetzt sein. Das kann man auch noch nicht erkennen. Ich bin sicherlich ein Freund von den Fahrradstraßen. Das finde ich auch super, dass man sich dazu entschlossen hat. Aber ich denke, da ist noch viel mehr möglich und viel mehr Möglichkeiten gibt es im Stadtgebiet, dass man das noch, ich sag mal, effektiver nutzen kann, das Straßennetz in Papenburg. Und das ist einer meiner großen Ideen, die ich habe oder die ich umsetzen möchte. Ja, also das ist das A und O. Und was ich immer wieder merke, ist auch, und das war auch schon in meiner Tätigkeit als Stadtjugendpfleger, dass die einzelnen Ortsteile sich nicht gesehen fühlen. Das sind die Obenmänner, die Aschendorfer, die Tungsdorfer, die Nennendorfer, die Herbrummer. Die sehen sich oft nicht gesehen. Vieles spielt sich nun mal am Untenende ab und das sehen wir ja auch tagtäglich. Sicherlich kann man keine Großprojekte machen wie jetzt am Wochenende im Stadtpark. Das kann man jetzt nicht unbedingt in Herbrum oder Tungsdorf oder am Obenende durchführen. Aber ich denke schon, dass man mit vielen Sachen auch mal mehr in die Stadtteile gehen sollte. Und das hören wir auch immer wieder auf dem Wochenmarkt, dass das auch gewünscht ist.
2: Haben Sie da schon konkrete Ideen?
3: Genau, also am Obenende ist ja zum Beispiel ein Oldtimer-Treffen einmal im Jahr. Das begeistert mich auch immer wieder. Ich denke, das könnte man auch noch ein bisschen mehr ausbauen, dass man da noch mehr Möglichkeiten hat. Man hat jetzt versucht, die Papenburger Meile auch ans Obenende zu bringen und auch nach Aschendorf. Und ich denke, da ist noch viel, viel, viel mehr möglich. Wir hören auf dem Wochenmarkt zum Beispiel auch, dass die Aschendorfer auch mal fragen, kann man denn nicht so einen Wochenmarkt auch mal in Aschendorf machen? Ob das natürlich immer alles möglich ist, was die Stadtteile sich wünschen, ist natürlich schwierig. Aber ich denke schon, dass es da Möglichkeiten gibt. Und gerade so für junge Leute ist es mir natürlich auch wichtig, dass in den Stadtteilen auch mehr los ist. Denn wir haben zum Beispiel am Obenende haben wir keinen Treff für junge Leute, keine eine offene Möglichkeit, sich zu treffen. Ich denke, da könnte man nochmal das Don Bosco-Heim ins Spiel bringen. Da gab es früher immer Jugendtreffs. Da haben wir selber vom Jugendzentrum auch schon ein Angebot gemacht. Ich denke, das ist eine große Möglichkeit. Und mittlerweile gibt es ja den Remmershof in Aschendorf. Da ist ja auch zukünftig was geplant. Und ich denke, auch da muss auf jeden Fall was passieren. Was ich mir auf jeden Fall wünsche, ist, dass wir wieder ein Jugendkonzept haben, also dass wir wirklich auch den jungen Leuten erklären können, so, das sind jetzt die Ideen, das ist, planen wir jetzt, das haben wir euch für euch vor. Und ich habe natürlich auch die älteren Bürger im Blick, also ich will auch nicht als Jugendbürgermeister abgestempelt werden. Auch da, durch die jetzige Tätigkeit als rechtlicher Betreuer oder Berufsbetreuer, merken wir tatsächlich, wo der Schuh drückt. Also ne, die jungen Leute, aber auch ältere Leute können kaum noch Wohnraum finden, bezahlbar. Ich hatte gerade noch einen Anruf von einem Betreuten von mir. Das wird immer schwieriger. Barrierefreie Wohnungen für unsere älteren Betreuten, der öffentliche Nahverkehr wird immer schwieriger, dass sie von A nach B kommen. Also da ist noch eine Menge Arbeit und es gibt viele Wünsche und ich denke, da will ich ein offenes Ohr haben und auch tatsächlich Präsenz zeigen und auf die Leute zugehen, offenes Ohr haben, Bürgermeistersprechstunden machen und das ist mir alles wichtig.
2: Eine Frage, die wir allen Kandidatinnen und Kandidaten stellen: Was ist Ihr Lieblingsort in Papenburg?
3: Ja, da wird Sabrina Wendt wahrscheinlich auch den Stadtforst in der ersten Wiek genannt haben. Das ist tatsächlich bei uns so, wenn wir so nach der Arbeit und vielleicht auch zukünftig als Bürgermeister mal zur Ruhe kommen wollen, gibt es den Stadtforst in der ersten Wiek. Da gehen wir gerne mit unserem Hund spazieren. Da kommen wir zur Ruhe, da fühlen wir uns wohl. Genau, können gemeinsam sprechen, meine Frau und ich, über den Alltag, sicherlich auch Probleme, über die Zukunft, über die Vergangenheit, was man da so erlebt hat, was man sich noch so vorstellt, was man irgendwann mal erlebt hat oder über die Kinder auch einfach mal sprechen. Probleme und auch was gut ist. Also das ist für uns wirklich eine Möglichkeit und ich halte mich eigentlich gerne an alten Ortsteilen so auf, weil ich fühle mich wohl auch am Obenende, auch in Aschendorf und auch am Untenende. Wir gehen zum Beispiel gerne am Obenende einkaufen, obwohl wir ja hier am Untenende wohnen. Das ist halt eben so, weil ich am Obenende groß geworden bin. Da treffe ich noch viele nette und tolle Bekannte. Also von daher, Ortsteile würde ich jetzt nicht besonders nennen, dass ich da gerne bin, aber der Stadtforst ist tatsächlich ein Ort für uns, wo wir uns gerne aufhalten.
2: Vielen Dank, Henny.
3: Vielen Dank, dass Sie hier waren.

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1: Der Weltraum. Unendliche Weiten. Bei diesen Kultworten wissen Science-Fiction-Fans Bescheid. Heute, vor 60 Jahren, kam die legendäre Serie Star Trek über die Abenteuer des Raumschiffs Enterprise ins US-Fernsehen. Star Trek hat viele legendäre Sprüche und Szenen hervorgebracht, die bis heute Teil der Popkultur sind. Darüber hat Lucy Song in der Ems-Fechtewelle Morning Show mit Ronny Thorau gesprochen.
2: Star Trek war ja am Anfang vor 60 Jahren gar nicht so ein großer TV-Erfolg in den USA. Warum ist das trotzdem zu so einem großen Franchise und Popkulturphänomen geworden?
3: Ja, das ging bei Star Trek nicht so schlagartig los, wie zum Beispiel bei Star Wars mit dem ersten Film. Bei Star Trek erwärmte sich erstmal nur eine kleine Fangemeinde für die Abenteuer des Raumschiffs Enterprise von Captain Kirk, Vulkanier, Spock und Co.
4: Der Weltraum. Unendliche Weiten. Dies sind die Abenteuer des Raumschiffs Enterprise, das unterwegs ist, um neue Welten zu erforschen, neues Leben und neue Zivilisationen.
3: Nach 3 Staffeln wurde die Serie dann erstmal eingestellt, aber die Wiederholungen waren überraschend erfolgreich. Die Trekkie-Gemeinde wuchs und wuchs dann weltweit.
2: Was hat Star Trek denn zum Kult gemacht?
3: Ja, anders als Star Wars zum Beispiel später, erzählte Star Trek ja quasi die reale Menschheitsgeschichte fiktiv weiter.
4: Wir schreiben das Jahr 2200.
3: Das war für Wissenschaftsinteressierte schon mal spannend. Und außerdem bot Star Trek eine optimistische Zukunftsvision. Hier zum Beispiel vom späteren Raumschiff Enterprise-Kapitän Jean-Luc Picard.
5: In den letzten 3 Jahrhunderten hat sich unglaublich viel verändert. Es ist für die Menschen nicht länger wichtig, große Reichtümer zu besitzen. Wir haben den Hunger eliminiert, die Not, die Menschheit ist erwachsen geworden.
3: Ja, und es tut ja auch heute wieder gut, sowas zu hören und sich auszumalen, wie sich alles zum Besseren wenden könnte.
2: Wie steht es um Star Trek-Franchise im 60. Jubiläumsjahr und worauf können sich Star Trek-Fans freuen?
3: Ja, wie viele Franchises lebt Star Trek im Moment vor allem als Streaming-Serie. Im Kino war lange Ebbe. Obwohl Star Trek da seit dem ersten neuen Film von J.J. Abrams im Kino wirklich eine Frischzellenkur bekommen hat und die neue Besetzung von Kirk, Spock und Co. gut gelungen ist. Es soll jetzt aber wieder was kommen im Kino. Ein neuer Star Trek-Film mit ganz neuen Charakteren von den Machern von Dungeons & Dragons Ehre unter Dieben. Das war ja ein Film, der erstmal nicht so erfolgreich an der Kinokasse war, aber super Kritiken bekommen hat und von Fans bis heute gefeiert wird. Das würde irgendwie ein bisschen wieder passen zu den Anfängen von Star Trek.
1: Lucy muss ehrlicherweise auch noch warm werden mit Star Trek. Vielleicht wird das ja auch noch was mit dem Serienmarathon in der kalten Jahreszeit. Mittlerweile hat sich Lucy auch schon in den Feierabend verabschiedet. Morgen früh steht sie wieder für euch im Studio und startet dann ab 7 Uhr hier auf der Ems-Fechtewelle mit euch in den Tag.

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2: Mit Deborah Krockhaus, guten Tag. Der Niedersächsische Landtag soll morgen über die Aufhebung der Immunität des AfD-Landesvorsitzenden Ansgar Schledde aus Schüttorf abstimmen. Nach Informationen der Neuen Osnabrücker Zeitung hätten Vertreter aller Parteien angekündigt, einer Aufhebung der Immunität zuzustimmen. Die Staatsanwaltschaft Hannover hatte Ende Juli Anklage gegen den Landtagsabgeordneten erhoben. Hintergrund sind Ermittlungen wegen eines möglichen Verstoßes gegen das Parteiengesetz. Demnach sollen im Rahmen des AfD-Landtagswahlkampfes 2022 zahlreiche Überweisungen von AfD-Mitgliedern an das Privatkonto von Schledde getätigt worden sein. Die AfD-Fraktion habe sich bislang nicht zu dem Verfahren äußern wollen. Ein Auto ist gestern gegen 16.28 Uhr auf der A31 in Höhe Suddendorf vollständig ausgebrannt. Verletzt wurde dabei niemand. Wie die Polizei mitteilt, war in dem Auto eine 39-jährige Fahrerin mit einer 14-jährigen unterwegs. Die Feuerwehr bekämpfte das Feuer. Das Auto hatte einen Totalschaden. Die Brandursache ist noch unbekannt. Bei einem Einbruch in ein Wohnhaus an der Händelstraße in Geester haben Unbekannte Bargeld und Schmuck gestohlen. Nach Polizeiangaben ereignete sich die Tat vergangenen Samstag zwischen 6 Uhr und 14.30 Uhr. Der Gesamtschaden wird auf einen hohen vierstelligen Bereich geschätzt. Zeugen sollten sich bei der Polizei melden. Die Freiwilligenagentur Grafschaft Bentheim ruft zur Mithilfe im Ehrenamt auf. Wie aus einer Mitteilung des Landkreises hervorgeht, suchen zahlreiche Vereine, Initiativen und Organisationen immer nach engagierten Menschen. Derzeit sucht beispielsweise die Verkehrswacht Grafschaft Bentheim nach ehrenamtlichen Aufsichtspersonen für das Angebot Üben für den Führerschein. Auch die Volkshochschule Grafschaft Bentheim sucht nach Freiwilligen, die sich zu Digitallotsen für Seniorinnen und Senioren ausbilden lassen möchten. Ebenfalls freut sich der DEK-Ortsverein Neuenhaus über Freiwillige, die sich in verschiedenen Bereichen einbringen möchten. Interessierte können sich bei der Freiwilligenagentur melden. Die Kontaktdaten findet ihr unter emsfechtewelle.de. Die Stadt Lingen weist darauf hin, dass Briefwahlen für die Kommunalwahl am kommenden Sonntag noch bis Freitag möglich sind. Das Wahlbüro an der Kuggenmühlenstraße ist an diesem Tag bis 13 Uhr besetzt. Wer die Briefwahlunterlagen online beantragen und per Post zugeschickt bekommen möchte, muss dies bis heute Abend um 23 Uhr tun. Die Briefwahlunterlagen können nicht am Wahltag in den Wahllokalen abgegeben werden. Bei Erkrankungen ist ein Antrag noch bis zum Wahltag möglich.
1: Und jetzt das Wetter für das Emsland und die Grafschaft Bentheim.
2: Heute bleibt es den Tag über grau in der Region. Zwischendurch müssen wir auch immer wieder mit Regen rechnen. Wir erreichen heute Tageshöchstwerte von bis zu 21 Grad. Dazu weht böig auffrischender Wind. In der Nacht zu morgen sinken die Temperaturen auf bis zu 12 Grad ab. Morgen starten wir mit einem Sonne-Wolken-Mix in den Tag. Ab dem Nachmittag kommt auch Regen runter. Das Ganze bei Tageshöchstwerten von bis zu 17 Grad. Am Donnerstag gibt es einen Mix aus Sonne und Wolken bei bis zu 18 Grad.
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1: Mit dem Start der Ligaphase beginnt heute die neue Champions League-Saison. Aus der Bundesliga sind der FC Bayern München, Borussia Dortmund, RB Leipzig und der VfB Stuttgart dabei. Bis Ende Januar sind 8 Spieltage angesetzt, dann geht es in die K.O.-Phase. Thomas Bremser berichtet, hallo.
2: Ja, grüß dich.
1: Ja, Thomas, wie läuft die Saison denn genau ab? Da hat es ja mal ein paar Änderungen gegeben.
2: Genau, der neue Modus geht in die 3. Spielzeit. Es gibt erstmal eine Art Ligaphase mit 36 Teams. Jedes davon hat 8 Spiele gegen 8 verschiedene Gegner. Die eine Hälfte zu Hause, die andere auswärts. Wer es unter die besten 8 in der Tabelle schafft am Ende, spart sich die Zwischenrunde und zieht direkt ins Achtelfinale ein. Die Teams auf den Rängen 9 bis 24 bestreiten die Zwischenrunde, ein Gegner mit Hin- und Rückspiel. Und wer 25. und schlechter platziert ist, fliegt raus.
1: In welcher Form sind denn die internationalen Top-Teams zum Start?
2: Ja, vor allem der Titelverteidiger schwächelt gerade so richtig. Paris Saint-Germain, noch kein Sieg in den ersten 3 Ligaspielen. Eine Niederlage gab es am Wochenende auch für das Star-Ensemble von Real Madrid. Besser drauf ist der FC Barcelona von Trainer Hansi Flick. Die feierten jetzt den 4. Sieg in Serie. Auch in Form sind Manchester City mit Erling Haaland und der englische Meister FC Arsenal. Das sind so die großen Favoriten. Natürlich mit dem FC Bayern. Die mussten am Wochenende ja ein 0:0 verkraften auf Schalke.
1: Und gegen wen starten die deutschen Teams?
2: Den Anfang macht der BVB zu Hause gegen Villarreal. Die Dortmunder haben letzte Saison enttäuscht und sind jetzt heiß, sagt Abwehrmann Waldemar Anton.
3: Die Vorfreude ist riesig. Für jeden Spieler, der bei Borussia Dortmund spielt, ist so ein Heimspiel in der Champions League was sehr, sehr Besonderes. Die Ziele von letzter Saison, klar, haben wir uns ein bisschen anders vorgestellt, aber nichtsdestotrotz ist es abgehakt.
2: Die anderen starten gegen auf dem Papier leichtere Gegner. Die Stuttgarter gegen den Champions League-Neuling FC Viking aus Norwegen, die Bayern zu Hause gegen Bodo Glimt, auch aus Norwegen, und RB Leipzig spielt bei Como 1907 in Italien.
1: Dankeschön, Thomas.
2: Ja, bitteschön.

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2: Im Kreativdeck am Papenburger Hauptkanal erwartet euch jeden Monat etwas Neues. Künstlerinnen und Künstler aus der Region präsentieren ihre Werke. Mal erwartet euch hier ein Workshop oder ihr kommt einfach für eine kleine Kreativpause vorbei und nehmt euch eine ordentliche Portion Inspiration mit. In der Pop-Up-Galerie erwarten euch aktuell einige Gesichter Indiens. Der gemeinnützige Verein Leben ohne Lepra setzt sich bereits seit 1989 für Menschen ein, die an Lepra und Tuberkulose erkrankt sind. In enger Zusammenarbeit mit dem Satak Manav Kusht Ashram in Jaipur engagiert sich der Verein für eine medizinische Versorgung und bessere Lebensbedingungen. Während des langjährigen Einsatzes und mehrerer Aufenthalte in Indien sind Fotografien entstanden, die ihr nur im Kreativdeck bestaunen könnt. Die Bilder zeigen Land und Leute, den Alltag und die Lebensumstände der Menschen. Ganz nah dran und mit Respekt. Die Fotoausstellung liefert so nicht nur Eindrücke der Begegnungen in Indien, sondern auch Einblicke in die Arbeit des Vereins Leben ohne Lepra. Die Ausstellung Gesichter Indiens besucht ihr morgen Abend von 18 bis 21 Uhr im Kreativdeck am Papenburger Hauptkanal.

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1: Ich bin Tine Klimach. Finanzminister Lars Klingbeil hat im Bundestag seine Haushaltspläne für das kommende Jahr verteidigt. Die Koalition habe schmerzhafte Kompromisse machen und bei Finanzhilfen und Subventionen kürzen müssen, sagte er im Bundestag. Jede Veränderung müsse dabei gerecht sein. Es werde deshalb bei denen entlastet, die das am dringendsten brauchten, Familien und Menschen mit niedrigen und mittleren Einkommen. In der neuen Bildungsstudie PISA schneiden Schüler in Deutschland so schlecht ab wie noch nie. In Lesen, Mathe und Naturwissenschaften wurden bei den getesteten 15-Jährigen die niedrigsten Kompetenzwerte seit Beginn der PISA-Erhebung erzielt, sagte Studienleiter Samuel Greif in Berlin. Man sehe aber auch ermutigende Entwicklungen.
2: 3 von 4 Schülerinnen und Schülern sagen, dass sie sich in ihrer Schule wohlfühlen und das ist im Übrigen auch besser als im internationalen Durchschnitt. Auch das Interesse an Naturwissenschaften hat deutlich zugenommen. Viele Jugendliche sehen die Bedeutung naturwissenschaftlicher Themen für ihre persönliche und auch die gesellschaftliche Zukunft. Das heißt, wir verfügen über Potenziale im deutschen Bildungssystem, an die wir anknüpfen können.
1: Trotzdem zeigt die Studie, Bildungserfolg in Deutschland hängt vom sozialen Status ab. Rauchen schadet der Gesundheit, das steht inzwischen in großen Buchstaben auf jeder Packung Zigaretten. Laut Weltgesundheitsorganisation verursacht Tabakkonsum aber nicht nur Krebs, sondern kann die Chance auf eine Schwangerschaft schmälern.
3: Was viele vielleicht gar nicht wissen, Raucher haben häufiger Erektionsstörungen als Nichtraucher. Zudem kann auch ihre Spermienqualität beeinträchtigt sein. Das kann es für Raucher schwieriger machen, eine Familie zu gründen. Auch Raucherinnen haben ein höheres Risiko auf Unfruchtbarkeit als Nichtraucherinnen, berichtet die WHO. Und rauchende Frauen, die sich einer Fruchtbarkeitsbehandlung unterziehen, die erleben weniger oft eine gewünschte Schwangerschaft als nichtrauchende Frauen. Aus Genf, Christiane Ulrich.
1: Seit einigen Jahren steigt der Fleischkonsum in Deutschland wieder. Das gilt besonders für Geflügel. 9 von 10 Hähnchen und Puten, die in Deutschland im vergangenen Jahr auf den Teller der Verbraucher landeten, wurden hierzulande gemästet. Aber immer mehr Geflügelfleisch kommt aus dem Ausland, heißt es vom Zentralverband der deutschen Geflügelwirtschaft. Das läge vor allem an den restriktiven Rahmenbedingungen in Deutschland, wie etwa Tierwohlvorgaben.
4: Und jetzt das Wetter für das Emsland und die Grafschaft Bentheim.
5: Heute bleibt es den Tag über grau in der Region. Zwischendurch müssen wir auch immer wieder mit Regen rechnen. Wir erreichen heute Tageshöchstwerte von bis zu 21 Grad. Dazu weht durchaufrischender Wind. In der Nacht zu morgen sinken die Temperaturen auf bis zu 12 Grad ab. Morgen starten wir mit einem Sonne-Wolken-Mix in den Tag. Ab dem Nachmittag kommt auch Regen runter. Das Ganze bei Tageshöchstwerten von bis zu 17 Grad. Am Donnerstag gibt es einen Mix aus Sonne und Wolken bei bis zu 18 Grad.
0: 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Es ist 17 Uhr und 3 Minuten.

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1: Unter dem Motto Wohnen, Arbeiten, Leben setzt sich die Industriegewerkschaft Bergbau, Chemie, Energie, kurz IGBCE, für die Sicherung von Arbeitsplätzen und eine faire Bezahlung ein. Die IGBCE zählt mit rund 570.000 Mitgliedern zu den größten Gewerkschaften in Deutschland. Um die Interessen all dieser Menschen zu vertreten, ist die IGBCE bundesweit in gut 11.000 Ortsgruppen in Städten und Gemeinden organisiert. Die Ortsgruppe Lingen hat am vergangenen Donnerstag ihr 25-jähriges Jubiläum in der Wilhelmshöhe gefeiert. Rund 250 Mitglieder waren vor Ort. Lucy Song berichtet.
2: Die Ortsgruppe Lingen der Industriegewerkschaft Bergbau Industrie Chemie, kurz IGBCE, hat 25-jähriges Jubiläum gefeiert. Das sei etwas Besonderes, weil es vor 25 Jahren eine Neugründung war. So IGBCE-Vorsitzender Michael Vasiliadis.
3: Wir haben viele Ortsgruppen, die sehr alt sind, allerdings auch in ihrer Mitgliederstruktur sehr alt sind. Und das ist eine relativ junge Ortsgruppe, sozusagen in den besten Jahren. Und die Mitgliederzahl wächst auch. Das ist natürlich ein wichtiges Signal und zeigt, dass die Wirtschaft hier zwar im Wandel ist, aber durchaus auch Zukunftsperspektiven. Das alles ist Optimismus und positiv. Das haben wir ja nicht überall in Deutschland im Moment.
2: Derzeit zählt die Ortsgruppe Lingen 1.734 Mitglieder. Wieso die Anfänge waren, das erklärt Stefan Möller, einer der Gründungsmitglieder und Vorstandsvorsitzender der IGBCE Ortsgruppe Lingen.
4: Die Gründung war damals in 2001, als die IG Chemiepapier Keramik mit der IG Bergbau und Energie und mit der IG Leder zusammengegangen sind. Die haben fusioniert, 97, und dann gab es in der IG Bergbau und Energie diese Ortsgruppen, die dann natürlich dadurch, dass man zusammengegangen ist, haben dann auch die anderen Gewerkschaften geguckt, kriegen wir nicht auch so eine.
2: Die IGBCE Ortsgruppe Lingen hat 71 Mitgliedsfirmen, darunter etwa BP Lingen, Rosen, Bärlocher oder ANF. Die Ortsgruppe organisiert jährlich gemeinschaftliche Events. Dazu gehören unter anderem Betriebsräte-Stammtische, Bildungsfahrten, Jubilarehrungen oder auch ein Triathlon. Im Fokus steht aber natürlich die gewerkschaftliche Arbeit, Standortpolitik und Demonstrationen. Oberbürgermeister der Stadt Lingen, Dieter Krone.
5: Also es hat zum Beispiel 2022 hier eine Demonstration gemacht auf dem Marktplatz und sagt, wir setzen uns ein für Industriearbeitsplätze. Also wir sind nicht gegen irgendwas, sondern wir sind wofür. Und das fand ich sehr beeindruckend, das auch auf dem Marktplatz zu machen, immerhin mit über 400 Beteiligten damals.
2: 2004 hat die IGBCE-Ortsgruppe Lingen eine Podiumsdiskussion zu den SFN-Zuschlägen mit rund 600 Teilnehmenden organisiert. 2009 veranstaltete die Ortsgruppe eine Podiumsdiskussion zur Bundestagswahl mit rund 400 Teilnehmenden. Außerdem hat sie sich gegen eine Resolution von Bündnis 90 Die Grünen im Stadtrat gestellt. Diese hatte zum Ziel, die Erweiterung der ANF zu verhindern.
5: Das ist eine Delegation des Betriebsrates hier im Stadtrat vorstellig gewesen, haben auch gesagt, was sie gerne wollen, wofür sie sich einsetzen. Die Entscheidungen sind jetzt seitens der Bundesregierung, der französischen Regierung jetzt auch gefallen und gefällt worden, sodass man sagen kann, das ist ein Standort, der weitergeführt werden kann. Und das ist immer etwas, das auch sind Industriearbeitsplätze und auch eine Technologie, die in irgendeiner Weise auch bedient werden muss.
2: Laut Krone sehe es mit den Industriearbeitsplätzen in der Region derzeit gut aus. Er hofft abschließend, dass die Ortsgruppe Lingen sich künftig weiterhin für gute Arbeitsplätze, Arbeitnehmerrechte und auch das Thema Rentenreform einsetzt.
1: Am 26. September beteiligt sich die IGBCE-Ortsgruppe Lingen an einer Demonstration in Hannover. Kritisiert werden die geplanten Sozialreformen der Bundesregierung. Als Hauptredner wird der Vorsitzende der IGBCE, Michael Vasiliadis, vor Ort sein.

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1: 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Der Buchtipp. Was passiert, wenn du ein jugendliches Naturtalent aus zerrütteten Familienverhältnissen bist? Das FBI wird auf dich aufmerksam und lädt dich in die Cold Case Academy ein. Und was das jetzt genau ist, das erklärt uns Conny Schon in ihrem heutigen Buchtipp.
2: Naturtalente haben besondere Begabung und erkennen Eigenschaften, die uns normallos verborgen bleiben. Lia kann erkennen, ob ein Mensch lügt oder die Wahrheit sagt. Michael kann Gefühle lesen, Sloan kennt so ungefähr jede Statistik und kann alles berechnen und Dean kann Menschen lesen. Genauso wie die 17-jährige Cassie, die als letztes vom FBI als Teil der Cold Case Academy rekrutiert wird. Die aus insgesamt 4 Teilen bestehende Reihe von Jennifer Lynn Barnes dreht sich vor allem um Cassie und ihre Mutter, die vor 5 Jahren auf grausame Art und Weise ermordet wurde. Ihr Blut wurde gefunden. Von Cassie selbst. Doch von der Leiche ihrer Mutter fehlt jede Spur.
1: Ja, und warum nennt sich das Programm des FBI die Cold Case Academy?
2: Das hängt mit den Fällen zusammen, die Cassie und ihr Team bearbeiten sollen, um ihre Naturtalente besser kennenzulernen. Sie behandeln nämlich nur alte Fälle, sogenannte Cold Cases. Aktuelle Fälle sind für die Teenager tabu. Aber wie soll man sich aus einem Fall heraushalten, in dem man selbst verwickelt ist?
1: Okay, das zeigt ja doch schon, in welche Richtung die Geschichte gehen könnte. Wem würdest du die Reihe denn empfehlen?
2: Bei der Cold Case Academy Reihe von Jennifer Lynn Barnes handelt es sich eigentlich um einen Jugendthriller. Er ist auf jeden Fall für Jugendliche ab 13 Jahren geeignet, die ein Interesse für Psychologie haben. Barnes ist selbst studierte Psychologin, was man anhand ihrer clever gestalteten Charaktere deutlich merkt, finde ich. Die Reihe ist aber auch lesenswert für Erwachsene, die gerne Thriller mit unvorhersehbaren Wendungen lesen. Und für alle Fans von Thrillern, die nicht immer unheimlich viel Blut brauchen. Die Cold Case Academy Reihe von Jennifer Lynn Barnes ist ab 2023 im CBT Verlag erschienen und umfasst insgesamt 4 Bände. Alle Bände haben um die 300 Seiten und sind jeweils für 14 Euro im Handel erhältlich und in der Stadtbibliothek Nordhorn in der Zweigstelle Blanke und als E-Book in der Onleihe ausleihbar.
1: Vielen Dank an Conny Schon. Das war unser heutiger Buchtipp, die Cold Case Academy von Jennifer Lynn Barnes.

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2: Mit Deborah Krockhaus, guten Tag. Der niedersächsische Landtag soll morgen über die Aufhebung der Immunität des AfD-Landesvorsitzenden Ansgar Schledde aus Schüttorf abstimmen. Nach Informationen der Neuen Osnabrücker Zeitung hätten Vertreter aller Parteien angekündigt, einer Aufhebung der Immunität zuzustimmen. Die Staatsanwaltschaft Hannover hatte Ende Juli Anklage gegen den Landtagsabgeordneten erhoben. Hintergrund sind Ermittlungen wegen eines möglichen Verstoßes gegen das Parteiengesetz. Demnach sollen im Rahmen des AfD-Landtagswahlkampfes 2022 zahlreiche Überweisungen von AfD-Mitgliedern an das Privatkonto von Schledde getätigt worden sein. Die AfD-Fraktion habe sich bislang nicht zu dem Verfahren äußern wollen. Ein Auto ist gestern gegen 16.28 Uhr auf der A31 in Höhe Suddendorf vollständig ausgebrannt. Verletzt wurde dabei niemand. Wie die Polizei mitteilt, war in dem Auto eine 39-jährige Fahrerin mit einer 14-jährigen unterwegs. Die Feuerwehr bekämpfte das Feuer. Das Auto hatte einen Totalschaden. Die Brandursache ist noch unbekannt. Bei einem Einbruch in ein Wohnhaus an der Händelstraße in Geester haben Unbekannte Bargeld und Schmuck gestohlen. Nach Polizeiangaben ereignete sich die Tat vergangenen Samstag zwischen 6 Uhr und 14.30 Uhr. Der Gesamtschaden wird auf einen hohen vierstelligen Bereich geschätzt. Zeugen sollten sich bei der Polizei melden. Die Freiwilligenagentur Grafschaft Bentheim ruft zur Mithilfe im Ehrenamt auf. Wie aus einer Mitteilung des Landkreises hervorgeht, suchen zahlreiche Vereine, Initiativen und Organisationen immer nach engagierten Menschen. Derzeit sucht beispielsweise die Verkehrswacht Grafschaft Bentheim nach ehrenamtlichen Aufsichtspersonen für das Angebot Üben für den Führerschein. Auch die Volkshochschule Grafschaft Bentheim sucht nach Freiwilligen, die sich zu Digitallotsen für Seniorinnen und Senioren ausbilden lassen möchten. Ebenfalls freut sich der DRK-Ortsverein Neuenhaus über Freiwillige, die sich in verschiedenen Bereichen einbringen möchten. Interessierte können sich bei der Freiwilligenagentur melden. Die Kontaktdaten findet ihr unter emsfechtewelle.de. Die Stadt Lingen weist darauf hin, dass Briefwahlen für die Kommunalwahl am kommenden Sonntag noch bis Freitag möglich sind. Das Wahlbüro an der Kuggenmühlenstraße ist an diesem Tag bis 13 Uhr besetzt. Wer die Briefwahlunterlagen online beantragen und per Post zugeschickt bekommen möchte, muss dies bis heute Abend um 23 Uhr tun. Die Briefwahlunterlagen können nicht am Wahltag in den Wahllokalen abgegeben werden. Bei Erkrankungen ist ein Antrag noch bis zum Wahltag möglich.
1: Und jetzt das Wetter für das Emsland und die Grafschaft Bentheim.
2: Heute bleibt es den Tag über grau in der Region. Zwischendurch müssen wir auch immer wieder mit Regen rechnen. Wir erreichen heute Tageshöchstwerte von bis zu 21 Grad. Dazu weht durchaufrischender Wind. In der Nacht zu morgen sinken die Temperaturen auf bis zu 12 Grad ab. Morgen starten wir mit einem Sonne-Wolken-Mix in den Tag. Ab dem Nachmittag kommt auch Regen runter. Das Ganze bei Tageshöchstwerten von bis zu 17 Grad. Am Donnerstag gibt es einen Mix aus Sonne und Wolken bei bis zu 18 Grad.
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1: Nur noch wenige Tage, dann entscheiden die Bürgerinnen und Bürger in Papenburg, wer demnächst Bürgermeisterin oder Bürgermeister in der Feenstadt ist. 4 Kandidatinnen und Kandidaten stehen zur Wahl. Eine von ihnen ist Sabrina Wendt. Aktuell ist sie Geschäftsführerin des Wirtschaftsverbandes Emsland. Zuvor war sie unter anderem in der Papenburger Wirtschaftsförderung tätig. Deborah Krockhaus hat mit ihr über ihre Motivation und ihre Pläne für Papenburg gesprochen.
2: Frau Wendt, Sie kommen eigentlich aus dem Wirtschaftsbereich, haben sich jetzt dazu entschlossen, Bürgermeisterin in Papenburg werden zu wollen. Wie kam es denn dazu?
3: Ja, ich glaube, das hängt tatsächlich mit meinem Lebenslauf zusammen. Ich komme ja natürlich aus dem Wirtschaftsbereich, aber ich habe ja auch 8 Jahre schon in der Stadtverwaltung Papenburg gearbeitet, als Wirtschaftsförderin damals, und arbeite jetzt 2 Jahre schon wieder beim Wirtschaftsverband Emsland. Und diese Mischung aus Wirtschaft und Verwaltung, das sind jetzt die Kompetenzen, die in den Rathäusern gebraucht werden.
2: Sie werden von der CDU, der FDP und Teilen der Papenburger Wirtschaft unterstützt, sind aber parteilose Kandidatin. Würden Sie sagen, das macht Sie so in den Entscheidungen im Wahlkampf, in den Themen ein bisschen freier?
3: In dem Wahlkampf ist das eher eigentlich die meistgestellte Frage, wegen der Parteilosigkeit und trotzdem Unterstützung von CDU und FDP. Aber mir ist das wichtig, und wir haben einen Bewerbungsprozess gehabt. Also die CDU hat eine Kandidatin, einen Kandidat gesucht. Ich konnte mich da durchsetzen, bin durch verschiedene Gremien gegangen. Und mir war von Anfang an wichtig, dass das auch parteilos möglich ist, weil eine Bürgermeisterin muss sich mit allen Fraktionen im Stadtrat auseinandersetzen. Und daher war mein großer Wunsch, das auch parteilos unabhängig machen zu können. Und dem wurde zugestimmt, und insofern ist das für mich ganz gut.
2: Ich würde gerne über Themen sprechen. Wo setzen Sie Schwerpunkte?
3: Also meinen Schwerpunkt habe ich im Grunde genommen auf den Wirtschaftsstandort, Zukunftsstandort. Aber das Thema Familie ist mir auch sehr, sehr wichtig, dass wir halt die Perspektiven von allen Generationen im Blick haben. Sowohl die Jugend, aber halt auch die Senioren. Und als Familienüberschrift oder Hauptthema würde ich dann Familie sagen. Das Ehrenamt ist mir sehr wichtig. Da können wir gar nicht genug Wertschätzung dem entgegenbringen, weil das wird ein Hauptthema zum Thema Gemeinschaft sein in Deutschland insgesamt. Und dann ist mir natürlich auch wichtig, dass wir eine serviceorientierte Verwaltung haben. Und ein weiterer Schwerpunkt wird sein das Thema Wohnungsbau.
2: Sie sagen, Papenburg kann mehr. An welchen Stellen würden Sie das denn ganz konkret sagen?
3: Also zunächst mal möchte ich sagen, dass ich mit sehr vielen Kommunen im Emsland unterwegs bin. Wir haben 19 Stück, und durch meinen jetzigen Beruf sehe ich halt, wie das in anderen Kommunen läuft. Und deswegen der Slogan, Papenburg kann mehr. Wir nutzen aktuell in Papenburg noch nicht die Chancen, die Potenziale, die eigentlich da wären. Und das macht mich traurig. Wir müssen da viel weitsichtiger unterwegs sein, viel nachhaltiger unterwegs sein, viel zukunftsorientierter unterwegs sein. Und ich habe das Gefühl, dass sehr viele Kommunen uns schon überholt haben. Und das darf nicht sein, und deswegen trete ich an.
2: Sie haben das Bürgervotum gestartet. Da können Bürgerinnen und Bürger ihre Themen, die ihnen wichtig sind, vorschlagen und sozusagen abstimmen, was ihnen da ganz wichtig ist. Wieso nutzen Sie dieses Format?
3: Dieses Bürgervotum ist entstanden aus einer Situation, wo ich selbst im Rat als Bürgerin eine Frage gestellt habe. Laut Geschäftsordnung darf ich das. Mir wurde aber dann ja nachgesagt, dass ich dann eher das als Wahlkampfbühne genutzt habe. Das war nicht meine Absicht. Ich bin da wirklich hingegangen als Bürgerin. Diese 2 Fragen, die mir wichtig waren, die ich natürlich auch aufgenommen habe durch diese Gespräche, die ich geführt habe, dort zu platzieren. Und dann habe ich überlegt, nein, mir ist wichtig, dass wir den Bürgerinnen und Bürgern dieser Stadt eine Stimme geben. Und das soll niederschwellig genug sein. Und ich möchte, dass jede Stimme gehört wird. Und deswegen habe ich das Bürgervotum implementiert.
2: Wir haben uns jetzt hier für das Interview an der von Fehlenanlage getroffen. Sie sagen, das ist einer der Orte, der Ihnen besonders etwas bedeutet hier in Papenburg. Was denn konkret?
3: Also dieser Ort ist halt für uns in Papenburg extrem wichtig, weil sie nämlich die Zeitgeschichte von Papenburg sehr gut darstellt. Und das ist mir sowieso auch als Bürgermeisterin wichtig, dass wir ein bisschen Storytelling machen können. Aus der Vergangenheit bis in die Zukunft. Was zeichnet uns Papenburger aus? Und das ist ja so ein bisschen Image-Stadtpflege. Und das ist mir wichtig. Nicht nur für den Tourismus, sondern auch für die Bürgerinnen und Bürger vor Ort, weil die nämlich dann auch die Möglichkeit haben, wie haben ihre Vorfahren in Papenburg früher gelebt, und das nochmal lebendig zu machen. Und das zeigt dieser Ort ganz schön.
2: Okay, danke schön, Frau Wendt.
3: Gerne.
1: Neben Sabrina Wendt kandidieren die amtierende Bürgermeisterin Vanessa Gattung sowie die beiden parteilosen Kandidaten Dietmar Neh und Wilhelm Reiners um das Bürgermeisteramt in Papenburg.
0: 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Es ist 17 Uhr und 44 Minuten.

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2: Welches Team hat die cleversten Köpfchen versammelt? Das findet ihr morgen Abend beim Komplex-Kneipen-Quiz in Schüttorf heraus. In geselliger Runde könnt ihr euer Allgemeinwissen unter Beweis stellen und gemeinsam mit eurem Team knifflige Rätsel lösen. Dabei steht der Spaß im Vordergrund. Ein klein wenig Ehrgeiz kann beim Wettstreit der Quiz-Teams aber auch nicht schaden. In mehreren Durchgängen stellen sich die Gruppen aus bis zu 5 Personen allerhand Fragen aus den verschiedensten Bereichen. Googeln ist dabei natürlich tabu. Hier müsst ihr euch ganz auf euer geballtes Teamwissen verlassen. Und wer weiß, vielleicht seid ihr am Ende des Abends das Team, das sich über den Jackpot freuen darf. Beim Komplex-Kneipen-Quiz heißt es an jedem zweiten Mittwoch im Monat rätseln, raten und wissen. Auch morgen ist es wieder soweit. Wenn ihr mit dabei sein wollt, dann meldet euch jetzt noch über die Website vom Komplex an. Und falls ihr kein Team zusammenbekommt, keine Sorge, einzelne Interessierte können sich vor Ort noch zu kleinen Gruppen zusammenfinden. Das ultimative Quiz-Erlebnis im Komplex Schüttorf erwartet euch morgen Abend ab 20 Uhr.

Der Dienstagnachmittag neigt sich dem Ende zu. Und jetzt um kurz vor sechs steht auch das Ende der heutigen Ausgabe unseres regionalen Magazins durch den Tag. Kurz bevor alle Beiträge, die ihr heute bei uns tagsüber so gehört habt, ob zur Kommunalwahl jetzt am Sonntag, ob es unser aktueller Buchtipp ist oder das Richtfest beim Ems-Quartier Meppen. Das alles findet ihr zum nochmal nachhören oder auch herunterladen unter www.emsfechtewelle.de in unserem Podcast. Hier on air wird es jetzt natürlich auch nicht still. Gleich startet hier das offene Programm. Da macht heute die Sendung Silberfüchse den Anfang. Das ist das Magazin für Best Ager hier auf der Ems-Fechtewelle. Später am Abend erwarten euch bei On the Road Again Konzerttermine und Tipps aus dem deutsch-niederländischen Grenzgebiet. Außerdem hört ihr heute noch die Sendungen Vinyl Only und Roots. Wann es da jeweils losgeht und was euch ganz genau erwartet, das könnt ihr euch ebenfalls unter www.emsfechtewelle.de anschauen. Morgen früh meldet sich dann auch die Redaktion der Ems-Fechtewelle zurück. Ab 7 Uhr startet meine Kollegin Lucy Song mit euch in den Morgen und ab 10 begleitet euch Kollegin Alexandra Wichtelitsch durch den Mittwoch. Mein Name ist Wiebke Pollmann. Schön, dass ihr heute mit dabei wart. Ich hoffe, ihr seid auch morgen wieder mit dabei und schaltet jetzt natürlich noch nicht ab, denn es geht hörenswert weiter. Also bis morgen und habt einen schönen Abend.

0: Außerdem hätten Einsatzkräfte im Unterholz ein Zelt gefunden, das mit weiteren Sprengladungen versehen gewesen sei. Der Mann habe bei seiner Festnahme in der Nähe des Kraftwerks Weißweiler bei Aachen keinen Widerstand geleistet. Sein Motiv ist noch unklar. Bundesbildungsministerin Prien hat die schlechten Ergebnisse der jüngsten PISA-Studie als besorgniserregend bezeichnet. Die Ergebnisse lägen im Trend anderer Bildungsstudien und überraschten nicht, sagte sie. Im neuen PISA-Vergleich schneidet Deutschland so schlecht ab wie noch nie.
1: Im Lesen, in Mathe und den Naturwissenschaften fehlt bei vielen der 15-Jährigen, die getestet wurden, das Grundverständnis. Und Jugendliche aus sozial schwachen Familien schneiden deutlich schlechter ab. Auch das besorgt die Bildungsministerin. Dass die soziale Schere immer weiter aufgehe, sei nicht hinnehmbar. Der Suchtbeauftragte Streeck vermutet, dass soziale Medien eine große Rolle spielen. Ein früher und problematischer Social-Media-Konsum würde die schulische Leistung messbar beeinträchtigen. Thomas Bremser, Redaktion.
0: Der Herbst steht vor der Tür, bald beginnt die Heizsaison. Seit Wochen wird darüber diskutiert, ob das Gas für den Winter reichen wird. Der Gasspeicherverband Ines schätzt, dass die Gasspeicher im schlimmsten Fall schon im Februar leer sein könnten.
2: Der Verband hat verschiedene Szenarien durchgespielt. Wenn die Speicher zum 1. November zu knapp 80% gefüllt sind, reicht das Gas locker aus, allerdings nur, wenn das Wetter mitspielt. Sollte es ein richtig kalter Winter werden, wird's eng und die Speicher wären spätestens Anfang Februar leer. Sollten die Lieferungen über die Flüssiggasterminals oder Pipelines etwa aus Norwegen nicht ausreichen, müssten Extrakapazitäten eingekauft werden. Und das dürfte teuer werden. Diana Kramer, Nachrichtenredaktion.
0: Viele Mütter arbeiten nach der Geburt ihres ersten Kindes weniger. Dadurch verdienen sie auch langfristig weniger. Eine Studie des Nürnberger Instituts für Arbeitsmarktforschung zeigt, was Kinderbetreuung bewirkt. Demnach trägt der Ausbau erheblich dazu bei, dass Frauen nach der Geburt mehr arbeiten und langfristig mehr verdienen. Das könnte das Ungleichgewicht auf dem Arbeitsmarkt mindern. Allerdings fehlen in Deutschland aktuell 300.000 Kita-Plätze für unter Dreijährige.
3: Und jetzt das Wetter für das Emsland und die Grafschaft Bentheim.
4: In der Nacht weiterhin viele dichte Wolken, teils kräftige Schauer, aber auch Auflockerungen sind mit dabei. Die Tiefstwerte sinken auf 11 bis 13 Grad. Am Mittwoch dann ein recht wilder Mix aus Sonne, Wolken und kräftigen Schauern bei recht frischen Werten von 17 bis maximal 19 Grad.
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Herzlich willkommen, liebe Hörerinnen und Hörer, zur 54. Ausgabe von Silberfüchse, dem Magazin für Best Ager. Ich bin Achim Harming und werde Sie durch die Sendung begleiten. Schön, dass Sie eingeschaltet haben und heute wieder dabei sind. Ist es denn zu fassen? Heute vor genau einer Woche war er plötzlich auch ganz offiziell wieder da und jetzt begleitet er uns schon seit einer Woche. Die Rede ist vom Herbst, der eigentlich meine liebste Jahreszeit ist. Aber soll ich jetzt schon Abschied vom Sommer nehmen, wo ich noch nicht mal meinen Gartengrill ordentlich genutzt habe, geschweige denn in mein Paddelboot gestiegen bin oder all die Kurztrips unternommen habe, die ich für die warme Jahreszeit eigentlich fest eingeplant hatte? Irgendwie habe ich manchmal das Gefühl, die Zeit verrinnt immer schneller. Kennen Sie das auch? Zwar ist das Jahr noch lange nicht zu Ende. Wir haben mit dem September und dem Oktober noch 2 Monate vor uns, die sich ganz wunderbar für Unternehmungen eignen. Trotzdem steht unumstößlich fest, dass 2/3 des Jahres bereits verstrichen sind. Und so stellt sich mir die Frage, was habe ich denn bis jetzt so aus diesem Jahr gemacht? Habe ich die Zeit genutzt, das Leben in vollen Zügen zu genießen, so wie ich es mir zu Beginn des Jahres vorgenommen habe? Denn am Anfang habe ich immer viele Pläne. Auch das kennen Sie vielleicht. Aber von nichts kommt nichts. An Ideen und Planung mangelt es bei den wenigsten Menschen, an der Umsetzung allerdings schon. Und so habe ich mich letzte Woche mal hingesetzt und die vergangenen 8 Monate Revue passieren lassen. Vom Januar, ich gebe zu, sind mir nur 2 Sachen in Erinnerung. Ein Besuch in der Kornmühle, wo ich einen Film über die Geschichte der Grafschaft gesehen habe, und eine Einladung ins Tainhof-Museum, Kunstmuseum in Coevorden. Toll, welche Auswirkungen die Leidenschaften einzelner Menschen, hier das Filmen und das Malen, auch für nachfolgende Generationen noch haben und wie sie das Gesicht unserer Heimat prägen. Den Februar habe ich stark für meine eigenen Hobbys genutzt und mir 3 wöchentlich zu erledigende Aufgaben gestellt, heute würde man sagen Challenges, denen ich mich bis heute auch regelmäßig widme. Im März mache ich traditionell meinen Kurzurlaub zur Saisoneröffnung. Dieses Mal ging es nach Hoogsiel, wo ich die ersten Sonnenstrahlen genießen konnte. Im April stand dann ein Treffen mit ehemaligen Arbeitskollegen in Bremen an. In beiden Frühlingsmonaten gab es auch ein Wiedersehen mit Menschen aus Nordhorns Partnerstädten. Im Mai war nicht viel los, denn dazu war das Wetter zu wechselhaft. Aber für Juni und Juli, da fällt mir sofort ein, dass ein langgehegter Wunsch Realität wurde. In 2 Zweitagesetappen habe ich mit Freunden eine Radtour von der Quelle der Vechte bis zu ihrer Mündung ins Schwarze Meer erleben können, mit vielen erinnerungswürdigen Momenten und Erlebnissen. Und der August, ja, da war dann der Sommerurlaub am Meer. Ist das nun viel oder wenig, was mir da so spontan in Erinnerung ist? Und nehmen Sie sich auch mal die Zeit, das Jahr zurückzuspulen? Wie sieht Ihre Bilanz aus? Vielleicht stellen Sie fest, dass Sie doch eine ganze Menge erlebt oder auch durchlebt haben. Vielleicht kommen Sie aber auch zum gegenteiligen Ergebnis. Sollte das so sein, dann macht das nichts. Denn wie gesagt, das Jahr ist noch lange nicht vorüber und das Wetter könnte noch einige Wochen lang schön bleiben. Bauen Sie sich ein paar Highlights ein, etwas, das Sie mögen und schon lange tun wollten. Keine spontanen Ideen? Nach der nächsten Musik kriegen Sie vielleicht ein paar Anregungen. Denn wie gesagt, jeder ist seines Glückes Schmied und von nichts kommt nichts. Genießen Sie das Leben heute und verschieben Sie nichts auf morgen, denn nur wer in der Gegenwart etwas Schönes macht, wird in Zukunft angenehme Erinnerungen haben können.

Es sagt sich ja immer so leicht, mach was, nutz deine Zeit, carpe diem. Aber es gibt ja immer so viele Ablenkungen von dem, was man eigentlich tun möchte, durch das, was man unbedingt tun muss. Da sind Haushalt, Garten, Reparaturen, Familienfeiern, Arztbesuche und vieles mehr. Und wenn das alles abgearbeitet ist und man doch mal einen Tag für sich selber hat, dann fehlt es oft mal an Motivation und spontanen Ideen. Aber vielleicht ergeben die sich ja aus unseren Themen dieser Ausgabe. Hier sind sie. Zeit für eine Spritztour. Jetzt schnell sein. Die Beeldentöns schließen bald. Zeit für Freunde, Kegeln oder Quizzen. Zeit für die Natur. Bringen Sie mehr Würze in Ihr Leben. Zeit für die Kultur. Schreiben heißt Spuren hinterlassen. Zeit fürs Hobby. Wer nicht malen will, lernt schreiben. Und Zeit für die Gesundheit. Kneipen heißt das Zauberwort. Habe ich Sie ein klein wenig neugierig gemacht? Dann bleiben Sie dran.

Zeit für eine Spritztour. In den Niederlanden sind sie sehr verbreitet und ich besuche sie mindestens einmal im Jahr. Orte, an denen sich die Schönheit von Kunst und Natur auf das Vortrefflichste miteinander verbinden. Die Rede ist von den sogenannten Beeldentuins. Nie gehört? Wörtlich übersetzt meint das Bildergärten. In Deutschland ist aber eher der Begriff Skulpturengarten gebräuchlich. In parkähnlichen Anlagen, häufig mit seltenen Pflanzen und Bäumen, werden Kunstwerke wie Gartenskulpturen und eben auch Bilder präsentiert. Man wandert also möglichst bei angenehmen Temperaturen und Sonnenschein durch Blumenbeete und Rasenflächen, vorbei an Flussläufen, Bachen, Bächen und Teichen, erfreut sich an bunten Blumenmeer und an der stets wechselnden Parklandschaft, die immer wieder durch Kunstobjekte jeglicher Art, Form und Farbe ergänzt wird. Welche man auch kaufen kann, aber das ist nicht notwendigerweise Sinn der Sache, jedenfalls nicht in erster Linie. Es geht vielmehr darum, Momente und Orte zu erleben, die es einem erlauben, abzuschalten, Ruhe und Schönheit zu genießen, sich an den Freuden des Lebens zu erfreuen und sich bereichern zu lassen durch das, was Mensch und Natur geschaffen haben. Und wenn man die vielen neu gewonnenen Eindrücke dann auch noch bei Kaffee und Kuchen Revue passieren lassen kann, draußen auf der Terrasse oder drinnen im Café, dann ist so ein Ausflugstag wirklich perfekt. Das ist aber optimal nur möglich in der schönen Jahreszeit, zu der auch der Herbst gehört. Oder sagen wir besser, die erste Hälfte des Herbstes. Denn wenn im November die letzten braunen Blätter von scharfen Windböen und nasskalten Regenschauern durch die kühle Luft getrieben werden, dann steht einem der Sinn nach ganz anderen Dingen. Deshalb schließen die meisten Beeldentuins auch im Laufe des Septembers oder spätestens Oktobers. Da es mehrere sehr schöne Skulpturengärten ganz in der Nähe gibt, ist es aber kein Problem, sich noch schnell für einen Besuch zu entscheiden. Schauen Sie aber vorher im Netz nach, wie lang die jeweils noch geöffnet sind. Ob im Beeldentuin Big Art and Garden in Gees bei Emmen, in der Harvey-Galerie Tuinbeelden in Ezerveen bei Staatskanal, im Beeldentuin Marienheim bei Hellendoorn, in Ada Hofmanns Favetuin in Lotsen bei Hardenberg oder auf Schloss Warmelow bei Diepenheim, jetzt brechen die letzten Tage für einen Besuch an. Das ging Ihnen jetzt viel zu schnell? Kein Problem. Geben Sie einfach das Stichwort Beeldentuin in Ihre Suchmaschine ein oder, wenn Sie lieber die deutschen Skulpturenparks besuchen wollen, den Suchbegriff Skulpturengarten. Und dann machen Sie eine schöne Tagesfahrt. So lässt sich der Sommer prima verlängern.

Website für Freunde. Wie sich die Zeiten doch ändern. Früher warb jede Gaststätte, die etwas auf sich hielt, mit dem Hinweis Bundeskegelbahn. Kaum ein Dorf, wo man nicht kegeln konnte. Das ist inzwischen anders. Selbst in mittelgroßen Städten wie Nordhorn oder Lingen muss man schon genau hingucken, um noch Kneipen zu finden, in denen man diesem Sport nachgehen kann. Und in vielen kleinen Gemeinden ist es gar nicht mehr möglich. Eine lange deutsche Tradition ist damit gefährdet, denn gekegelt wird nachweislich schon seit dem Altertum und der Zeit der Germanen. Im Mittelalter fehlte das Kegeln auf keinem Jahrmarkt. Die Stadt Xanten beispielsweise kann bereits für das Jahr 1300 eine Kegelgilde nachweisen. Und auch die höfische Welt des Rokoko vergnügte sich dabei. Selbst Friedrich Schiller und Johann Wolfgang von Goethe waren begeisterte Anhänger. Anfang des 19. Jahrhunderts gründeten sich dann feste Kegelgemeinschaften und bis in unsere Generation der Boomer hinein spielte das Kegeln eine große Rolle. Bis geänderte Freizeitgewohnheiten das Interesse schwinden ließen. Doch noch heute treffen sich viele Freundeskreise, die einmal aus Kegelclubs entstanden sind. Aber was macht man heute, wo es kaum noch Kegelbahnen gibt? Nun, viele Kneipen sind dem Zeitgeist gefolgt und bieten stattdessen Quizabende an. Die sind auch bei jungen Leuten aktuell sehr beliebt und ziehen auch Menschen an, die sonst keinen Fuß in eine Gaststätte setzen. Und was die Jungen begeistert, könnte auch für uns Best-Ager was sein. Wie wäre es also, wenn Sie Ihre Bekannten mal zu einem Quizabend bei sich zu Hause einladen würden? Ich würde es nur nicht Quizabend nennen, denn viele Leute haben Angst, dabei durch Unwissen zu glänzen und sich zu blamieren. Dem kann man vorbeugen, indem man Fragen stellt, die ohnehin keiner direkt beantworten kann, weil sie nicht zum Schulwissen gehören. Nach dem Motto, das weiß keine Sau, sollten Sie keine Wissensfragen, sondern Auswahlfragen mit 3 oder 4 vorgegebenen Antworten stellen. Hier ein Beispiel. Welche amerikanische Stadt würde Dracula immer meiden? Erstens Quebec, weil dort Französisch und kein Englisch gesprochen wird. Zweitens Salem, weil es dort der Sage nach seit jeher viele konkurrierende Blutsauger gibt. Oder drittens Chicago, weil die Stadt nach Knoblauch benannt worden ist. Tja, was meinen Sie? Beim Rumrätseln jedenfalls gibt es schon eine Menge Spaß. Hätte er sich in Quebec wirklich nicht verständigen können und ist nicht im Gegenteil Französisch viel näher am Rumänischen, er kommt ja aus Transsilvanien, als Englisch? Ist Salem wirklich für Vampire berüchtigt und Chicago tatsächlich nach Knoblauch benannt? Kein Mensch weiß das. Und so wird nur jemand gewinnen, der auch das Glück auf seiner Seite hat. Wobei es aufs Gewinnen gar nicht ankommt, sondern auf den Ratespaß und die Freude am unnützen Wissen. Einen kleinen Preis sollten Sie trotzdem aussetzen, sonst wäre es wie ein Essen ohne Würze. Falls Sie es jetzt nicht ohne die Lösung aushalten. Die Sprache spielt fürs Blutsaugen keine Rolle. Bei dieser Aktion kann man eh nicht sprechen. Salem ist als Stadt der Hexen und nicht der Blutsauger bekannt. Und ja, Chicago ist das indigene Wort für Knoblauch. Und den scheuen Vampire bekanntlich wie das Weihwasser.

Zeit für die Natur. Dass der Herbst kommt, sehe ich als erstes an den Kräutern in meinem Gewächshaus. Der Koriander hat als erstes schlapp gemacht. Der Waldmeister ist ihm vor 14 Tagen überraschend gefolgt. Ich nutze nämlich das Gewächshaus eigentlich nur, um stets frische Kräuter fürs Kochen im Haus zu haben. Und für die Deko von Cocktails natürlich. Dass die Natur meine Lieblingskräuter nicht ganzjährig wachsen und gedeihen lässt, finde ich deshalb äußerst bedauerlich. Schließlich hat man in der kalten Jahreszeit viel mehr Zeit fürs Kochen als im Sommer. Kann man also die Nutzungsperiode von Gartenkräutern irgendwie verlängern? Die Antwort, man kann. Und zwar durch Hängen oder Rösten. Was nach mittelalterlichen Foltermethoden klingt, sind, auf Pflanzen angewandt, ganz probate, legitime, keineswegs unmoralische, sondern jahrhundertealte traditionelle Mittel, um die Geschenke aus der Natur in die dunkle Jahreszeit hineinzuretten. Mittel, die gleichermaßen von Henkern wie von Betschwestern angewandt wurden, primär allerdings von Köchen und Heilkundigen. Beginnen wir mit dem Hängen oder genauer gesagt mit dem Trocknen durch Hängen. Hängend trocknen. Frische Kräuter wie Thymian, Oregano, Rosmarin, Salbei, Minze oder Petersilie, um mal ein paar der Bewohner meines Gewächshauses beim Namen zu nennen. All diese frischen Kräuter können problemlos getrocknet werden. Einfach zu kleinen Sträußen binden und kopfüber an einem trockenen, warmen oder dunklen Ort aufhängen. Früher hat man das in der Küche selbst oder im Vorratsraum gemacht. Heute ist die Angst groß, dass sich Spinnen oder anderes Ungeziefer darin einnisten könnten. Im Unterschied zu früheren Zeiten ist man heutzutage keineswegs mehr bereit, das zu ignorieren und die kleinen Eiweißlieferanten einfach mitzuessen. Schauen wir uns deshalb im Interesse der Freunde nahrungsmittelergänzungsfreier Mahlzeiten die zweite Methode an, die ich gerade nicht ganz zutreffend als Rösten bezeichnet habe. Dörren wäre vielleicht richtiger, aber Sie brauchen keinen eigenen Dörrautomat dafür. Ein handelsüblicher Backofen, wie man ihn in jeder Küche findet, tut es auch. Trocknen Sie die frischen Kräuter also im Backofen, und zwar bei 40 bis 50 Grad mit spaltbreit geöffneter Ofentür. Feine Kräuter wie Petersilie, Dill oder Kerbel sind nach 2 bis 3 Stunden soweit. Kräftigere wie Thymian, Oregano oder Rosmarin brauchen 3 bis 4 Stunden. Sie sollten alle 30 bis 60 Minuten mal kontrollieren und die Kräuter ab und zu wenden. Fertig sind sie, wenn sie sich leicht zerreiben lassen und keine weichen oder feuchten Stellen mehr haben. Danach können sie in luftdichten Gläsern aufbewahrt werden. So lassen sie sich den ganzen Winter über genießen. Ganz ohne unfreiwillige Kerbtierzugabe. Sie sehen, es ist manchmal ganz leicht, dem Leben mehr Würze zu geben.

Zeit für Kultur. Sie sind nach wie vor eingeschaltet bei Silberfüchse, dem Magazin für Best-Ager, hier auf der Ems-Fechtewelle mit Achim Harming. Mal ganz ehrlich, wie oft schreiben Sie eigentlich noch? Handschriftlich meine ich. Nicht tippen, nicht mit der Tastatur. Außer Einkaufszetteln oder kurzen Notizen wie »Bin gleich zurück« oder Ähnlichem, wird manch einem dazu gar nichts mehr einfallen. Und was mit Ihrer Handschrift? Können Sie die selbst noch lesen? Oder gar das Gekritzel anderer? Wohl kaum, denn Briefe und Karten versendet man selten, Tagebücher schreiben ebenso. Schreiben ist also etwas ganz Besonderes geworden. Ein Kulturgut, das im Schwinden begriffen ist. Wir sollten es retten. Denn das Schöne am Schreiben ist, dass es einen dazu zwingt, innezuhalten, über Worte nachzudenken, etwas von der eigenen Persönlichkeit auf dem Papier zu hinterlassen. Und damit meine ich nicht nur das, was man schreibt, sondern auch, wie man schreibt. Denn das ist der Unterschied zum bloßen Tippen. Keine Schrift ist wie die andere, jede ist individuell wie ein Fingerabdruck. Und so, wie sich ein Mensch im Laufe des Lebens verändert, verändert sich auch seine Ausdrucksweise und seine Schrift. Aber beginnen wir von vorn. Wissen Sie, wie alt die älteste Schrift ist? Soweit uns bekannt, ist sie mehr als 5000 Jahre alt. Sie entstand in Mesopotamien, im heutigen Irak, als Keilschrift der Sumerer und diente vor allem dem Zählen und Verwalten von Handelswaren wie Getreide oder Vieh. Die ersten Keilschriftzeichen haben sich aus einfachen Bildern entwickelt. Das sehen wir heute noch an den Hieroglyphen im alten Ägypten oder der Bildschrift der Maya. Eine tote Schrift zu verstehen ist gar nicht so einfach, denn es gibt große Unterschiede in der Schreibrichtung. Während wir von links nach rechts schreiben, schreibt man im Arabischen und im Hebräischen genau umgekehrt von rechts nach links. Hört sich für Linkshänder bestimmt attraktiv an. Traditionelle chinesische und japanische Texte werden in Spalten von oben nach unten geschrieben. Die Spalten verlaufen dabei von rechts nach links. Ob es wohl auch eine Schrift gab, die von unten nach oben geschrieben wurde? Die Unterschiede in der Schreibrichtung sind aber nicht die einzigen. Auch die Art der Zeichen ist nicht gleich, ebenso wenig die Schreibweise. Wir verwenden ein Alphabet, klar. Im Allgemeinen sind das 26 Buchstaben. Bei anderen Alphabeten, wie den Futhark genannten Runen, ist das nicht so. Im jüngeren Futhark aus der Wikingerzeit waren es 16 Runen, im angelsächsischen Futhark zwischen 24 und 33 Runen, so wie auch das kyrillische Alphabet bei den Griechen aus 24 und bei den Russen aus 33 Buchstaben besteht. Apropos Buchstaben, in der chinesischen Schrift stehen die Buchstaben für ganze Wörter. In Japan verwendet man eine Kombination aus mehreren Schreibweisen, nämlich aus über 2000 chinesischen Schriftzeichen, den sogenannten Kanji, und den beiden Silbenschriften Hiragana und Katakana mit jeweils 46 Grundzeichen. Schon die Ägypter und Sumerer hatten bis zu 5000 unterschiedliche Zeichen. Darüber kann nur lachen, wer die chinesische Schrift lernt. Es gibt mehr als 50.000 heute bekannte chinesische Schriftzeichen. Viel Spaß beim Auswendiglernen. Ach ja, und was war jetzt mit den Unterschieden in der Schreibweise? Wir schreiben unsere lateinischen Buchstaben getrennt voneinander, können sie in der Schreibschrift aber miteinander verbinden, während die Zeichen der arabischen Schrift fast immer verbunden sind. Aber kehren wir in unsere eigene, jüngere Schriftgeschichte zurück. Haben Sie mal alte Postkarten durchforstet und versucht, das zu entziffern, was Ihre Großeltern aufgeschrieben haben? Oder haben Sie die Sütterlin-Schrift sogar noch selbst in der Grundschule gelernt? Die deutsche Sütterlin-Schrift wurde vor genau 111 Jahren, also 1915, in Preußen eingeführt und in abgewandelter Form bis 1945 an deutschen Schulen gelernt und teilweise bis in die 1980er Jahre von der älteren Generation auch noch verwendet. Aber auch heute noch ist Lehrmaterial dazu zu kaufen. Und ist es nicht toll, alte Schriften lesen und anwenden zu können? Ob es Hieroglyphen oder Runen sind, chinesische Schriftzeichen oder Sütterlin, die Beschäftigung mit diesen Kulturtechniken der Kommunikation macht Spaß und aktiviert ihre grauen Zellen. Wie man die Beschäftigung mit Schriften auch auf andere Art und Weise zum Hobby machen kann, das erfahren Sie gleich. Und das hat nichts mit Schriftstellerei zu tun.

Zeit fürs Hobby. Dass Schriftzeichen sich aus abstrakt verkürzten Zeichnungen entwickelt haben, das, wie gesagt, wird einem anhand der ägyptischen Hieroglyphen recht deutlich. Auch für andere Schriftsysteme wie die Runen oder unser lateinisches Alphabet gilt das übrigens. Noch bis ins Mittelalter war vor der Erfindung des Buchdrucks die Verbindung zwischen Kunst und Schreiben sehr deutlich. Da war das Schreiben ein künstlerisches Handwerk. Man denke an die prachtvollen Illustrationen und Ornamente in Bibeln oder kosmologischen und naturwissenschaftlichen Büchern aus dem Mittelalter, aber auch an die kunstvollen Buchstaben und Verzierungen der Initialen, also der großen Buchstaben am Anfang eines Kapitels. So entstand die Kalligraphie, das kunstvolle und sorgfältige Schreiben von Buchstaben. Seit einiger Zeit hat die Kalligraphie, übrigens ein Kofferwort aus Kalos gleich schön und Graphia gleich schreiben und zeichnen, eine Renaissance erfahren und hat sich in der Moderne einen neuen Namen zugelegt. Sie wird jetzt häufig als Lettering bezeichnet, vom englischen Wort Letter gleich Buchstabe. Ursprünglich war mit Lettering nur die Beschriftung von Sprechblasen in Comics gemeint, manchmal auch das Aufstempeln von Buchstaben auf Bucheinbände. Das muss nicht unbedingt mit Schönschrift zu tun haben, aber egal. Schöne Buchstaben zu malen ist längst nicht mehr der einzige Zweck der Kalligraphie in der Moderne, ebenso wenig wie Comics und Bücher die einzigen Anwendungsgebiete fürs Lettering sind. Durch moderne Schreibgeräte, wie beispielsweise Acrylstifte und Sprays, ist es nämlich heutzutage für jedermann machbar, alles Mögliche mit schönen, selbstgestalteten Texten und Buchstaben zu gestalten. Glas, Kunststoff, Steine, Metalle, Stoffe, sogar Lebensmittel. Und ganz klassisch natürlich auch Fotos, Papier und Karten. Wer also nicht zeichnen und malen kann oder will, der kann sich ja mal an der Schriftgestaltung erproben und Gläser, Tassen, Taschen, Schuhe, Mauern, Torten oder T-Shirts individuell und einzigartig gestalten. So wie sich einst die Schrift aus der Zeichnung entwickelt hat, wird jetzt die Schrift selbst zur Zeichnung. Und das ist durchaus wörtlich zu nehmen. Mein zweiter Tipp in Sachen Schrift zum Hobby machen ist nämlich genau das. Machen Sie aus Schriften Bilder. Der Niederländer Adrie Edenburg aus Schiedam ist dadurch bekannt geworden, dass er mit Worten malt. Oder besser gesagt, er macht Collagen. Und das geht so. Nehmen wir an, Sie können weder malen noch zeichnen. Finden irgendwo in einer Illustrierten aber ein Bild, beispielsweise eines bunten Fisches oder anderen Objekts, das Ihnen gefällt. Sie suchen sich jetzt, vielleicht aus der gleichen Illustrierten, Seiten aus, die den Farben Ihres Fisches, Ihrer Vorlage entsprechen und kleben diese in ganz kleine Schnipsel zerschnitten auf Ihre Vorlage. Der Witz dabei ist, Sie verwenden nur solche Farbschnitzel, die mit Buchstaben und Worten bedruckt sind. Ihr kollagierter Fisch gleicht also farblich der Vorlage, ist aber mit Worten und Buchstaben bedruckt. Knipart, Schneidekunst, nennt Ari das. Kunstwerk geschaffen, ohne malen zu können. Unvorstellbar. Dann geben Sie den Namen Ari Edenburg mal in die Suchmaschine ein und schauen Sie selbst. Zuletzt noch mein dritter Vorschlag in Sachen Schrift zum Hobby machen. Wie wäre es mit etwas ganz anderem, mit dem Thema Geheimschriften? Wie wäre es, wenn Sie Geheimtexte verschlüsseln oder enträtseln könnten? So ein Hobby hätte heutzutage fast ein Alleinstellungsmerkmal, nicht wahr? Und damit es den entsprechenden Stellenwert bekommt, reden wir in der nächsten Ausgabe von Silberfüchse darüber. Und wie Sie als Opa oder Oma lernen, was Sie als Kind schon gern gekonnt hätten.

Zeit für die Gesundheit. Der neue Trend im Herbst? Kneipen. Für die Gesundheit. Was gesund daran sein soll, seine Zeit in Kneipen zu verbringen? Keine Ahnung, denn Sie haben mich missverstanden. Es mag nicht gesund sein, seine Zeit in Kneipen zu verbringen. Obwohl, soziale Kontakte zu pflegen gehört auch zur Gesundheitsvorsorge. Wohl aber ist es förderlich, seine Zeit mit Kneipen zu verbringen. Das Verb Kneipen mit 2p ist also gemeint, nicht das Substantiv mit einem. Sebastian Kneipp war ein katholischer Priester aus Oberschwaben, der im 19. Jahrhundert lebte und die Kaltwassertherapie propagiert hat, auch als Wassertreten bekannt. Das kann jetzt, wo überall Erkältungserreger herumschwirren, hilfreich sein. Denn ein starkes Immunsystem ist die beste Voraussetzung dafür, dass sich unser Körper erfolgreich gegen Krankheiten wehren kann. Und eine Möglichkeit, diese Abwehrkräfte anzukurbeln, ist kaltes Wasser. Dazu füllen Sie einen Eimer mit kaltem Wasser, etwa 8 bis 18 Grad warm, das bis eine Handbreit unters Knie reichen soll. Das lässt sich auch im Sitzen prima machen, vor allem wenn Sie eine Sitzbadewanne haben. Dann heben Sie abwechselnd die Füße aus dem Wasser und zwar so lange, wie es angenehm ist. Danach warme Socken anziehen und ins Bett legen oder durch Bewegung für Wiedererwärmung sorgen. Alternativ machen Sie einen Aufguss für die Arme im Waschbecken. Zuerst den kleinen Finger der rechten Hand, dann den Arm bis zum Ellenbogen durch den kalten Wasserstrahl ziehen, dann in gleicher Weise mit dem linken Arm. Und das Ganze noch ein bis zweimal wiederholen. Zum Abschluss die Arme durch Bewegungen erwärmen. Die Wassertherapie ist nur eine der 5 Säulen der Kneippmedizin. Wer auch die anderen 4 kennenlernen will, es gibt jede Menge Infos dazu in Büchern und im Internet. Und natürlich auch Kritik. Machen Sie sich also selbst ein Bild von den möglichen Wirkungen und Nebenwirkungen. Oder fragen Sie Ihren Arzt, Ihre Ärztin oder in Ihrer Apotheke.

Und das waren's wieder, die Tipps für Best Ager. Wenn Ihnen die Sendung gefallen hat, erzählen Sie es weiter und richten Sie sich eine Erinnerung in Ihrem Smartphone-Kalender ein. Silberfüchse gibt es alle 4 Wochen, dienstags um 18 Uhr. Die nächste Ausgabe also am Dienstag, den 6. Oktober 2026. Bis dahin alles Gute, bleiben Sie aktiv und gesund, fröhlich und wissbegierig und erzählen Sie Ihren Freunden und Bekannten von den Anregungen, die Sie heute vielleicht bekommen haben. Vor allem aber genießen Sie jeden Tag, seien Sie glücklich und vorbildlich in allem, was Sie tun. Seien Sie ein echter Silberfuchs. In diesem Sinne, bis in 4 Wochen, Ihr Achim Harming.

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1: Ich bin Tine Klimach. In der ersten Bundestagssitzung nach dem Sommer ging es um den Bundeshaushalt. Finanzminister Klingbeil hat zum Auftakt der Haushaltswoche seine Pläne für das kommende Jahr verteidigt. Dass die Investitions

0: Täter aus. Hinweise auf weitere Beteiligte gebe es derzeit nicht, sagte eine Sprecherin der Brandenburger Polizei, der dpa. Ganz ausschließen wollen die Ermittler das aber noch nicht.
1: Als die Polizei den Mann schnappte, hatte er weitere Sprengmittel dabei. Auch in einem Zelt im Unterholz fanden die Beamten Sprengladungen. NRW-Innenminister Roll sagt deshalb ziemlich deutlich, der war immer noch unterwegs und wollte weitermachen. Dieses Spiel ist beendet worden. In Sachsen zeigt sich inzwischen, was hätte passieren können. Innenminister Schuster sagt, im schlimmsten Fall hätte in der Region der Strom ausfallen können. Dazu kam es aber nicht. Zoe Tassovali, Nachrichtenredaktion.
0: Nach der Landtagswahl in Sachsen-Anhalt hat das BSW angekündigt, auch mit der AfD über eine Zusammenarbeit zu sprechen. Für sie existiere keine Brandmauer, man werde mit allen Parteien sprechen, sagte der neu gewählte Fraktionschef Thomas Schulze. Gefragt, ob er eine Koalition mit der AfD ausdrücklich ausschließe, antwortete er ausweichend. Die jetzige Regierungskoalition sei abgewählt worden. Das müsse man auch so hinnehmen und das sei eben auch Demokratie, sagte er. In heterosexuellen Beziehungen hat deutlich öfter der Mann den höheren Bildungsabschluss als die Frau. Nur bei 13% der Paare war im vergangenen Jahr die Frau höher gebildet als ihr Partner, wie das Statistische Bundesamt mitteilte. Meist ist das Bildungsniveau aber gleich.
2: Und jetzt das Wetter für das Emsland und die Grafschaft Bentheim.
3: In der Nacht weiterhin viele dichte Wolken, teils kräftige Schauer, aber auch Auflockerungen sind mit dabei. Die Tiefstwerte sinken auf 11 bis 13 Grad. Am Mittwoch dann ein recht wilder Mix aus Sonne, Wolken und kräftigen Schauern bei recht frischen Werten von 17 bis maximal 19 Grad.
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Mein Name ist Hans-Jungmacher Hallen und ich begrüße mal wieder alle Hörer zu einer weiteren Ausgabe von On the Road Again mit den üblichen Konzerttipps für die nächsten 4 Wochen. Ja, und los geht's heute mal mit der Live de Leo Band aus den Niederlanden.

Das war, wie gesagt, die Live Delay Band. Southern Man, mein Neil Young Cover von dem 2024er Album Mighty Fine. Und die Band ist zu sehen, oder besser gesagt auf niederländischer Tournee. Und zwar am Donnerstag, den 10. in Zwolle im Hedon, am Freitag, den 18. dann in Leeuwarden im Nöshorn, am Donnerstag, den 24. September in Apeldoorn im Gigant und am Sonntag, den 27. dann in Grollo im Hof der Stege. Oder Stenge. Weiter geht's dann. Donnerstag, 10.09. ebenfalls dann Werner Nadolny's Jane und Fargo in Bremen, natürlich in Meisen frei. Freitag, den 11. Black Bottle Riot und im Vorprogramm, wie hießen die, Ort, in Münster im Rare Guitar. Und ebenfalls am Freitag, den 11. September, also jetzt anstehenden Freitag, Colin Edwin, ehemals Porcupine Tree, und John Wesley, auch ehemals Porcupine Tree, damals Live-Gitarrist in der Band. Und das Projekt heißt Voyage 35. Da gibt es Porcupine Tree Songs aus den 90ern. Das Ganze in Uden und im De Pöll. Das Projekt ist brandneu. Ich meine, die haben letzte Woche Donnerstag ihren ersten Auftritt in Italien gegeben. Von denen gibt es noch nichts auf Scheibe, beziehungsweise das kann man nur bei den Konzerten kaufen. Aber ich habe natürlich was aufliegen von Porcupine Tree. She Moved On.

Das waren Motorpsycho aus Norwegen. Ja, vom Album Kingdom of Oblivion, das ist auch schon wieder 5 Jahre alt, 2021. Und das war der Opener des Albums, The Warning, Part 1 and 2. Und Motorpsycho sind zu sehen am Samstag, den 12. September in Oldenburg in der Kulturetage. Ebenfalls am Samstag, den 12. haben wir Copperhead County und Firestone in Almelo im Little Church. Sonntag, den 13. Hawkwind, ein ja, seltener Auftritt auf dem Kontinent in Utrecht, in Ronda bzw. im Tivoli. Ronda ist eine Teilbühne oder eine Unterteilung, sagen wir so. Da sind mehrere Bühnen im Tivoli und das Ronda ist eine davon. Ja, und von Hawkwind spielen wir natürlich was, den alten Klassiker. Ja, wer weiß es? Silver Machine.

Tja, und das war die amerikanische Band Stars. Die gab's oder sind gegründet worden Ende 70er, Anfang 80er, gab's sie auf alle Fälle für ein paar Jahre. 4 Alben und dann war's das. Das war der Song Cherry Baby. Ich glaube, der stammt vom zweiten Album. Naja, in der Live-Version aus 2004. Und die Band gibt's wieder. Also da waren knappe 30 Jahre dazwischen. Und mittlerweile gibt's sie wieder. Und jetzt spielen sie mal in Belgien so nach knapp 50 Jahren. Und zwar beim Golden Age Rock Festival in Lüttich im Centre des Culturels Chenet, würde ich sagen. Da sind unter anderem zu sehen am Freitag, den 18.09. Docs D'Amour, Vardis, The Mercury Riots aus Schweden, Matty James and The Real Valens. Am Samstag dann, das ist der Haupttag, als Headliner ebenfalls eine amerikanische Band aus den 80ern, Black and Blue. Stars dann als Second oder zweiter Headliner so gesehen, FM aus Großbritannien, Carl Dixons Coney Hedge aus Kanada, Demon aus England, Steel Lover, ich meine aus Belgien und Mystery ebenfalls aus Belgien. Dann kommen wir uns zu einer ganz anderen Sache. Am Donnerstag, den 17.09. haben wir Paper Crown. Das ist ein Duo aus Norwegen, bisschen Alternative Pop. Die Sängerin allerdings, die ist vielleicht einigen Leuten bekannt von der norwegischen Band Mer, die, glaube ich, mit 7 bis 9 Leuten aufgetreten sind. Also sehr schöner Gesang und ja, das Ganze hört sich ein bisschen folkig an, aber wie gesagt, sehr gut gemacht. Und das am Donnerstag, den 17.09. in Emstetten in der Musikkneipe C-Dur. Am Freitag, den 18. dann in Sendenhorst bei Münster, St. Josef Stift. Am Donnerstag, den 24. Paper Crown dann in Delmhorst im Slattery's. Und zum Schluss am Mittwoch, den 30. September Paper Crown in Münster im Hot Jazz Club. Dann haben wir am Freitag und 18. und Samstag, den 19. das Rock am Pferdemarkt in Lingen im Rahmen des Altstadtfestes. Ja, und einzigste Band für mich von Interesse war am Samstag 19. der Headliner Betontod. Samstag 19. weiter mit Punk. Peter and the Test Tube Babies anlässlich des 50-jährigen Jubiläums vom Hyde Park in Osnabrück. Außerdem dabei auf dem Billing The Hawaiians und North Alone. So, jetzt muss ich mal eben scrollen, damit ich die anderen Sachen auch noch eben alle sehe. Außerdem am Samstag, den 19. Iron Gin aus den Niederlanden mit ihrer Album-Release-Party für das neue Album im Vorprogramm Sie. Das Ganze in Naming im Dornroos hier. Freitag, den 25. Arnheim, Willem Ehn, Kryptograf aus Norwegen. Und das hören wir uns an.

0: Das war ein Red Stack. Ein Projekt aus den Niederlanden. Song Oceans, das Album Revival of the Fittest aus 2021. Corona-Zeit, ja, und dann ist nicht viel passiert. Plattenfirma ist auch pleite gegangen. Ja, was macht man? Man benennt sich um. Das Ganze ist eigentlich ein Projekt von zwei Leuten, von dem Gitarristen Jauke Westerhoff und vom Keyboarder Jeffrey Rivett. Die beiden schreiben die Songs und dazu holen sich passende Sänger, Sängerinnen, je nachdem. Also wie gesagt, Rivester jetzt. Und da gibt's eine CD-Präsentation und zwar, oder ein neues Album wird präsentiert am Freitag, dem 25. in Hengelo im Metropol. Und im Vorprogramm spielen dann R.A.T. noch. Samstag, den 26. Metal in Gladbach, Volume 10 mit Ritus Alata und Teutonic Slaughter natürlich und Attic, das Ganze in Gladbach im Dröhnschuppen. Außerdem am Samstag, den 26. Axel Rudi Pell und im Vorprogramm Night Laser in Osnabrück im Hype Park im Rahmen der 50 Jahre Hype Park. Freitag, den 2. Oktober dann Anvil und Killer in Osnabrück im Hype Park. Oder Blackstone Cherry in Groningen im De Oosterpoort. Oder Extravaganza in Ulft im DRÜ. Das sind drei Gitarristen. Der Gitarrist von Focus, der Gitarrist von Night Area und ich weiß jetzt nicht mehr ganz. Ein Arian-Projekt war der dritte Gitarrist jedenfalls. Freitag, 2. Oktober nochmal Bullet und Zorm in Oberhausen im Helvete und Tag später in Neunhaus, meine ich, im Jugendzentrum dort. Das Konzert dürfte allerdings schon ausverkauft sein. Aber das hindert uns natürlich nicht, was vom Bullet zu spielen. Bite the Bullet.
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Phil Sacy, oder? Sace, glaube ich. One Foot in the Grave. Peace Machine, das Album aus 2005. Und Philip Sace ist auf Tour in Europa. Und zwar am Samstag, den 3. Oktober in Groningen, Osterport. Und ich glaube, im Rahmen der Jazzwoche in Leverkusen wird ein Gig aufgenommen, denke ich mal, vom Rockpalast oder vom WDR. Letzter oder vorletzter Tipp. Samstag, 3. Oktober. Big Bang Train in Uden im De Pöll. Meine Ermahnung, mache nächste Ausgabe am Dienstag, den 6. Oktober dann ab 19.03. Ja, Fragen, Tipps etc. alles an hjmachain@gmx.de. Der letzte Tipp ist dann Samstag, auch 3. Oktober, das Taken by Force Festival in Ommen im Café de Herberg oder in der in der Music Hall. Das Ganze mit Elegy Together, Silenced Scavenger, Ravenstein und Zespool. Ja, und Elegy, der Rauschmeister. Debütalbum Labyrinth of Dreams 1992. 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
1: Ich bin Tine Klimach. In der neuen Bildungsstudie PISA schneiden Schüler in Deutschland so schlecht ab wie noch nie. In Lesen, Mathe und Naturwissenschaften wurden bei den getesteten 15-Jährigen die niedrigsten Kompetenzwerte seit Beginn der PISA-Erhebung erzielt, sagte Studienleiter Samuel Greif in Berlin. Man sehe aber auch ermutigende Entwicklungen.
2: 3 von 4 Schülerinnen und Schülern sagen, dass sie sich in ihrer Schule wohlfühlen, und das ist im Übrigen auch besser als im internationalen Durchschnitt. Auch das Interesse an Naturwissenschaften hat deutlich zugenommen. Viele Jugendliche sehen die Bedeutung naturwissenschaftlicher Themen für ihre persönliche und auch die gesellschaftliche Zukunft. Das heißt, wir verfügen über Potenziale im deutschen Bildungssystem, an die wir anknüpfen können.
1: Trotzdem zeigt die Studie, Bildungserfolg in Deutschland hängt vom sozialen Status ab. Finanzminister Lars Klingbeil hat im Bundestag seine Haushaltspläne für das kommende Jahr verteidigt. Die Koalition habe schmerzhafte Kompromisse machen und bei Finanzhilfen und

0: Und rauchende Frauen, die sich einer Fruchtbarkeitsbehandlung unterziehen, die erleben weniger oft eine gewünschte Schwangerschaft als nicht rauchende Frauen. Aus Genf, Christiane Ulrich.
1: Rund 9000 Menschen haben nach Polizeiangaben in Köln unter dem Motto Stopp den Rechtsextremismus in Sachsen-Anhalt und überall demonstriert. Das Bündnis Köln stellt sich quer, hatte nach dem Wahlsieg der AfD in Sachsen-Anhalt dazu aufgerufen. Es wolle den Menschen Raum geben für erste Reaktionen, Protest und Analysen, teilte das Bündnis mit. Man demonstriere für eine stabile Brandmauer gegen die AfD, sowohl in Landesparlamenten als auch in der Zivilgesellschaft.
2: Und jetzt das Wetter für das Emsland und die Grafschaft Bentheim.
3: In der Nacht weiterhin viele dichte Wolken, teils kräftige Schauer, aber auch Auflockerungen sind mit dabei. Die Tiefstwerte sinken auf 11 bis 13 Grad. Am Mittwoch dann ein recht wilder Mix aus Sonne, Wolken und kräftigen Schauern bei recht frischen Werten von 17 bis maximal 19 Grad.
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1: Ich bin Tine Klimach. Nach einer Serie von Sabotageangriffen auf das deutsche Stromnetz ist der flüchtige Mann festgenommen worden. Der 48-Jährige hat bei seiner Festnahme Sprengmittel bei sich gehabt, teilte die Polizei Köln mit. Außerdem hätten Einsatzkräfte im Unterholz ein Zelt gefunden, das mit weiteren Sprengladungen versehen gewesen sei. Der Mann habe bei seiner Festnahme in der Nähe des Kraftwerks Weißweiler bei Aachen keinen Widerstand geleistet. Sein Motiv ist noch unklar. Bundesbildungsministerin Prien hat die schlechten Ergebnisse der jüngsten PISA-Studie als besorgniserregend bezeichnet. Die Ergebnisse lägen im Trend anderer Bildungsstudien und überraschten nicht, sagte sie. Im neuen PISA-Vergleich schneidet Deutschland so schlecht ab wie noch nie.
2: Im Lesen, in Mathe und den Naturwissenschaften fehlt bei vielen der 15-Jährigen, die getestet wurden, das Grundverständnis. Und Jugendliche aus sozial schwachen Familien schneiden deutlich schlechter ab. Auch das besorgt die Bildungsministerin. Dass die soziale Schere immer weiter aufgehe, sei nicht hinnehmbar. Der Suchtbeauftragte Streeck vermutet, dass soziale Medien eine große Rolle spielen. Ein früher und problematischer Social-Media-Konsum würde die schulische Leistung messbar beeinträchtigen. Thomas Bremser, Redaktion.
1: Der Herbst steht vor der Tür, bald beginnt die Heizsaison. Seit Wochen wird darüber diskutiert, ob das Gas für den Winter reichen wird. Der Gasspeicherverband Ines schätzt, dass die Gasspeicher im schlimmsten Fall schon im Februar leer sein könnten.
3: Der Verband hat verschiedene Szenarien durchgespielt. Wenn die Speicher zum 1. November zu knapp 80% gefüllt sind, reicht das Gas locker aus, allerdings nur, wenn das Wetter mitspielt. Sollte es ein richtig kalter Winter werden, wird's eng und die Speicher wären spätestens Anfang Februar leer. Sollten die

0: 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Es ist 21 Uhr und 43 Minuten.
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1: Ich bin Katrin Müller. Nach den Angriffen auf Stromleitungen in drei Bundesländern ist der mutmaßliche Täter gefasst. Polizisten entdeckten den 48-Jährigen nahe dem Kraftwerk Weißweiler bei Aachen. Laut NRW-Innenminister Reul wollte der Mann wohl weitermachen.
2: Bei seiner Festnahme hatte der Mann Sprengmittel dabei. Weitere fanden die Ermittler in einem Zelt ganz in der Nähe. Reul geht derzeit von einem Einzeltäter aus. Die Ermittler wollen weitere Täter aber nicht ausschließen. In mehreren Bekennerbriefen schreibt der 48-Jährige vom Kampf gegen fossile Energie. Mit selbstgebauten Raketen soll er Drähte auf Hochspannungsleitungen geschossen und so Kurzschlüsse ausgelöst haben. In Brandenburg und Nordrhein-Westfalen fielen dadurch zeitweise einzelne Kraftwerksblöcke aus. Zoe Tassovali, Nachrichtenredaktion.
1: Die EU erlaubt der Ukraine die Nutzung neuer Finanzhilfen für den Kauf von amerikanischen Patriot-Flugabwehrraketen. Wie EU-Kommissionspräsidentin von der Leyen ankündigte, haben die Mitgliedstaaten einer entsprechenden Ausnahmeregelung zugestimmt. Eigentlich sollen mit EU-Rüstungshilfen bevorzugt europäische Rüstungsgüter gekauft werden. Wie es heißt, sollen der Ukraine nun möglichst schnell weitere 3,2 Milliarden Euro ausgezahlt werden. Rauchen schadet der Gesundheit. Das steht inzwischen in großen Buchstaben auf jeder Packung Zigaretten. Laut der Weltgesundheitsorganisation verursacht Tabakkonsum aber nicht nur Krebs, sondern kann die Chance auf eine Schwangerschaft schmälern.
3: Was viele vielleicht gar nicht wissen, Raucher haben häufiger Erektionsstörungen als Nichtraucher. Zudem kann auch ihre Spermienqualität beeinträchtigt sein. Das kann es für Raucher schwieriger machen, eine Familie zu gründen. Auch Raucherinnen haben ein höheres Risiko auf Unfruchtbarkeit als Nichtraucherinnen, berichtet die WHO. Und rauchende Frauen, die sich einer Fruchtbarkeitsbehandlung unterziehen, die erleben weniger oft eine gewünschte Schwangerschaft als nichtrauchende Frauen. Aus Genf, Christiane Ulrich.
1: Eine technische Störung bei der Flugsicherung hat an etlichen britischen Flughäfen für Chaos gesorgt. Berichten zufolge konnten viele Maschinen nicht wie geplant starten. Betroffen waren demnach unter anderem die Londoner Flughäfen Heathrow, Gatwick und Stansted, aber auch die Airports in Manchester und Birmingham. Hunderte Flüge fielen bis zum Abend aus.
4: Und jetzt das Wetter für das Emsland und die Grafschaft Bentheim.
5: In der Nacht weiterhin viele dichte Wolken, teils kräftige Schauer, aber auch Auflockerungen sind mit dabei. Die Tiefstwerte sinken auf 11 bis 13 Grad. Am Mittwoch dann ein recht wilder Mix aus Sonne, Wolken und kräftigen Schauern bei recht frischen Werten von 17 bis maximal 19 Grad.
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0: Hallo, hier ist Berlin, gesungen von Luigi Bernauer und danach mit Marie möchte ich mal auf den Funkturm gehen, gesungen von Darius Behler. Ich wünsche viel Spaß und gute Unterhaltung.
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Scott McKenzie mit San Francisco, das war ein Riesenhit in 1967 und die Single wurde damals original in Mono abgemischt. Und die Zeit bleibt natürlich nicht stehen. Mit der heutigen Technik und künstlicher Intelligenz hat man daraus jetzt eine Stereo-Version gezaubert. Wir machen hier weiter mit der Gruppe Verity Blue und Roll On. Danach die Isaac Jacob Band featuring Courtney Patton mit Ball and Chain. Das ist ihre neue Single auf CD-Tex.

Aus Irland, Brendan McPhee mit Echoes of My Mind, erschien auf dem Hillcrest Records Label. Brandaktuell folgt Gwil Owen mit seiner neuen Single Hard to Read und danach Arlene Road mit dem Klassiker Those Memories of You. Und das stammt aus der CD Bluegrass, erschien am 7. August auf Momoyo Records.

Aus dem Album They Got It All hörten wir Lester Winchester McKendry mit dem Titel Delany and the Ditch. Wir kommen zu Jason James, der hat eine ganz neue CD und zwar kommt die am Freitag auf den Markt, Cut the Chain auf Heart of Texas Records. Wir hören vorab den Titel Another Day in a Nightmare, danach Shania Twain, auch sie hat eine ganz neue CD auf den Markt gebracht, Little Miss Twain, daraus der Titel Stranger Things.

Niegelnagelneu aus dem Album Dan Seals and Friends, The Last Duet, hörten wir Dan Seals zusammen mit Neda Ladue, God Must Be a Cowboy. Es folgte die aktuelle Nummer 1 in den Amerikaner Chartlisten in den USA. Das ist Kimi Bitter mit ihrer CD Bitter Sweet. Das Album erschien am 21. August. Wir hören daraus den Titel How For My Love Troubles und danach Buddy Miller aus seiner neuen CD Buddy Miller. Er featured Jim Lauderdale mit Strange Desire. Das Album erscheint jetzt am Freitag.

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Das war ein zweiter Titel aus der CD. Buddy Miller erfeaturete Emmylou Harris mit The Inner Sanctum of God. Wir kommen zum Schluss der Sendung. Auch Hermann Lammersmeyer hat eine ganz neue Single auf dem Markt. Auf Desert Kid Records erschien der Titel The Bartender. Mein Name ist Gerd Stassen. Ich möchte mich ganz herzlich fürs Zuhören bedanken. Und nächste Woche gibt es hier Roots mit und von Norbert Knape. In 14 Tagen bin ich dann wieder an der Reihe. Bis dahin, alles Gute.

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2: Ich bin Katrin Müller. Die SPD-Bundestagsfraktion fordert nach dem weiteren Abrutschen deutscher Schüler beim PISA-Test ein Krisentreffen auf Bundesebene. Deutschland brauche jetzt einen Bildungsgipfel von Bund, Ländern und Kommunen, sagte die stellvertretende Fraktionschefin Dagmar Schmidt der Deutschen Presseagentur.
3: Lesen, Mathe, Naturwissenschaften. Die getesteten 15-Jährigen waren so schlecht wie noch nie. Die Testergebnisse zeigten klar, die Trennlinie laufe zwischen Jugendlichen aus sozial privilegierten und sozial benachteiligten Familien, so die Studienmacher. Deren Vorschläge, schon im Vorschulalter sollten mögliche Lernprobleme entdeckt und angegangen werden. Häufige Tests, nicht für Noten, sondern für ein individualisiertes Gegensteuern, um nicht Rückstände auflaufen zu lassen. Und schlicht mehr Geld, vor allem für Schulen mit vielen Kindern in schwierigen Lebenslagen. Tine Klimach, Nachrichtenredaktion.
2: Der mutmaßliche Saboteur hinter den Angriffen auf Stromleitungen in drei Bundesländern wollte offenbar weitermachen. NRW-Innenminister Reul sagte, im Moment spreche alles für einen Einzeltäter. Festgenommen wurde der 48-Jährige bei Aachen.
4: Als die Polizei den Mann schnappte, hatte er weitere Sprengmittel dabei. Auch in einem Zelt im Unterholz fanden die Beamten Sprengladungen. NRW-Innenminister Reul sagt deshalb ziemlich deutlich, der war immer noch unterwegs und wollte weitermachen. Dieses Spiel ist beendet worden. Die Ermittler prüfen trotzdem weiter, ob noch jemand beteiligt war. In Sachsen zeigt sich inzwischen, was hätte passieren können. Innenminister Schuster sagt, im schlimmsten Fall hätte in der Region der Strom ausfallen können. Dazu kam es aber nicht. Zoeta Sovali, Nachrichtenredaktion.
2: Nach dem Wahlsieg der AfD in Sachsen-Anhalt plädiert der noch amtierende Ministerpräsident Schulze dafür, auf den turnusgemäßen Vorsitz der Ministerpräsidentenkonferenz ab Oktober zu verzichten. Einen entsprechenden Vorschlag habe er seinen Kollegen in einem Brief gemacht, so Schulze. Die Situation in Sachsen-Anhalt sei aktuell nicht ganz einfach, sagte er. In Köln haben nach Polizeiangaben rund 9000 Menschen unter dem Motto "Stopp den Rechtsextremismus in Sachsen-Anhalt und überall, Demokratie stärken" demonstriert. Das Bündnis Köln stellt sich quer, hatte nach dem AfD-Wahlsieg dazu aufgerufen. Es wolle den Menschen Raum geben für erste Reaktionen, Protest und Analysen, teilte das Bündnis mit.
5: Und jetzt das Wetter für das Emsland und die Grafschaft Bentheim.
6: In der Nacht weiterhin viele dichte Wolken, teils kräftige Schauer, aber auch Auflockerungen sind mit dabei. Die Tiefstwerte sinken auf 11 bis 13 Grad. Am Mittwoch dann ein recht wilder Mix aus Sonne, Wolken und kräftigen Schauern bei recht frischen Werten von 17 bis maximal 19 Grad.
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1: Ich bin Katrin Müller. Nach den Angriffen auf Stromleitungen in drei Bundesländern ist der mutmaßliche Täter gefasst. Polizisten entdeckten den 48-Jährigen nahe dem Kraftwerk Weißweiler bei Aachen. Laut NRW-Innenminister Reul wollte der Mann wohl weitermachen.
2: Bei seiner Festnahme hatte der Mann Sprengmittel dabei. Weitere fanden die Ermittler in einem Zelt ganz in der Nähe. Reul geht derzeit von einem Einzeltäter aus. Die Ermittler wollen weitere Täter aber nicht ausschließen. In mehreren Bekennerbriefen schreibt der 48-Jährige vom Kampf gegen fossile Energie. Mit selbstgebauten Raketen soll er Drähte auf Hochspannungsleitungen geschossen und so Kurzschlüsse ausgelöst haben. In Brandenburg und Nordrhein-Westfalen fielen dadurch zeitweise einzelne Kraftwerksblöcke aus. Zoe Tassovali, Nachrichtenredaktion.
1: Rauchen schadet der Gesundheit. Das steht inzwischen in großen Buchstaben auf jeder Packung Zigaretten. Laut der Weltgesundheitsorganisation verursacht Tabakkonsum aber nicht nur Krebs, sondern kann die Chance auf eine Schwangerschaft schmälern.
3: Was viele vielleicht gar nicht wissen, Raucher haben häufiger Erektionsstörungen als Nichtraucher. Zudem kann auch ihre Spermienqualität beeinträchtigt sein. Das kann es für Raucher schwieriger machen, eine Familie zu gründen. Auch Raucherinnen haben ein höheres Risiko auf Unfruchtbarkeit als Nichtraucherinnen, berichtet die WHO. Aus Genf, Christiane Ulrich.
1: Die SPD-Bundestagsfraktion fordert nach dem weiteren Abrutschen deutscher Schülerinnen und Schüler beim PISA-Test ein Krisentreffen auf Bundesebene. Nach diesen Ergebnissen könne man nicht einfach zur Tagesordnung übergehen, sagte die stellvertretende Fraktionschefin Dagmar Schmidt der dpa. Sie fordert einen Bildungsgipfel von Bund, Ländern und Kommunen. Zum Sport. Borussia Dortmund hat zum Auftakt der Ligaphase der Fußball Champions League mit viel Mühe gewonnen. Im Duell mit dem spanischen Erstligisten FC Villarreal siegte der BVB mit 3:2. Überschattet wurde die Partie von der Auswechslung des Neuzugangs Konstantinos Karezas, der in der ersten Hälfte nach Kreislaufproblemen mit einer Trage vom Feld und ins Krankenhaus gebracht werden musste. Und Deutschlands Basketballerinnen haben erstmals in ihrer Geschichte das Viertelfinale bei der WM erreicht. Das Team besiegte Außenseiter Südkorea bei dem Heimturnier in Berlin ungefährdet mit 94:56 und trifft am Donnerstag auf Europameister Belgien.
4: Und jetzt das Wetter für das Emsland und die Grafschaft Bentheim.
5: In der Nacht weiterhin viele dichte Wolken, teils kräftige Schauer, aber auch Auflockerungen sind mit dabei. Die Tiefstwerte sinken auf 11 bis 13 Grad. Am Mittwoch dann ein recht wilder Mix aus Sonne, Wolken und kräftigen Schauern bei recht frischen Werten von 17 bis maximal 19 Grad.
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1: Ich bin Katrin Müller. Die SPD-Bundestagsfraktion fordert nach dem weiteren Abrutschen deutscher Schüler beim PISA-Test ein Krisentreffen auf Bundesebene. Deutschland brauche jetzt einen Bildungsgipfel von Bund, Ländern und Kommunen, sagte die stellvertretende Fraktionschefin Dagmar Schmidt der Deutschen Presseagentur.
2: Lesen, Mathe, Naturwissenschaften. Die getesteten 15-Jährigen waren so schlecht wie noch nie. Die Testergebnisse zeigten klar, die Trennlinie laufe zwischen Jugendlichen aus sozial privilegierten und sozial benachteiligten Familien, so die Studienmacher. Deren Vorschläge, schon im Vorschulalter sollten mögliche Lernprobleme entdeckt und angegangen werden. Häufige Tests, nicht für Noten, sondern für ein individualisiertes Gegensteuern, um nicht Rückstände auflaufen zu lassen. Und schlicht mehr Geld, vor allem für Schulen mit vielen Kindern in schwierigen Lebenslagen. Tine Klimach, Nachrichtenredaktion.
1: Der mutmaßliche Saboteur hinter den Angriffen auf Stromleitungen in drei Bundesländern wollte offenbar weitermachen. NRW-Innenminister Reul sagte, im Moment spreche alles für einen Einzeltäter. Festgenommen wurde der 48-Jährige bei Aachen.
3: Als die Polizei den Mann schnappte, hatte er weitere Sprengmittel dabei. Auch in einem Zelt im Unterholz fanden die Beamten Sprengladungen. NRW-Innenminister Reul sagt deshalb ziemlich deutlich, der war immer noch unterwegs und wollte weitermachen. Dieses Spiel ist beendet worden. Die Ermittler prüfen trotzdem weiter, ob noch jemand beteiligt war. In Sachsen zeigt sich inzwischen, was hätte passieren können. Innenminister Schuster sagt, im schlimmsten Fall hätte in der Region der Strom ausfallen können. Zoe Tassovali, Nachrichtenredaktion.
1: In Köln haben nach Polizeiangaben rund 9000 Menschen unter dem Motto Stopp den Rechtsextremismus in Sachsen-Anhalt und überall Demokratie stärken demonstriert. Das Bündnis Köln stellt sich quer, hatte nach dem AfD-Wahlsieg dazu aufgerufen. Es wolle den Menschen Raum geben für erste Reaktionen, Protest und Analysen, teilte das Bündnis mit. Zum Sport. Borussia Dortmund hat zum Auftakt der Ligaphase der Fußball Champions League mit viel Mühe gewonnen. Im Duell mit dem spanischen Erstligisten FC Villarreal siegte der BVB mit 3:2. Überschattet wurde die Partie von der Auswechslung des Neuzugangs Konstantinos Karezas, der in der ersten Hälfte nach Kreislaufproblemen mit einer Trage vom Feld und ins Krankenhaus gebracht werden musste.
4: Und jetzt das Wetter für das Emsland und die Grafschaft Bentheim.
5: In der Nacht weiterhin viele dichte Wolken, teils kräftige Schauer, aber auch Auflockerungen sind mit dabei. Die Tiefstwerte sinken auf 11 bis 13 Grad. Am Mittwoch dann ein recht wilder Mix aus Sonne, Wolken und kräftigen Schauern bei recht frischen Werten von 17 bis maximal 19 Grad.
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1: Ich bin Katrin Müller. In der Haushaltswoche im Bundestag steht heute Vormittag der Etat des Kanzleramts auf der Tagesordnung. Die Debatte wird von der Opposition traditionell für eine Abrechnung mit der Politik der Regierung insgesamt genutzt.
2: Finanzminister Klingbeil plant fürs kommende Jahr Ausgaben von über 555 Milliarden Euro. Gleichzeitig soll die Neuverschuldung deutlich steigen. Insgesamt sind mehr als 200 Milliarden Euro neue Schulden vorgesehen. Ein großer Teil des Geldes soll in die Verteidigung fließen. Mehrere Milliarden Euro sind auch für die Unterstützung der Ukraine vorgesehen. Finanziert werden soll ein Teil der Mehrausgaben unter anderem durch höhere Steuern auf Tabak, Alkohol, Sekt und eine neue Plastikabgabe. Ab 2028 drohen allerdings Milliardenlücken im Haushalt. Aus Berlin, David Riemer.
1: Die SPD-Bundestagsfraktion fordert nach dem weiteren Abrutschen deutscher Schülerinnen und Schüler beim PISA-Test ein Krisentreffen auf Bundesebene. Nach diesen Ergebnissen könne man nicht einfach zur Tagesordnung übergehen, sagte Fraktionsvizechefin Dagmar Schmidt der dpa. Bundesbildungsministerin Prien müsse jetzt die Initiative ergreifen. Deutschland brauche einen Bildungsgipfel von Bund, Ländern und Kommunen, so Schmidt. In Oslo wird heute der norwegische König Harald beigesetzt. Es werden Gäste aus verschiedenen europäischen Königshäusern und aus der Politik erwartet. Harald war Ende August im Alter von 89 Jahren gestorben.
3: Der norwegische König war im Volk sehr beliebt. Deshalb rechnet man damit, dass bis zu 200.000 Menschen in die Osloer Innenstadt strömen werden. Das gesamte Zentrum ist abgesperrt und die Polizei spricht von einem der größten Einsätze ihrer Geschichte. Um 12 Uhr wird der Sarg des Königs in einer Prozession vom Schloss bis zur Domkirche gebracht, wo mit einem Gottesdienst Abschied von ihm genommen wird. Beigesetzt wird er im Mausoleum in der Akershus Festung. Erst dann werden die Fahnen wieder voll gehisst und der neue König Håkon gefeiert. Aus Oslo, Sigrid Harms.
1: Zum Fußball. Ein hart erkämpfter Sieg, aber auch Sorgen beim BVB. Borussia Dortmund ist mit einem Erfolg gegen den FC Villarreal in die Champions League gestartet. Überschattet wurde das 3:2 allerdings von gesundheitlichen Problemen bei Konstantinos Karezas. Der griechische Neuzugang musste mit Kreislaufproblemen schon in der ersten Hälfte mit einer Trage vom Platz gebracht werden.
4: Und jetzt das Wetter für das Emsland und die Grafschaft Bentheim.
5: In der Nacht weiterhin viele dichte Wolken, teils kräftige Schauer, aber auch Auflockerungen sind mit dabei. Die Tiefstwerte sinken auf 11 bis 13 Grad. Am Mittwoch dann ein recht wilder Mix aus Sonne, Wolken und kräftigen Schauern bei recht frischen Werten von 17 bis maximal 19 Grad.
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0: 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Es ist 2 Uhr und 3 Minuten.